0: 2 Uhr. 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
1: Ich bin Hendrik Daum. Nach den schweren Erdbeben in Venezuela ist die offizielle Zahl der Toten auf mehr als 1.400 gestiegen. Das volle Ausmaß der Katastrophe ist allerdings weiterhin unklar, denn Zehntausende Menschen werden noch unter den Trümmern zerstörter Gebäude vermutet. An der Suche nach Überlebenden sind mehrere internationale Rettungsteams beteiligt, auch vom Technischen Hilfswerk aus Deutschland. Die Grünen-Fraktionsvorsitzende Dröge fordert angesichts der aktuellen Hitzewelle ein Abkühl-Sofortprogramm für Deutschland. Das soll in erster Linie dafür sorgen, dass Krankenhäuser, Pflegeeinrichtungen, Kitas und Schulen besser klimatisiert werden, so Dröge in der Bild am Sonntag. Dafür brauche es ein neues Förderprogramm für Klimasolaranlagen, um Klimaanlagen mit Solaranlagen zu kombinieren. Nach den wiederholten Angriffen der USA auf Ziele im Iran sieht die dortige Regierung einen Verstoß gegen das Rahmenabkommen zum Ende des Kriegs. Man verurteile das Vorgehen scharf und habe als Vergeltung Stützpunkte des US-Militärs in Bahrain beschossen. Das teilten die Revolutionsgarden mit. Von Opfern oder größeren Schäden ist nichts bekannt. Die gegenseitigen Angriffe wurden ausgelöst, nachdem der Iran in der Straße von Hormuz einen Frachter angegriffen hatte. England hat bei der Fußballweltmeisterschaft den Gruppensieg klargemacht. Die Three Lions besiegten Panama mit 2:0. Im zweiten Gruppenspiel schlug Kroatien Ghana mit 2:1 und setzte sich vor den Afrikanern auf den zweiten Platz. Aber auch Ghana steht als Gruppendritter in der Runde der letzten 32.

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3: Mir geht's genau.
2: Beim Essen auf einmal, ach ja, oh, fast übergekocht, egal, ich muss jetzt tanzen. 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
2: Gleich geht's los.
3: Diesmal geht es kreuz und quer durch Coburg und das auf dem Weg des guten Geschmacks. Wir beißen zum Beispiel in die berühmte Coburger Bratwurst und lassen uns auch den Coburger Rutscher servieren. Eine kulinarische Tour zu einem der schönsten Wirtshäuser steht an und dazu Geschichten eines Kult-DJs oder auch eines Kult-Moderators und viele Freunde unserer Show.
4: Markus Zimmern, ich bin einer der treuesten Fans der Radioreise und ich freue mich heute, dass du bei mir im Haus bist.
5: Stefan Leis, ich bin als Bratwurstbrater unterwegs.
6: Matthias Straub, ich bin der Schauspieldirektor am Landestheater Coburg.
7: Ich bin die Lea Löffler, arbeite bei Coburg Marketing.
8: Sven Hauske, ich bin hier Direktor bei den Kunstsammlungen.
9: Mein Name ist Rico Böhme. Ich bin sowohl hier beim Radio tätig als Moderator als auch als DJ, kenne das Nachtleben und ich esse gern.
10: Mein Name ist Thomas Apfel. Heute bin ich mal in der Radioreise, weil der Alexander Tauscher bei uns in der Stadt ist. Und da war ich natürlich gerne bereit dazu, auch mal ihn ein bisschen zu begleiten.
3: Ja, das Ganze nach dem Motto Thomas and Friends, Coburg Inside. Und ich wünsche ganz viel Spaß. Gleich geht's los.

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1: Ich bin Hendrik Daum. Mediziner fordern von der Politik, jetzt Konsequenzen aus der Hitzewelle zu ziehen. Der Geschäftsführer der Vereinigung für Intensiv- und Notfallmedizin Janssen sagte, die Länder müssten die Krankenhäuser so finanzieren, dass sie Hitzeschutz bereitstellen könnten. Auch die Pflegeheime müssten schnell für künftige Hitzewellen aufgerüstet werden. Nach den schweren Erdbeben in Venezuela ist die offizielle Zahl der Toten auf mehr als 1.400 gestiegen. Das volle Ausmaß der Katastrophe ist allerdings weiterhin unklar, denn Zehntausende Menschen werden noch unter den Trümmern zerstörter Gebäude vermutet. An der Suche nach Überlebenden sind mehrere internationale Rettungsteams beteiligt, auch vom Technischen Hilfswerk aus Deutschland. Spirituosen könnten vom kommenden Jahr an deutlich teurer werden. Das Bundesfinanzministerium bereitet dafür eine höhere Steuer auf hochprozentigen Alkohol vor. Thomas Bleskin mit den Einzelheiten.
2: Nach einem Bericht des Redaktionsnetzwerks Deutschland sollen die Steuern auf Rum, Wodka, Korn und Co. zum Jahresbeginn 2027 um 20% steigen. Erwartet werden Mehreinnahmen von rund 400 Millionen Euro im Jahr. Eine Expertenkommission geht zudem davon aus, dass ein sinkender Alkoholkonsum Krankheiten und Unfallkosten verringern könnte.
1: Bei der Fußball-WM hat sich England nach einem 2:0 gegen Panama den Gruppensieg gesichert. Als Gruppenzweiter steht auch Kroatien im 16. Finale nach einem 2:1 gegen Ghana. Der viermalige Afrikameister hatte schon zuvor sein Ticket für die Alles-oder-Nichts-Spiele sicher.
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4: Das ist die Radioreise, die Sie zu neuen Horizonten bringt und damit Reiselust wecken soll. Im Studio Alexander Tauscher, herzlich willkommen hier bei uns in dieser Show. Heute sind wir in einer Stadt, deren Wahrzeichen weit über diese Stadt hinaus zu sehen ist. Ein Wahrzeichen, das wahrlich thront. Wir sind in einer Stadt, in dessen Herz es ein Gasthaus gibt, das zu den 40 schönsten seiner Art in Deutschland zählt. Es ist eine Stadt, deren Bratwurst zur besten in Deutschland gekürt wurde. Und eine Stadt, die sich locker mit Rio de Janeiro messen kann. Willkommen diesmal in Coburg. Und die Einleitung, die kam in diesem Fall von Thomas Apfel. Er ist ein lieber, guter Radiokollege und zugleich Stadtrat in Coburg. Thomas ist sehr gut vernetzt in Coburg und ihn traf ich da, wo man idealerweise eine Reise in Coburg beginnen könnte. In einem der vielen urigen Kneipen und Gasthäuser. In diesem Sinne.
5: Hallo, du schönes Franken.
6: Hallo.
5: Haben unser Herz an dich verloren.
7: Ur-Coburger, geboren in Coburg und seit langer Zeit in Coburg.
4: Thomas, ich freue mich wahnsinnig, dass wir uns endlich hier in deiner Stadt treffen in Coburg.
7: Viele sagen immer, es ist sehr malerisch. Es ist so ein bisschen wie eine Puppenstube. Coburg ist schon eine besondere Stadt, finde ich. Der geflügelte Begriff ist oftmals gefühlte Großstadt. Und da ist was dran, weil Coburg hat alles zu bieten, was man so braucht. Allen voran natürlich in den Sommermonaten geht ja echt die Post ab von Open-Air-Konzerten, eine blühende Kneipenlandschaft, viel Kultur. Also man hat ja alles, was man braucht. Und wenn man ein bisschen rausfährt aus der Coburger Innenstadt, ist man sofort in der wunderschönen Natur. Also der Rennsteig ist nicht weit weg. Drumherum ist es einfach auch sehr grün. Also es ist eine wunderschöne Stadt.
4: Wunderschöne Stadt, einmal historisch, auch das werden wir in der Radioreise kennenlernen, aber eben auch kulturell. Wir treffen uns jetzt hier vor einem der vielen Wirtshäuser, Thomas, wo du ein- und ausgehst sicher ab und zu.
7: Ja, ich bin ja groß geworden. Bei Adam heißt die Kneipe, war früher ein Kultwirt, der hier war. Ja. Damals war ich mal da. Da war man noch ein bisschen jünger, 16, 17 Jahre alt und da war eben ein Mädchen mit dabei und die kam rein in die Kneipe und hat gesagt, ja, ich hätte gern eine Sprite. Der Wirt, so ein riesen Vollbart, hat sie angeguckt, kurz hat pausiert und hat gesagt, haben wir nicht, sauf Zitronenlimo. Also von daher eine schöne Anekdote. Und du hast es ja auch gerade schon gemerkt in der Kneipe, es ist gesellig und das ist auch so eine Sache an Coburg, sehr offen. Und der Franke an sich, wie er gesagt, der ist immer so ein bisschen zurückhaltend, aber in Coburg kann man das nicht sagen. Hier ist eine Kultkneipe bei Adam. Da gibt es aber viele davon in der Innenstadt.
4: Gibt viele und man kennt sich, du kennst ohnehin viele. Ihr habt alle auch so ein besonderes Bier getrunken. Was war das für ein Bier, Thomas?
7: Ella. Das ist hier aus der Nachbarschaft, aus dem Coburger Land. Sehr uriges Bierchen, schmeckt ja. Und wir sind ja eben mitten in den Ausläufer des Lichtenfelser Landes. Also da, wo die höchste Brauereidichte ist, kommt auch immer noch ein bisschen nach Coburg.
4: Ihr habt ja auch im Sommer sehr viel zu bieten. Stichwort Samba-Festival.
7: Zweites Juliwochenende jedes Jahr. Abertausende Menschen strömen hier in die Stadt. Und das ist das größte Samba-Festival außerhalb von Brasilien, was hier in Coburg stattfindet. Viele Menschen aus nah und fern kommen daher. Es gibt viele Gruppen aus Brasilien direkt. Also Olodum, sag ich mal, als einziges Beispiel. Wir haben mit Michael Jackson Wir haben mal zusammen ein Video gedreht, noch zu Lebzeiten. Also sehr bekannt aus Brasilien, aber es kommen auch Topstars aus ganz Europa, Frankreich, Spanien, England sind wir hier mit dabei. Also das ist wirklich ein ganz besonderes Flair an diesem Wochenende in der Innenstadt. Und das ist nur ein Teil. Wir haben ja ganz viele Konzerte mitten in der Stadt auf dem Schlossplatz. Da war Whitney Houston damals schon da. Es ist wirklich viel geboten und dieser Begriff gefühlte Großstadt, da ist was dran.
4: Weil viele sagen, Coburg sei die kleinere von Bamberg und in Bamberg könnte man mehr erleben. Würdest du widersprechen?
7: Ja. Würde ich tatsächlich, weil wir haben eine super Kneipenlandschaft. Es gibt da Viertel bei uns, im Steinweg zum Beispiel heißt es in Coburg, da gibt es viele schöne Gastronomiebetriebe, es gibt viel Kleinkunst, es ist ein blühendes Nachtleben bei uns. Wir haben ja auch eine Fachhochschule, also eine kleine Studentenstadt in dem Sinne. Bamberg hat seine Vorteile, klar, aber wer mal in Coburg war, der ist schockverliebt.
4: Schockverliebt, auch der Tourist, der sicher erstmal fremd sich vorkommt zu einem Pub, wird er offen empfangen hier? Der Berliner zum Beispiel, wenn er hierher kommt?
7: Ich denke schon. Also ja, der Franke ist manchmal ein bisschen speziell, aber ich würde einfach mal drauf zugehen. Und nach einer Zeit ist der Franke auch dankbar, wenn er so ein bisschen mit anderen Leuten mal sprechen kann. Und gerade Coburg ist ja auch eine Stadt, die schon auf Tourismus setzt. Und das lohnt sich ja auch. Die Geschichte allein mit Victoria Albert, also die ganz historische Nummer mit dem englischen Königshaus, aber auch viele andere Geschichten, die mittlerweile in Coburg waren. Gibt auch einen dunklen Fleck, auch darüber müssen wir reden. Ja. Wir waren leider die erste braune Stadt Deutschlands, damals mit dem ersten Nazi-Bürgermeister. Und da sind wir nicht stolz drauf. Und deswegen bin ich umso mehr froh, dass Coburg ist bunt, heißt eines der Bündnisse. Und da geht man massiv auch damit um mit der Geschichte, was es da gibt.
4: Wäre den Anfängen diesbezüglich auf jeden Fall. Was ist dein Lieblingsort, Thomas, hier in Coburg?
7: Oh, schwer zu sagen. Meine Lieblingsorte ist dann ein bisschen außerhalb von Coburg. Ich bin ganz gerne rund um den Goldbergsee. Das ist so ein Naherholungsgebiet, was entstanden ist. 2 Kilometer vom Coburger Innenstadt, kein Weg, aber mit dem Rad da rausgeradelt. Das ist im Sommer wunderschön. Feste Coburg ist aber auch schön. Da mal um die Feste spazieren mit dem Blick über Coburg. Also ich bin jeden Samstagmorgen gerne am Wochenmarkt. Also wenn da praktisch alles feilgeboten wird, was es so gibt. Gibt es so einen alten Spruch, so Coburger Mundart, der heißt, Coburg ist ahnzig schön und es ist schon was Besonderes.
4: Das heißt, du hast zwar den Rennsteig und Sonnenberg und all das vor der Türe, aber du musst es nicht unbedingt jeden Tag.
7: Nö, muss ich tatsächlich nicht, weil es gibt bei uns auch im Coburger Land die langen Berge. Die heißen so, weil sie eben so ein bisschen langgezogen sind. Da geht es hoch bis auf 600 Meter Höhe. Die Alexandrinenhütte, die liegt im Coburger Landkreis, ist vielleicht doch so ein Lieblingsort, wo ich gerne mal hinradel oder auch mal hinwandere. Man hat da einen wunderschönen Blick über das ganze Coburger Land, einen ganz besonderen Blick auf die Feste Coburg. Ach, was will man mehr? Dazu ein Bierchen in der Hand, traumhaft.
4: Und du bist ja auch ein Botschafter Coburgs, auch im Stadtrat aktiv, setzt dich für deine Stadt ein.
7: Absolut. Und das mache ich auch gerne, weil ich Coburg für liebens- und lebenswert halte und deswegen muss man auch ein bisschen was zurückgeben.
4: Und ich hoffe, du bleibst auch weiterhin ein Fan der Radioreise, ein Botschafter der Radioreise hier in der Region.
7: Ja, lieber Alex, bin ich total. Wir stehen hier übrigens bei Adam in der Ketchengasse in Coburg. Nebenan gibt es einen Dönerladen, der heißt Café Anni. Das sage ich auch an der Stelle gern mal. Deine Radioreise wird da auch immer sehr gerne gehört und die sind große Fans auch. Also von daher ist toll.
4: Ich fühle mich geehrt, bin selten unter so vielen Radioreisefreunden. All das ist schon ein Grund, wieder mal nach Coburg zu kommen, Thomas.
7: Ja, gerne. Du bist jederzeit herzlich willkommen und du wirst noch einiges erleben. Du wirst den Wochenmarkt selber genießen können. Du wirst ins Globe gehen. Du wirst die Feste genießen. Im Endeffekt harte Schale, weicher Kern. Also der Coburg ist gesellig.
4: Damit hat Thomas schon die weiteren Stationen dieser Radioreise skizziert. Heute also Coburg in vielen Facetten, vor allem auf kulinarischem Weg. Wir folgen nun Stefan Leis, der in der Dunkelheit mit der Laterne durch die Gassen von Coburg zieht. Als Nachtwächter zeigt Stefan die schönsten Gebäude der Stadt und erzählt über die Geschichte von Coburg als Kreuzung zweier damals wichtiger Handelswege. Nachtwächter ist der eine Job, der andere ist Bratwurstbrater. So erschien Stefan für unsere Führung in blauer Schürze, denn unser Ziel ist später das, um was es ja immer geht im Leben, die Wurst. Also Stefan Leis, ein stolzer Franke, für ihn und alle anderen Franken eine Fanfare. Ein

0: nicht schlecht.
1: Ich bin eingeborener Coburger. Wir sind der kleine Städtle, 41.500 Einwohner. Im Umgriff von Metropolen sind Orte mit 40.000 Einwohnern häufig nur bessere Schlafstädte, wo ein Haufen Einfamilienhäusle stehen und der Aldi und der Lidl. Bei uns hier in Coburg ist es anders, weil es gibt weit und breit keine größere Stadt. Die nächstgrößeren sind die Bamberger. Die sind nicht einmal doppelt so groß wie wir, sind schon 50 Kilometer weg. Wenn wir mal in die Stadt wollen, müssen wir nach Nürnberg. Das sind 100 Kilometer. Und wenn wir in eine gescheite Stadt wollen, können wir es uns aussuchen, ob wir nach München, nach Berlin oder nach Frankfurt fahren. Das ist plus minus eine halbe Stunde. Alles ziemlich gleich weg.
2: Ihr seid also im Herzen Europas.
1: Wir sind im Herzen Europas, mitten Mang. Leben tun wir vor allen Dingen von einer großen Firma. Die ist bekannt aus der Fernsehwerbung. Das ist die Hug Coburg Versicherungsgruppe. Inzwischen der größte Automobilversicherer in Deutschland und ein Segen für die Stadt. Die bringen uns an die 5.500 Arbeitsplätze. Und das Schöne an der Hug ist, dass die zu keinem großen Konzern gehören, sondern unabhängig sind. Und dadurch freundlicherweise auch all ihr Geld bei uns in Coburg versteuern.
2: Sehr gut.
1: Über die Hälfte der Gewerbesteuereinnahmen kommt nur von der Hug. Ohne die würden bei uns die Lichter ausgehen. Außerdem haben wir einen großen Automobilzulieferer, die Firma Brose.
2: Und die Touristen bringen auch noch ein paar Euro.
1: Die Touristen bringen auch noch ein paar Euro. Ein paar mehr könnte man noch gebrauchen. Ich hoffe, dass es jetzt ein bisschen rumspricht und dass sie alle kommen nach Coburg.
2: Wir tun unser Bestes, Stefan, auf jeden Fall. Weil du ja auch sicher solche Touren wie heute für mich auch für die Gäste anbietest.
1: Richtig, also ich mache normale historische Führung. Heute bin ich als Bratwurstbrater unterwegs und Nachtwächter. Darfst du auch zu mir sagen, darf man ja nicht zu jedem.
2: Vor allem nicht Armleuchte. Und wir kommen gleich noch zur Bratwurst. Du bist aber hier in dem Outfit mit der Schürze und der Bratwurst ist auch drauf mit der Schrift Coburg genussvoll erleben. Unser Motto hier. Ja.
1: Jawohl. Freue mich dann, du wirst nachher eine probieren dürfen. Wir sind genau am Schnittpunkt von zwei alten Handelsstraßen. Die eine war die Verbindung zwischen Frankfurt und Prag und die andere in Nord-Süd oder Süd-Nord-Richtung, die war früher eine der drei wichtigsten Handelsstraßen im alten Deutschland. Die kam von Italien über den Brenner, über Augsburg, Nürnberg nach Coburg, von uns auch weiter nach Erfurt, Leipzig, Lüneburg, Lübeck, Flensburg und weiter in die skandinavischen Staaten. Vor allen Dingen die Nord-Süd-Straße war häufig sehr schlecht zu passieren. Früher hatten wir noch mehr Schnee und im Thüringer Wald geht es über garstige Pässe rüber, sodass die Handelszüge manchmal Tage, manchmal Wochen, manchmal sogar Monate hier an diesem etwas erhöhten Platz abwarten mussten, bis die Straßen wieder frei waren. Zu Zeiten von Kasimir, also 1600 rum, hat Coburg ungefähr 3000 Einwohner gehabt und wir hatten hier in der Stadt 38 Gaststätten, von denen die meisten auch gebraut haben. Also wenn die nur für die Coburger gewesen wären, da wären wir vor lauter Suff überhaupt nicht mehr zum Arbeiten gekommen, aber die waren auch wirklich viel für die Gäste da. Lustigerweise waren von den 38 Gaststätten 19 im Steinweg, das ist die Verlängerung unserer Fußgängerzone. Und es hat sich bis heute gehalten, dass das die Kneipenmeile ist. Das sind jetzt die ganzen Clubs und Bars. Das Stadthaus, das hat auch der Kasimir gebaut. Bevor der Kasimir nach Coburg kam, hat man eine ganze Zeit lang keinen regierenden Fürsten in der Stadt. Und wie so ist, wenn die Katz aus dem Haus ist, tanzen die Mäuse. Für die damalige Zeit wurden der Bürgermeister und die Ratsherren sehr mächtig und einflussreich. Wie jetzt der Kasimir nach Coburg kam, hat er sich überlegt, was kann ich machen, um den Coburgern zu zeigen, dass ich das Sache und die Macht habe. Und da kam ihm die Idee, ich baue direkt gegenüber vom Rathaus ein viel größeres Haus für meine herzogliche Staatsregierung. Und zu aller Vorsicht hat er sich gedacht, stelle ich oben aufs Dach eine ganze Reihe Soldaten, damit, wenn die Ratsherren aus dem Fenster gucken, dass sie genau wissen, wo der Hammer hängt. Mit dem einen Soldaten, der ganz rechts oben auf dem Giebel steht, da hatten wir vor ein paar Jahren fast einen ganz bösen Unfall. Der hat nämlich an einem schönen Sommertag seine massive Eisenfahne verloren und die ist in den vollbesetzten Biergarten vom Goldenen Kreuz reingeplumpst. Gott sei Dank war es ein sonniger Tag, die hatten ihre Schirme aufgestellt. Die Fahne ist zum Glück auch nicht senkrecht runter, sondern hat sich quergestellt. Die Schutzengel haben heftig geflattert. Ja. Die Fahne ist dann in die Sonnenschirme eingeschlagen. Den Leuten drunter ist verschreckt, das Besteck aus der Hand gefallen.
2: Unvergesslicher Aufenthalt.
1: Gott sei Dank kennen wir, was passiert. Das sind aber so Vorfälle, die geben mir immer sehr zu denken. Das Leben ist eins der gefährlichsten, wenn du selbst beim Schäuferle essen damit rechnen musst, von der Fahne erschlagen zu werden.
0: Schäuferle mit Gloss und dazu ein gescheites Sauce.
2: Damit hätten wir gleich noch einen kulinarischen Tipp für Coburg. Schäuferle mit Klößen.
3: Coburg gilt als städtebauliches Schmuckkästchen mit hoher Lebensqualität. Über Jahrhunderte hinweg war die ehemalige Residenzstadt der Sitz der Herzöge und auch Treffpunkt des europäischen Hochadels. Die Coburger Herzöge bescherten der Region durch geschicktes Heiraten einen wichtigen Einfluss in ganz Europa. Als prominentestes Paar könnte man Queen Victoria, Königin von Großbritannien und Irland, mit ihrem Prinzgemahl Albert von Sachsen-Anhalt, Coburg und Gotha nennen. Diese große Geschichte und sehr viele kleine Geschichten aus Coburg erzählt uns Gästeführer Stefan Leis, ein Urgestein am Fuße der Feste.
1: Coburg war schon bei Zeiten evangelisch. Der Luther hatte in Wittenberg gewohnt und Wittenberg war auch auf dem Gebiet der Wettiner Fürsten, also hat zur Großfamilie dazugehört. Und diese wettinischen Fürsten waren dann auch die ersten, die dem Luther bei der Reformation gefolgt sind. Coburg hat bereits Anfang der 1520er Jahre eine evangelische Gottesdienstordnung bekommen. Speziell hier an der Kirche ist an der Stelle, wo normalerweise ein Altar steht im Kirchenchor, steht bei uns was anderes, nämlich ein Epitaph, ein Grabmal, was unser Herzog Kasimir für seine Eltern errichten hat lassen. Ein wunderschönes Gebilde, 13,5 Meter hoch, gefertigt aus Thüringer Alabaster. Und das ist wie ein Wimmelbild. Also wenn man da davor steht, man kann eine Stunde lang gucken und entdeckt immer wieder neue Kleinigkeiten.
2: Und auch schon der Eingang, Stefan, hat es in sich. Wir sehen Adam und Eva mit einigen Besonderheiten.
1: Ja, sind einige Fehler zu entdecken, aber da will ich jetzt noch nicht zu viel verraten. Das müssen Sie sich doch mal selber erklären lassen, wenn Sie in Coburg sind.
2: Also mal auf die beiden schauen, was Sie auch in den Händen
1: genau,
2: halten.
1: Genau, da stimmt einiges nicht an den beiden.
2: Und gegenüber eines der vielen Gymnasien?
1: Das Gymnasium Kasimirianum, was auch unser Herzog Kasimir gegründet hat. Das ist das älteste Haus am Platze mit sehr vielen Schultraditionen und sehr netten Begebenheiten.
2: Unter anderem eben, dass man da schon als Schüler 3 Liter Bier bekam am Tag.
1: Ja, ja, der Kasimir war meistens sehr nette. Wie der die Schule gegründet hat, hat er verfügt, dass nicht nur jeder Lehrer, sondern auch jeder Schüler am Tag 3 Maß, also 3 Liter Bier bekommt. Auf die Schule wäre ich auch sehr gern gegangen. Man muss allerdings dazu sagen, dass das Bier damals

0: es noch nicht so stark war wie heute, war es bedeutend dünner. Ja, hier haben wir den berühmtesten Sohn unserer Stadt, Prinz Albert, der gehört ins 19. Jahrhundert. Prinz Albert war der größte Gig, den wir heiratstechnisch geschossen haben. Das war der Gemahl der Queen Victoria von England. Die hat er 1840 geheiratet. Die Engländer waren erstmal nicht allzu begeistert davon, dass die Queen sich gerade den Albert rausgesucht hat. Die haben gesagt, Mensch, wir haben doch selber genug hübsche Kerle im Land. Warum muss er denn unbedingt einen Ausländer heiraten? Und wenn es schon ein Ausländer sein muss, warum nimmt sie denn einen aus so einem kleinen bimberles Land wie Kuhrich und nicht einen, der ein gescheit großes Land mitbringt? Der Albert hat es aber geschafft, sich im Laufe der Zeit die Anerkennung der Engländer zu verdienen. Das Wichtigste war schon einmal, Albert und Victoria hatten zusammen 9 Kinder. Das heißt, die Thronfolge war mehr als gut hergestellt. Weil die Queen ständig schwanger war, hat ihr der Albert dann nach anfänglichen Schwierigkeiten auch viel beim Regieren geholfen und das hat er recht gut gemacht. In der Mitte des Radarsbalkons ist das Wappen des Herzogtums Sachsen-Coburg-Gotha, was bis zum Ende der Monarchie bestanden hat. Unsere Gothaer Landesteil, der hat sich dann gleich Thüringen angeschlossen. Wir hier in Coburg haben noch ein bisschen überlegt und waren noch 2 Jahre Freistaat und haben uns dann mit den Bayern zusammengetan.
1: Der Weg der Geschichte hätte auch anders gehen können. Ihr hättet auch eigene Handelswege betreiben können und eigene Banken hätten dann einen Status wie Luxemburg bekommen.
0: Ja, ich habe rückblickend gesehen, war es natürlich eine weise Entscheidung, weil wir dann nach dem Zweiten Weltkrieg, dadurch, dass wir in Bayern waren, nicht in der DDR waren, sondern in der BRD, wobei wir in der Zeit fürchterlich abgeschlossen waren vom Rest der Welt. Wir konnten nur nach Süden weg, nach Bayern. Die anderen 3 Himmelsrichtungen waren wir von der DDR umschlossen.
1: Aber seid froh, sonst wäre dieser Platz vielleicht nicht mehr so erhalten geblieben, wie er jetzt ist. Ja.
0: Das ist auch richtig.
1: Und wir hätten hier AO und Kaufhallen gehabt.
0: Ja. Aber es hat sich bei uns sehr schnell assimiliert. Und auch unsere Thüringer Nachbarn kommen auch sehr, sehr gerne nach Coburg zum Einkaufen.
1: Und die Verbindung war vor der Grenze natürlich nur gedanklich, beziehungsweise mit Rentnern, die rüber konnten, wenige Verwandtschaftsbesuche. Und als die Mauer fiel, habt ihr wahnsinnig viele Tagestouristen gehabt, ja?
0: Ja, die erste Zeit war Coburg voll. Ich kann mich erinnern, vom Aldi war jeden Tag 200 Meter Schlange. Ich hatte einen Kollegen in Bamberg, der für mich die Einkäufe erledigt hat. Das war in Coburg gar nicht möglich.
1: Super Geschäfte damals, ja.
0: Super Geschäfte. Es war eine traumhafte Zeit. Also war richtig klasse. Und wir haben es gut hingekriegt.
1: Und jetzt gibt es ja auch ein gutes Nebeneinander mit Sumbarsch.
0: Wir haben sehr viel Austausch. Es kommen viele aus Thüringen nach Coburg zum Arbeiten eingependelt. Andererseits pendeln inzwischen auch einige Coburger rüber. Und es ist eine gute Nachbarschaft.

0: Das wäre gleich ein Ausflugstipp für Coburg, nämlich der schöne Thüringer Wald. Oberfranken ist berühmt für seine enorme Dichte an Brauereien, Metzgereien und Bäckereien. Auf unserem Rundgang, da kehren wir nun im ältesten Gasthaus von Coburg ein, dem Goldenen Kreuz. Markus Zimmer ist der Gastwirt.
1: Also wir sitzen direkt am Marktplatz, im Zentrum des Geschehens eigentlich, in eines der ältesten Häusern Coburgs, urkundlich erwähnt, das erste Mal im 13. Jahrhundert, später dann im 15. Jahrhundert umgebaut als Fuhrmannsstätte, zum Übernachten auch und jetzt ein richtig schönes traditionelles Gasthaus. Klassisch angefangen vom Rindergulasch bis Krautwickel, Schlachtschüsseln, solche Sachen oder auch das fränkische Schäufele mit dem Coburger Rutscher natürlich.
0: Ein Coburger Rutscher, das ist also keine Vergnügungsanstalt hier, das ist was Kulinarisches.
1: Ja, der Coburger Rutscher ist ein Coburger Kloß, besteht aus 4 Teilen gekochten Kartoffeln und einem Teil roh. Das wird dann warm überbrüht und dann heiß abgedreht. Wir kriegen leider auch die Burgerla, die schönen Brotcroutons, nicht in den Kloß rein, weil der Teig so warm ist und gleich dann Wasser auf den Teller kommt und der rutscht auf den Teller runter und dann verläuft er so ein bisschen, schaut er nur noch aus wie ein halber Durst.
0: Wie stellt man den her, damit er eben so fluffig bleibt, Markus?
1: Das Wichtigste ist die hohe Temperatur. Also die Kartoffeln müssen richtig stark gekocht werden. Wenn die fertig sind, werden sie mit dem Wasser, in dem sie gekocht sind, püriert. Und anschließend wird der rohe Rieb drunter gemischt, kurz ein bisschen abglühen lassen. Und dann werden die Klöße ins Wasser nochmal abgedreht, nach 2-3 Minuten fertig. Und so bleibt die fluffige Konsistenz.
0: Bleibt der, wenn er kalt ist, auch so fluffig oder muss man ihn warm essen?
1: Man muss ihn warm essen, auf jeden Fall. Und wenn man ihn kalt macht, dann geht er auch aufzuschneiden, dass man dann in Butter schön anbrät, nochmal als eingeschnittene Klöße dann.
0: Ich habe, Markus, jahrelang, als ich noch in der DDR gewohnt habe, Urlaub auf der anderen Seite der Mauer gemacht. Im Thüringer Wald, Steinheide am Brennsteig, kennst du sicher,
1: ja,
0: Neuhaus.
1: Ja, ja.
0: Und die hatten auch die Klöße. Ist es ein Unterschied oder waren es die gleichen Klöße wie hier?
1: Die Thüringer Klöße sind fester, also die haben einen höheren Stärkeanteil beziehungsweise auch mehr roh geriebene Kartoffeln mit drin. Und dadurch halten sie die Konsistenz fester. Aber wenn man natürlich jetzt südlicher geht, noch Nürnberg oder München, das sind natürlich dann richtig harte Klöße gegenüber von unserem Rutscher.
0: Ich habe auch gehört, man kann so einen Test machen, wenn man so einen Kloß an die Wand oder an eine Mauer wirft und er dann langsam runterrutscht, dann ist es ein guter Rutscher.
1: Genau.
0: Gilt das noch so?
1: Ja, richtig. Also der muss an der Wand richtig runterlaufen. Dann ist er der perfekte Kloß. Machen wir aber nicht mehr.
0: Und für dich ist sicher so ein oberbayerischer Semmelknödel nichts dagegen.
1: Na, Semmelknödel schon, weil es eine schöne Abwechslung mal ist. Aber diese ganz festen Münchner Klöße, die mag ich nicht mehr. Von der Konsistenz her hat es nichts mit einem guten Kloß zu tun für uns.
0: Und der sächsische als Mittelweg noch?
1: Naja, geht mal zwischendurch, kann man ihn auch essen.
0: Dazu gab es ja Sauerbraten. Ein fränkischer Sauerbraten vergleichbar mit dem sächsischen, mit dem Thüringer?
1: Den weiß ich jetzt gerade gar nicht ganz genau. Also bei uns
0: süß-sauer so?
1: Süß-sauer, aber in der Soße der Hauptbestandteil ist einfach der Lebkuchen. Auf ungefähr 10 Liter Soße kommt 1 Kilo Lebkuchen mit dran, also Soßenkuchen wird mit dran gemixt. Und dann vom Ansatz her ist er wahrscheinlich ähnlich mit Essig, Rotwein, Lorbeer, Wacholder, Piment und muss dann einfach mal 10 Tage ziehen.
0: Was wäre neben der Rostbratwurst noch eine Coburger Spezialität, die bei dir auf der Karte ist oder zumindest die man hier essen sollte, wenn man mehrfach bei dir ein- und ausgeht?
1: Es gibt so dieses klassische Menü bei uns im Haus. Das ist als erstes die Coburger Bratwurst mit dem Bratwurstsalat, Biersenfdressing.
0: Warm oder kalt?
1: Der ist lauwarm. Dann der klassische Sauerbraten oder Schäufele, dann mit Coburger Rutschern. Und dann zum Dessert den Espresso mit einem Coburger Schmätzchen, also ein Honig-Lebkuchen. Und dazu noch einen Hoflikör aus der Hofapotheke mit ganz, ganz viel Kräuter, ein bisschen leichter Honigaroma. Also es rundet das dann das Menü ganz ab. Essen fast auch alle Preußen, die hierher kommen.
0: Und dazwischen noch den hauseigenen Kreuztrunk.
1: Ja, also unseren Kreuztrunk, den haben wir einmal in dunkel Bernsteinfarben, ist mit ganz wenig Rauch, also nicht zu vergleichen mit den Bamberger Bieren, 4,5% Alkohol. Auch ein schönes Bier für die Frauen mal zu trinken, mal was anderes. Oder dann den hellen Kreuztrunk, das ist ein Kellerbier, naturtrüb, wo halt noch das ganze Aroma, die Hefe und alles noch zu schmecken ist.
0: Ist die Mehrheit der Gäste Touristen oder Einheimische? Ist es ein Gasthaus, wo man auch als Einheimischer gern hingeht?
1: Es ist, glaube ich, für jeden was dabei. Also sind die Geschäftsleute unter der Woche natürlich ganz viel da. Der Coburger Freitag, Samstag ganz viel und die Touristen eigentlich jeden Tag.
0: Auch das Interieur, wie aus der guten Zeit, diese breite Eingangstür mit den Holzstählen, aber auch den Glas dazwischen, dann natürlich diese Holzsitze.
1: Man sieht auch an den Holzbalken teilweise noch, die aus dem 15. Jahrhundert sind. Und auch der Innenhof mit diesen ja, leicht mediterran angehauchten, macht einfach schöne Stimmung zu verweilen.
0: Ihr geltet ja auch in dem Ranking als eines der Top-Gasthäuser in Deutschland. Ich glaube, es gibt so einen Bundeswettbewerb historischer Gasthäuser, wo ihr mit in diesem Top 40 seid.
1: Genau, also wir gehören zu den 40 schönsten Gasthäusern in Deutschland. Hab ein super Team, also es macht richtig Freude, mit denen zusammenzuarbeiten. In der Küche gut aufgestellt, im Service, also ich kann mich nicht beklagen.
0: Vor allem, ihr habt ja auch einen Kellner aus Thüringen, der jeden Tag also von Sonneberg hierher pendelt. Was will das heißen in diesen Zeiten?
1: Also das ist ein typischer Kellner, der die Leidenschaft einfach mitbringt, mit Gästen gerne zu tun hat und auch auch an der Arbeit Spaß hat. Und das ist eigentlich das A und O in der Gastronomie.
0: Habt ihr so einen Stammtisch, wo sich hier die Ur-Coburger immer treffen zu gewissen Zeiten?
1: Also wir haben tatsächlich noch jeden Tag mindestens einen Stammtisch. Und da sind auch Ur-Coburger dabei, die sich natürlich auch freuen, wenn es dann typische Coburger Gerichte wie den Coburger Rutscher eben gibt.
0: Wer jetzt kein Biertrinker ist und gerne einen fränkischen Wein trinkt, was würdest du empfehlen, um gar nicht weit weg zu gehen, geografisch von hier, was könnte man dann trinken?
1: Ja, also ich habe ganz viele Weine aus der fränkischen Gegend, also Sommerach oder Wirsching, Iphofen und solche Sachen. Aber einfach mal was Neues ausprobieren. Man nicht immer nur den normalen Silvaner, sondern auch mal einen blauen Silvaner oder einen Sauvignon Blanc aus Franken, einen Chardonnay aus Franken.
0: Sicher, in Coburg wird noch kein Wein angebaut, aber irgendwann vielleicht schon.
1: Wenn es noch wärmer wird, wird wahrscheinlich auch in Coburg wieder Wein angebaut. Aber eigentlich sind wir eine Biergegend.
0: Und ich freue mich, Markus, dass wir uns treffen, weil du bist nicht nur ein toller Gastwirt, du bist auch Fan der Radioreise.
1: Ja, also Radioreise gehört zu mir zum Wochenprogramm. Wir hören es hier auf dem Sender immer. Und das ist immer so, wenn ich nach Hause fahre, so ein schönes Programm zum Abschalten. Und ich liebe deine Sendung.
0: Was gefällt dir so sehr?
1: Das Schönste ist eigentlich, die Regionen in Deutschland kennenzulernen. Und das macht einfach Stimmung und Lust auf Urlaub. Und dann sagt man, Mensch, nächste Reise ist zum Beispiel Sächsische Schweiz oder Mecklenburg. Seenplatte.
0: Hoffe ich, dass du es auch deinen Gästen weiterempfiehlst, die Radioreise, neben deiner Speisekarte. Ja?
1: Das mache ich gerne.
2: Komm, wir gehen auf die Reise.
0: Wir gehen auf die Reise und beißen gleich in die legendäre Coburger Bratwurst. Dann gibt es gedanklich wilde Alkoholcocktails bei Rock'n'Roll und einen Landsmann aus Sachsen hier in Oberfranken. Wie immer an dieser Stelle, auf Weiterhören.

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2: Richtet auf eure Lauscher, denn hier spricht der Tauscher. Der Alexander grüßt sie alle miteinander und wünscht auf diese Weise eine schöne Radioreise. Ich habe zu danken den Oberfranken für diese Tour durch Coburg. Kulinarisches Handwerk und Genuss, die spielen ja hier eine zentrale Rolle. Und an der Coburger Bratwurst kommt man wahrlich nicht vorbei. Mit deren Rezeptur nehmen es die einheimischen Bratwurstbrater, wie ich hörte, sehr genau. Sogar ihre Länge ist festgelegt. Nachzuschauen zum Beispiel auf dem Giebel des Rathauses, wo das Bratwurstmännle steht, erklärt uns gleich Coburg-Gästeführer Stefan Leis auf dem Marktplatz.
3: Wenn du mal oberhalb der Uhr am Rathaus guckst, auf dem Giebel, da steht eine kleine Figur. Eigentlich soll das auch unser Mauritius darstellen. Da oben ist er in der Rüstung und in Feldherrnpose. In der rechten Hand hält er seinen Feldherrnstab. Wenn du aber Coburger fragst, wer steht denn da oben, werden ungefähr 95 der Coburger antworten, das ist unser
4: Bratwurstmännle.
3: Das ist unser Bratwurstmännle, genau. Unsere Bratwurst soll nämlich genauso lang sein wie der Feldherrnstab, den er da oben in der Hand hat, nämlich 31 cm. Deswegen also das Bratwurstmännle.
5: Glüht das Feuer auf dem Grill, sind glüht's mir egal. Denn was in meiner Semmel dampft, ist allererste Wahl. Coburger Bratwurst, die mach ich sehen.
3: Die Bratwürste sind eine unserer Coburger Spezialitäten. Sind grobe Bratwürste, sehr lecker gewürzt. Und das ganz Besondere an unseren Bratwürsten ist, dass sie nicht etwa auf Gas gegrillt werden. Die werden auch nicht auf Holzkohle gebraten, sondern die Coburger Bratwürst brät man auf Kühle, auf Kiefernzapfen. Und dadurch kriegen die nochmal ein ganz spezielles Aroma. Mit unserer Bratwürst hat man vor ein paar Jahren einen riesen Tamtam. Allgemein ist er bekannt, das Schwarz am Grillfleisch ist nicht so besonders gesund, kann krebserregend sein. Die EU hat es mal wieder gut gemeint und hat die Grenzwerte für diese Stoffe an Nahrungsmitteln derartig brutal gesenkt, dass unser Coburger Bratwurst eigentlich nur noch als Sondermüll zu gebrauchen gewesen wäre. Irgendein Depp, ich vermute Vegetarier, hat die Sache noch gedoppt, ist zur Staatsanwaltschaft gerannt und wollte unsere Bratwurstbrater wegen Körperverletzung anzeigen, weil sie ja giftig Zeug verkaufen würden. Die Stadt war natürlich kopfgestanden, dass sie uns unsere Bratwurst verbieten wollen. Durch Einsatz von vielen, vielen Menschen haben wir inzwischen eine Sondererlaubnis als anerkanntes Kulturgut und dürfen unsere Bratwurst weiter verzehren.
2: Sehr schön.
3: Wenn wir jetzt gleich eine probieren, zum einen Teil macht dir keine Gedanken wegen der Krebsgefahr. Um den krebserreichenden Bereich zu kommen, musst du ungefähr 70.000 Stück verzehren. Und das schafft selbst der gemeine Aborigine nur schwerlich in seinem Leben. Sei auch nicht enttäuscht, wenn sie nicht 31 cm sind. Auf Grill schnurren sie ein wenig zusammen. Sind aber trotzdem noch lange gute Bratwurst, nicht wie die Nürnberger. Die müssen sich ja immer gleich drei ins Weglenei stopfen, dass sie überhaupt was zwischen den Zähnen kriegen. Weil die Bratwurst recht lang ist, baumelt die aus dem kleinen Brödle, das übrigens evangelisch aufgeschnitten ist. Die Evangelischen bei uns schneiden die Brödle von oben auf. Unsere Nachbarn in Bamberg, die Katholiken, die schneiden die Brödle quer auf. Auf alle Fälle baumeln die rechts und links fürchterlich raus. Deswegen empfehle ich sehr, sich etwas nach vorne zu neigen zum Verzehren. Ansonsten hast du entweder einen Fettfleck oder einen Senffleck auf dem Kittel drauf.
2: Und weil du gerade Senffleck sagst, isst man sie mit Senf oder Ketchup?
3: Da streiten sich die Geister. Also die ganz puristischen Kulinariker sagen auf gar keinen Fall Senf, weil das tut natürlich den Geschmack etwas verfälschen.
2: Gerade wegen den schönen Zapfen, ja.
3: Viele Leute mögen sie trotzdem mit Senf lieber, auch ich. Das Einzige, was No-Go ist, das dürfen nur die Kinder, ist Ketchup. Alles klar, dann schreiten wir jetzt mal über zur Bude.
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3: Wie hat dir jetzt unsere Bratwurst geschmeckt?
2: Ich habe einen Fehler gemacht, ich habe die Semmel erst am Ende gegessen, deswegen hat es ein bisschen übertüncht den Geschmack, aber war angenehm, war nicht fettig, weil normalerweise würde ich wahrscheinlich ein Steak bevorzugen oder eine Bockwurst, aber so eine Bratwurst, die nicht im Fett schwimmt vor allem.
3: Dann freut es mich ja, dass du jetzt das Richtige gesagt hast, weil sonst wärst du gleich vor das Stadttor gebracht worden, wenn du über die Bratwurst gemeckert hättest.
2: Ich bin auch kein Vegetarier.
3: Ja, jetzt stehen wir auf unserem Marktplatz, wir haben heute Wochenmarkt. Früher war natürlich noch bedeutend mehr los, kamen zu den Markttagen auch die ganze Landkreisbevölkerung nach Coburg. Unter anderem auch viele Frauen, die im Sommer Überschüsse in ihren Gemüsegärten hatten. Und das Gemüse, was sie nicht für die Familien gebraucht haben, haben sie dann in geflochtenen Huckelkörben nach Coburg getragen. Und die haben sich einfach auf den Boden gesetzt und haben ihr Gemüse um sich außenrum ausgebreitet. Deswegen hatten die den Spitznamen die Gemüshöcker. Und von so einer Gemüshöckerin erzähle ich dir jetzt mal Geschichtler. Es hat ein Gemüshöcker, so hat mir Bericht, ein richtiges Zugseuluder standen vor Gericht. Die hat in ihrem Blecheimer bei Tag und auch bei Nacht das kleine und das große Geschäftlein gemacht. Das heißt, sie hat noch einen Nachttopf genommen. Und dann in demselben Blecheimer hat die Süchsergers Frau Drecklappen drin gewaschen und ihren Salat halt da. Viel Zeugen waren geladen von wegen dem Salat und auch als sachverständig ein Medizinalrat. Begutacht hat der Doktor, dass so eine Sauerei, so den Salat zu waschen, gesundheitsschädlich sei. Da aber hat die Höcker geplagt, voll Gift und Zorn. Von meinem Salat, Herr Doktor, ist kein Mensch krank geworden. Fragt alle meine Kunden, ja, das wäre doch gelacht. Bei Kraftsalat hat jeden stark und gesund gemacht. Gelobt hat er jeder, der König Ferdinand, dem Martinitz seine Schwester und die Frau Kauffrau Brandt. Der Schlicksmax, der Hofmetzger, der Lee-Kommerzienrat, die haben gar gern gegessen, mein guten Kraftsalat. So hat sie sich verteidigt, die Höcker vor Gericht. Doch trotz der großen Klappen hat sie ihr Pflaster gekriegt. Muss brumm, ein volles halbes Jährle. Und das ist wirklich schade, weil seither fehlt in Coburg der gute Kraftsalat.
2: Eine wichtige Rolle für die Lebensqualität der Coburger spielten und spielen die Parks und Gärten. Sie stammen ja noch aus der Zeit der Herzöge. Zu diesen großen grünen Lungen der Stadt zählt zum Beispiel der Hofgarten, der sich vom Schlossplatz bis zur Feste Coburg erstreckt. Diesen Anstieg nehmen wir jetzt als winzigen Fitnessteil dieser kulinarisch geprägten Tour. Denn auf der Festung erwartet uns Dr. Sven Hauschke, Direktor der Kunstsammlungen, in seinem Büro. Es ist ein Büro, bei dem der Ausblick aus dem Fenster manchmal sicher interessanter ist als der Schreibtisch.
1: Wir sind im Hohen Haus im ersten Stock und wir schauen jetzt auf den Eckartsberg in der Ferne, die Hügelkette mit 14 Heiligen und dem Staffelberg, wenn man den Kopf ein bisschen nach rechts dreht. Die Stadt Coburg mit der Ehrenburg, mit St. Moritz und ist hoch oben über der Stadt.
2: Können wir auch schon den Thüringer Wald in Ansätzen erkennen hier?
1: Nee, wir müssen dann auf der Feste in der Dauerausstellung, wenn man in den Räumlichkeiten ist, zum Beispiel in der Glassammlung, da haben wir Fensternischen und da sieht man dann Thüringer Wald, einmal Richtung Rödental, Richtung Sonneberg, aber auch dann Richtung Eisfeld und auch Masserberg.
2: Masserberg kenne ich noch aus Zeiten, als ich viele, viele Jahre mit meinen Eltern den Urlaub verbrachte in Steinheit im Thüringer Wald. Wanderungen nach Masserberg oder eben von Steinheit zur Trinitatis-Hütte, eine Hütte so auf dem halben Weg nach Sonneberg, hat man bei gutem Wetter sehr klar, bei anderem wenigstens schablonenmäßig die Feste Coburg gesehen.
1: Also die Feste ist natürlich aufgrund der Lage unverbaut ein Wahrzeichen. Nicht nur für die Coburger, deren Herz höher schlägt, wenn sie nach dem Urlaub oder von Reisen wieder nach Coburg kommen und die Feste sehen. Der Coburger gilt allgemein als relativ zurückhaltend, aber die Feste ist einer der emotionalen Orte. Und durch die Alleinlage auf dem Bergsporn hoch oben über der Stadt sieht man die Feste von vielen Orten. Mal verschwindet sie. Und es ist egal, ob man von Westen kommt, von Schweinfurt oder wenn man von Eisfeld und Suhl kommt und plötzlich sich die Feste oben abzeichnet. Das ist ein besonderer Ort und es ist vor allen Dingen auch ein besonderer Ort zu arbeiten. Sein Büro zu haben und dann durch die Kunst im Prinzip mit der ganzen Welt vernetzt zu sein, das ist ein ganz besonderer Arbeitsplatz und macht großen Spaß.
2: Ich beneide Sie um Ihr Büro. Ja, 1000 Jahre Feste Coburg. Wir können die ganze Geschichte jetzt hier in den Radio nicht aufrollen, aber es gibt markante Punkte. Man kann sagen, sie ist ja nie erkämpft worden, nie erobert worden militärisch. Ja.
1: So heißt es. Also es gab im Zweiten Weltkrieg einige Granatentreffer, die sind aber nicht sehr gravierend gewesen. Die Feste ist aufgrund der Lage, drei Seiten fällt das Gelände stark ab und durch die großen Wallanlagen, durch die Mauern mit einem natürlichen Schutz versehen. Die Feste Coburg als Burg, aber eben auch als Ort, wo hier die Herzöge von Sachsen residierten, die hier als südliche Residenz von Wittenberg, die bedeutendste Zeit vielleicht der Feste markieren. Das ist Herzog Friedrich der Weise und sein Bruder Johann der Beständige, die im frühen 16. Jahrhundert die Feste Coburg auch ausgebaut haben. Und dann ist Martin Luther auf der Feste, sozusagen das sächsische Haus vom Katholizismus zum Protestantismus gewechselt.
2: Das war schon nach der Zeit der Anschläge von Wittenberg, als
1: genau.
2: Er hier war?
1: 1517 war sozusagen der Thesenanschlag und 1530 ist Martin Luther in Coburg. Er durfte nicht mit, weil es gefährlich war nach Augsburg, aber stand im regelmäßigen Austausch. Und auf dem Rückweg kam Johann der Beständige dann wieder über Coburg, um nach Wittenberg zu ziehen. Und da ist Coburg für das Herzogtum Sachsen die südlichste Residenz gewesen und in den Jahren ist auch hier viel renoviert und ausgestattet worden. Das Jagdzimmer mit den Jagdintarsien ist frühes 17. Jahrhundert, da passiert auch sehr viel in Coburg. Das ist von Johann Casimir, dem Herzog, für die Ehrenburg in Auftrag gegeben, kam erst im frühen 19. Jahrhundert auf die Feste. Es ist also verlagert worden und hier eingebaut worden. Die große Hofstube ist in der Kemenate, der große Festsaal mit zwei Achsen, mit Holzpfeilern in der Mitte.
2: Bieten Sie auch geführte Touren durch die Feste an?
1: Viele Touren, gerade weil wir auch viel Publikum haben, was mit Familien kommt. Also das ist eine unserer Hauptzielgruppen. Die Vermittlung, persönlichen Austausch in der Führung ist was ganz anderes, als wenn man selber läuft.
2: Denn man steht vor sehr vielen Vasen, vor Porzellan und kann es jetzt nicht alles einordnen, aber jedes hat sicher eine eigene Geschichte.
1: Genau, und auch der Bau natürlich ist eigentlich unser Hauptausstellungsstück, die Feste und auch in den Außenführungen.
2: Die Feste, sie thront ja so ruhig über Coburg. Gibt es ja dennoch in den Sommermonaten beispielsweise klassische Konzerte oder irgendwas, wo man Feste als Kulisse nutzt?
1: Wir haben teilweise Konzerte, wir haben Vorträge und wir haben ganz wichtig alle zwei Jahre die sogenannte Zeitreise auf der Feste Coburg. Da wird unsere historische Waffensammlung und militärische Sammlung fürs Publikum bei Veranstaltungen nicht nur aufbereitet, sondern als Art Living History präsentiert.
2: Und es ist wichtig an so einer Burg, dass sie nicht nur als musealer Ort gesehen wird oder eben auch, wie hier sicher in Coburg, so als Schutzpatron der Stadt?
1: Ja, und uns ist ganz wichtig, dass das Museum lebt, dass es nicht nur Mauern sind.
2: So, das hier im Hintergrund ist der Coburger Marsch von Johann M. Haydn, die wohl bekannteste Fanfare der Stadt. Der Gast in dieser Etappe ist auch ein ganz, ganz eigener Typ, der mich wirklich überrascht hat. Matthias Straub, Schauspieldirektor am Landestheater. Hätte ich zunächst vermutet, einen Mann, der nur die hohe Kunst verehrt und die Welt aus dieser Brille eben sieht. Aber ganz im Gegenteil. Matthias Straub ist ein echter Rocker, der es am liebsten hart und schräg mag. Und deswegen jetzt Bühne frei für die Rocky Horror Picture Show.
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6: Ich liebe es, Stromgitarre. Es ist ja eine völlig krude Show. Das Stück ist völliger Blödsinn, aber es macht wahnsinnig viel Spaß und wir freuen uns drauf, weil das Publikum feiert sich selbst. Man kann mittanzen. Vor 30 Jahren lief es in Coburg schon mal, war ein Mega-Erfolg und die Menschen waren so wild und verrückt, dass der Putz von der Decke rieselte und vom Rang. Dann wurde es verboten, im alten Haus zu spielen und das wurde einmal nochmal aufgeführt auf dem Schlossplatz vor 10.000 Menschen.
2: Kommen die Fans von damals nochmal? Es ist ja auch schwierig, die Neuen nochmal zu begeistern dafür. Oder hat sich das so gehalten hier, der Kult?
6: Es kommen ganz viele von damals. Wir haben es nämlich auch geschafft, dass wir auch eine Open-Air-Variante hinbekommen. Ich glaube, es kommen die Alten, aber es wächst auch Publikum nach. Also wenn man den Time Warp spielt, da wird ganz viel auf Partys von Studenten, von Abiturienten gespielt. Wieder, die wachsen nach und finden diese Musik einfach mega zum Abtanzen. Freunde von mir hatten eine Schulband, die es heute noch gibt und ich bin damit groß geworden und ich liebe es. Und wenn ich hier am Theater musikalische Abende mache, versuche ich schon immer mal wieder auch Rockmusik unterzubringen und das Publikum feiert das. Im Moment ist so ein bisschen die Mode, gerade in Schauspielproduktionen, doch viel mit Musik zu arbeiten, weil wir sehr musikalische SchauspielerInnen haben, die auch an den Instrumenten sehr versiert sind und das macht mir Freude. Wenn ich selbst meine Musik irgendwo unterbringen möchte, dann suche ich entweder Stücke, die in die Richtung gehen, Blues Brothers habe ich gemacht oder einen Spider-Murphy-Abend, da habe ich ein Stück geschrieben, um die Songs der Spider-Murphy-Gang herum. Großartig, 60 Mal gespielt, ausverkauft, war der Hammer. Die Spiders waren auch da und haben abgefeiert auf der Bühne. Günther Siegel hat 4 Zugaben gesungen auf der Bühne und in seinem hohen Alter abgegangen, wie vor 40 Jahren. Und sowas macht mir wahnsinnig viel Spaß.
2: Da merkt man, es gibt viel mehr Lieder als das Skandal im Sperrbezirk, also von der Spider-Murphy-Gang, auch sicher hoffentlich Unbekannte mal gespielt, ja, die nicht alltäglich im Radio laufen.
6: Na, Günther Siegel war selbst überrascht. Er hat gesagt, ich habe da Songs gehört, die habe ich schon ewig nicht mehr gehört, die müsste man mal wieder live spielen. Und ich kannte auch nicht alle, ich habe mich dann da reingearbeitet, weil die Songs erzählen ja Geschichten. Und das fand ich total schön, was da für Mini-Geschichtchen entstanden sind in diesen Songs. Es war natürlich die Hitze auch dabei, logisch, Schickeria.
7: Ja, in Schwabing gibt es Kneipen-Demo. muss ganz was Besonderes sein.
2: Und es gibt noch eine Kultreihe hier, war eine Soiree mit Musik für die auch schon ältere Jugend.
6: Ja, das ist, nennt sich Straubs Musikladen. Das machen wir immer, wenn wir gerade kein Repertoire haben, das wir in der Reithalle einbinden können, in der Studiobühne. Und dann stelle ich mich auf die Bühne mit jeweils einem oder mehreren Gästen. Es wird immer mal wieder moderiert oder diskutiert oder in Erinnerungen geschwelgt. Und dazwischen legen wir Musik auf und das Publikum tanzt. Und das ist wirklich wie der Musikladen, wenn man sich erinnert an die Sendung. Und wir haben wahnsinnig viel Spaß dran. Es ist viel Alkohol im Spiel. Also wir packen da die schlimmsten Getränke aus, die es zu der Zeit dann gab. Da gibt es eine Mischung aus Eierlikör mit Fanta. Das ist so ziemlich heftig.
2: Ich bin Ossi, ich kenne Eierlikör. Das war was Besonderes im Schokobecher. Aber ja, mit Fanta hat man es nicht.
6: Natürlich im Schokobecher, das kenne ich auch noch. Ich war viel im Osten unterwegs, an den Theatern.
2: Wobei, die waren knapp, die derzeit, die Schokobecher.
6: Die gibt es aber wieder. Es gibt hier einen Eierlikör-Club. Ich glaube, da ist Thomas sogar drin, wenn ich es richtig weiß. Ich bin nicht drin, deshalb weiß ich es nicht genau. Ich bin groß geworden, damals hieß es bei uns Korea, das war Cola mit Rotwein, hieß auch Diesel und man darf es ja, glaube ich, gar nicht laut sagen jetzt im Radio, weil hier heißt das kalte Muschi. Da muss ich mich erstmal dran gewöhnen.
2: Es gab aber auch noch Getränke wie Russen und Neger und auch das ist in heutigen Zeiten alles schwierig.
6: Geht, das geht gar nicht mehr. Aber das Schöne ist, diese Getränke werden dann an dem Abend auch ausgeschenkt. Das Publikum kann an die Theke gehen und sich diese Mischungen gönnen oder man bleibt profan beim Bier.
2: Dann schlagen wir noch kurz die Brücke zur hohen Kunst, zum Landestheater. Coburg hat ja eine große Geschichte, was Theater betrifft. Schon die Herzöge hatten die Kultur gemocht.
6: Ja, es ist ein Traditionshaus und ich packe dann immer eine Demut, auch wenn ich jetzt am alten Haus vorbeigehe. Unser Auftrag ist, das Haus, das Theater, die Ensembles, alle Mitarbeiter für die Zukunft zu wappnen und die Coburger neugierig zu halten, auf dass das Theater auch in Zukunft noch weiterlebt und spannend ist und vielfältig und auch viel zur Bildung beiträgt.
2: Sind die Coburger rege Theatergänger?
6: Im Moment läuft es richtig gut. Deshalb ist es in der Planung so wahnsinnig wichtig, sehr genau zu überlegen, wofür man sich entscheidet.
2: Was mag das Publikum? Die schweren Stücke, also die E-Musik, würde man sagen bei der Musik, oder die U-Musik, also die Familiengeschichten, die Schwänke, die etwas vielleicht auch nachvollziehbareren Dinge, weil sie aus dem alltäglichen Leben sind?
6: Das ist extrem gemischt und deshalb ist unser Spielplan auch so breit aufgestellt.
2: Super, dann wünsche ich Ihnen ganz viel Spaß mit all diesen Vorführungen, aber vor allem mit Ihrem Faible der Rockmusik und dass Sie nie aus dem Alter rauswachsen.
6: Ja, ich bin ja schon sehr alt, aber zum Glück altert die Rockmusik mit mir. Also wenn ich so alt werde wie die gesamten Stones, dann habe ich ja noch ein bisschen Zeit vor mir.
2: Out of Time, die Rolling Stones, für den Mann, der höchstens mal in Rockerrente gehen wird. Matthias Straub über wilde Zeiten in Coburg. Den Mann, den wir jetzt treffen, den kann man durchaus als Coburger Urgestein bezeichnen, auch wenn er ganz andere Wurzeln hat. Rico Böhme kennt faktisch jeder in Coburg, der das Radio einschaltet und vor allem, der irgendwo mal tanzen gehen will. Der DJ, der damals noch mit Bändern und Kassetten die Disco einheizte in dieser wunderbar besungenen Stadt.

0: Du bist also gleich nach dem Mauerfall hierher gegangen?
1: Ja, also eigentlich noch am 9. November. Ich habe tatsächlich noch einen Personalausweis ausgestellt von der Behörde in Karl-Marx-Stadt mit Datum 9. November 1989. Das ist kein Scherz, stimmt wirklich.
0: Bist du dann gleich im November auch hier in Oberfranken geblieben?
1: Naja, also zunächst mal musste ich ja dann wie alle anderen nach Gießen ins Aufnahmelager und bin dann aber wieder hierher gekommen und auch dann tatsächlich hier geblieben.
0: Hast also das Begrüßungsgeld nur einmal geholt?
1: Ja, es gab es nur
0: ab
1: einmal, ja.
0: D-Mark verdient, ja.
1: Es hat mich nicht reich gemacht, aber es war erstmal schön.
0: Ist mit teurer Maßnahme
1: am Anfang. Sicher, aber es hat mich gar nicht so sehr geflasht, dass diese Läden, die man nicht gewohnt war. Und ich muss ehrlich auch sagen, als ich das erste Mal mit dem Auto nach Coburg gekommen bin, war ich entsetzt. Ich meine, ich war Leuchtreklame und Pipapo gewohnt von West-Berlin und sonst was. Und da kommst du nach Coburg, gut, aber nicht. Da war einfach nichts. Und dachte so, naja, okay, ist hier richtig, aber braucht kein Mensch, also alles gut.
0: Es ist eine schöne Stadt. Du bist ja als Schallplattenunterhalter groß geworden in der DDR, also man sagt auch SPU, und hast dann hier auch aufgelegt Musik, also DJ, um es mal zu übersetzen, Schallplattenunterhalter.
1: Es ist etwas gewesen, das kannst du heute so nicht mehr machen. Der Musikmarkt in Meschenbach, den werden die Älteren noch kennen, das war so meine erste Station als DJ im Westen. Und ich wurde damals angekündigt als der erste schwarze DJ aus dem Osten. Kannst du heute nicht mehr bringen, die Nummer. Ist völlig klar, aber damals, und der Laden war voll. Wir haben mittwochabends immer so Fox-Abende gemacht, ne? Schön Disco-Fox und sowas. Und es waren über 1000 Leute jeweils da. Es war sensationell. Macht nach wie vor Spaß. Ist schon so ein sehr, sehr großer Teil meines Lebens.
0: Und man sagt doch, du kennst dich sehr gut mit Musik aus. Wirst sicher auch den Unterschied zwischen Ost und West wissen. Ich weiß, dass man gerade in Sachsen sehr viel Disco-Fox, Italo-Disco hört, aber eben auch diese ganze Schiene von Fancy, CC Catch, die ich auch sehr mag. Dann bis hin zu Dan Harrow, Sabrina, all das, was man hier nicht mehr spielt.
1: Das ist gar nicht so richtig, weil tatsächlich im Kronacher Raum ist das tatsächlich lange Zeit noch gelaufen. Und wenn ich das heute ab und zu mal auspacke, genau wie du gesagt hast, CC Catch und so weiter.
0: Bad Boys Blue, all das.
1: Bad Boys Blue läuft immer noch.
0: Sehr
1: und die
0: schön.
1: Leute mögen es immer noch. Also man kann das nach wie vor spielen. Allerdings natürlich jetzt nicht, wenn wir jetzt mal hier uns in Coburg umschauen, in der Jugend, da geht das nicht. Es gibt schon noch so ein paar vereinzelte Läden, wo man es machen kann.
0: Musik ist ein Steckenpferd von dir, Rico. Das andere Kulinarik. Diese Radioreise ist ja auch auf kulinarischen Spuren in Coburg unterwegs. Klar, hier ist ein Schlaraffenland. Es gibt nicht alles, was es im Osten gibt.
1: Als ich hierher kam, war ich auch erstmal überrascht. Na, wie wird es denn so sein? Ich habe wirklich gemerkt, es ist sensationell, hier eine Gaststätte zu finden, in der das Essen nicht schmeckt.
0: Ja.
1: Ist sehr schwierig. Da muss man sich schon sehr anstrengen. Ich glaube, man wird keine finden. Du kannst im Grunde gehen, wohin du willst. Es schmeckt überall gut. Es gibt natürlich immer den Streit, was ist jetzt besser, die Coburger Bratwurst oder nebenan die Thüringer Bratwurst? Ist es jetzt der Coburger Rutscher oder ist es eben doch der Thüringer Kloß mit dem schönen Gebrösel in der Mitte drin? Ich mag beides. Ich mag einfach gutes Essen. Es ist mir doch wurscht, in dem Sinne, ob es jetzt von da oder von dort kommt.
0: Genau.
1: Ich mag einfach nur gutes Essen und das kriege ich sowohl als auch geboten. Also auch kulinarisch ist Coburg eine absolute Reise wert.
0: Deswegen auch, weil eben überall Hausmannskost auch gekocht wird in den Küchen hier.
1: Wir merken schon, dass das sind richtig gute, ausgebildete Leute, die wissen, was sie da machen.
0: Die Portionen sind auch so, dass man satt wird.
1: Ja, also ich glaube, da muss man sich keine Sorgen machen. Wir reden hier nicht über irgendwelche Fünf-Sterne-Lokale, wo dann nur nach Schönheit bepreist wird. Nein, also es ist richtig gut bürgerlich, wie es gehört.
0: Aber eben jetzt nicht nur, dass man den ganzen Tag und den ganzen Abend oberfränkische Küche hat, man hat eben auch die Vielfalt.
1: Coburg schon auf dem Schlossplatz, sind neue Locations dazugekommen. Also das ist Wahnsinn, was sich da tut. Und dann haben wir natürlich auch noch das Samba-Fest. Und da zeigen wir auch wieder, wie gastfreundlich Deutschland sein kann. Ja, wie Menschen aus unterschiedlichsten Kulturen und Richtungen miteinander feiern können. Das ist doch das, was wir haben wollen, was wir brauchen. Alles andere ist Unsinn.
0: Um es auch mit dem 80er-Song zu sagen, Udo Lindenberg, Bunte Republik Deutschland.
1: Ja. Genau, so soll es sein. Da müssen wir auch tatsächlich wieder hinkommen.
0: Du wirst irgendwann den DJ-Koffer im Schrank lassen, aber Coburg treu bleiben?
1: Coburg bleibe ich treu. Also ich habe nicht die Absicht, hier wegzugehen. Ich fühle mich nach wie vor hier gut, bin glücklich verheiratet. Und ich werde trotzdem älter. Und da muss man halt irgendwann dann auch mal sagen, okay, Freunde, geht nicht mehr ganz so wie früher.

Rico, ich hoffe auf ein Wiedersehen in Coburg und dass du, auch wenn die Haare wie bei mir grau werden, immer im Herzen jung bleibst. Wir erleben eine Stadt, die auf kleinem Raum viel Kultur und eine prall gefüllte Geschichte vorweisen kann. Bleiben noch ein paar praktische Fragen für den Urlaub, die uns Lea Löffler von Coburg Marketing beantwortet. Das alles nach dem Motto der Maintaler Musikanten.

0: Wir gehören auch zum VGN, das ist der Verkehrsverbund Großraum Nürnberg. Heißt, man braucht nur ein Ticket, um quasi auch ins ganze Umland zu kommen und auch die Stadt zu erkunden. Sehr praktisch für Bahnfahrer.
1: Radfahren ist ja immer mehr im Trend. Es gibt beispielsweise zwischen Nürnberg und Bamberg den Regnitzradweg, der ja dann zum Beispiel auch Fürth und Forchheim verbindet, weiterführt bis nach Bamberg. Wie sieht's hier aus mit Radwegen?
0: Ja, man kann natürlich auch Coburg sehr schön mit dem Rad erkunden. Von der Stadt aus zum Beispiel zum Goldbergsee radeln und Schloss Kallenberg besuchen, auch hoch zur Feste. Da gibt es auch sehr schöne Rad- und Wanderwege.
1: Auch beim Aufstieg zur Feste Coburg haben wir gesehen, wie grün Coburg ist, dass die Stadt direkt in den Park mündet, der dann wiederum hoch zur Feste führt.
0: Genau, das ist unser Hofgarten. Sehr schön, wird auch im Sommer von allen Generationen ganz gern genutzt zum Spazieren, für ein kleines Picknick.
1: Thomas Apfel, dein ehemaliger lieber Radiokollege, ist am liebsten am See bei Coburg. Was ist dein Lieblingsort? Du wohnst ja im Herzen von Coburg.
0: Ich wohne im Herzen von Coburg, ja. Deswegen ist es sehr schwierig, aber ich würde tatsächlich also die Feste schon zu meinen Lieblingssehenswürdigkeiten sehen. Ich mag auch sehr, sehr gerne den Schlossplatz mit der Ehrenburg, weil da auch immer die besten Feste stattfinden, also sowohl Hook Open Air mit Konzerten, ein Lea-Konzert, Crow war schon da und ja auch noch viele, viele andere Künstler.
1: Wie lebt es sich direkt im Herzen der Stadt, in der Nähe der historischen Gasthäuser?
0: Ja, natürlich sehr, sehr schön. Also wirklich, wenn ich ja nach Hause komme und dann erstmal so über den Marktplatz laufe, denke ich immer wieder, boah, wie schön ist dieser Platz, vor allem dann abends, wenn es dann so toll beleuchtet ist, ja, hat einfach dieses besondere Coburg-Flair.

0: damit hätten wir auch diese wichtige Frage noch geklärt. Das besondere Coburg-Gefühl, das Lea gerade ansprach, das können wir gerne als Urlaubsverlängerung anbieten. Denn unsere Frankenreise führt von Coburg über Bayreuth bis nach Schweinfurt. Auf dem Rad geht es mit uns von Nürnberg über Fürth und Forchheim bis nach Bamberg. Zwei Sendungen stehen ganz im Zeichen des Weines. Einmal in Sand am Main beginnend bis nach Würzburg und die andere Reise, die ist rund um die Mainschleife in Volkach unterwegs. Außerdem gibt es mehrere Sendungen aus dem Fichtelgebirge. Und von Coburg ist der Thüringer Wald ja bereits in Sichtweite. Auch dort waren wir bereits mit dem Mikrofon unterwegs gewesen, im schönen Thüringer Wald. www.radioreise.de. Hier gibt es die Podcasts und die Blogs mit vielen Bildern und Texten, auch die Impressionen aus Coburg. www.radioreise.de und überall da, wo der Oberfranke gute Podcasts findet. In diesem Sinne, goodbye, au revoir, ciao, adios, sayan, vislat, bis vidanya und tobobochanya, chade, totsians, haida, farewell, hyvasti, antio, ayewomba, gülügül, dovigienje und ilakwa und shalom natürlich. Und in Franken sagt man gewöhnlich ade.
1: Stefan Leis verabschiedet sich. Ich hoffe, es hat Ihnen ein bisschen Spaß gemacht und Sie haben ein bisschen Lust auf Coburg bekommen. Kommen Sie gerne mal zu uns, essen Sie eine gute Bratwurst. Kommen Sie zum Samba-Fest, da kocht bei uns der Asphalt. Ist eine schöne Stelle.
2: Markus Zimmer, ich bin der Wirt und Gastgeber im Goldenen Kreuz in Coburg, direkt am Marktplatz. Ich würde mich natürlich über alle Gäste aus nah und fern freuen, wenn Sie hier mal zu mir ins Haus kommen und den Coburger Rutscher genießen und vielleicht dazu ein schönes Glas Bier dazu trinken.
3: Ich würde mich freuen, wenn Sie mal auf die Feste kommen. Ich bin Sven Hauschke und als Arbeitsplatz, als Ort ist die Feste Coburg etwas ganz Besonderes.
4: Lea Löffler verabschiedet sich aus der Herrengasse, aus der Touristinfo, und falls ihr Unterstützung braucht bei Urlaubsplanung in die Stadt Coburg, dann meldet euch einfach. Wir freuen uns auf euch.
5: Hier ist nochmal Rico Böhme. Schöne Grüße aus dem wunderschönen Coburg. Und ihr habt ja jetzt gehört, welche Vorzüge Coburg hat. Also kommt her, bleibt hier, habt Spaß und lasst euch wunderbar verköstigen und unterhalten.
6: Matthias Straub war das hier und wir sind hier im Globe in Coburg und ich würde Sie herzlich einladen, hier regelmäßig herzukommen, weil es lohnt sich. Wir haben so ein breites Angebot und allein das Globe mal zu sehen, ist schon sehr, sehr geil. Aber auch alles, was wir hier auf der Bühne liefern. Wir sind, glaube ich, eine coole Truppe.
7: Thomas Apfel, und ihr habt ja gelernt, Coburg ist an sich schön. Ist ein bisschen fränkisch an der Stelle. Also ist fei, fränkisches Wort. Und Coburg ist eine Reise wert. Schaut mal vorbei, die fränkische Krone, aber drumherum im Sommer lohnt sich jederzeit ein Besuch. Und immer dran denken, Coburg, gefüllte Großstadt.
0: Ich muss auch unbedingt alle Freunde hier in Coburg wiedersehen. Bleiben Sie schön reisefreudig, meine Damen und Herren.

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1: Ich bin Hendrik Daum. Die Grünen-Fraktionsvorsitzende Dröge fordert angesichts der aktuellen Hitzewelle ein Abkühl-Sofortprogramm für Deutschland. Das soll in erster Linie dafür sorgen, dass Krankenhäuser, Pflegeeinrichtungen, Kitas und Schulen besser klimatisiert werden, so Dröge in der Bild am Sonntag. Dafür brauche es ein neues Förderprogramm für Klimasolaranlagen, also Klimaanlagen, die wegen der hohen Sonneneinstrahlung mit Solaranlagen kombiniert sind. Nach den schweren Erdbeben in Venezuela ist die offizielle Zahl der Toten auf mehr als 1.400 gestiegen. Das volle Ausmaß der Katastrophe ist allerdings weiterhin unklar, denn Zehntausende Menschen werden noch unter den Trümmern zerstörter Gebäude vermutet. An der Suche nach Überlebenden sind mehrere internationale Rettungsteams beteiligt, auch vom Technischen Hilfswerk aus Deutschland. Der Iran hat in der Nacht die mit den USA verbündeten Golfstaaten Kuwait und Bahrain angegriffen. Die iranischen Revolutionsgarden bekannten sich im iranischen Staatsfernsehen zu den Raketen- und Drohnenangriffen auf US-Militärziele in den beiden Ländern. Zuvor hatten US-Streitkräfte erneut Ziele im Iran angegriffen, nachdem der Iran erneut ein Frachtschiff nahe der Straße von Hormuz angegriffen haben soll. Bei der Fußballweltmeisterschaft hat England den Sieg in seiner Gruppe klargemacht. Die Three Lions besiegten Panama mit 2:0. Im zweiten Gruppenspiel schlug Kroatien Ghana mit 2:1 und setzte sich auf den zweiten Platz. Aber auch Ghana steht als Gruppendritter in der Runde der letzten 32. Kolumbien und Portugal trennten sich in ihrer Gruppe torlos, kommen aber beide weiter. Auch die Demokratische Republik Kongo erreichte mit einem 3:1 gegen Usbekistan die nächste Runde.
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1: Ich bin Hendrik Daum. Einen schönen guten Morgen. Mediziner fordern von der Politik, jetzt Konsequenzen aus der Hitzewelle zu ziehen. Der Geschäftsführer der Vereinigung für Intensiv- und Notfallmedizin Janssen sagte, die Länder müssten die Krankenhäuser so finanzieren, dass sie Hitzeschutz bereitstellen könnten. Auch Pflegeheime müssten schnell für künftige Hitzewellen aufgerüstet werden. Nach den Erdbeben in Venezuela vor 3 Tagen haben Rettungskräfte mehrere Menschen lebend aus den Trümmern geborgen. Trotz der intensiven Rettungsarbeiten steigt die Zahl der Todesopfer aber weiter. Bislang wurden über 1.400 Tote gezählt und noch immer werden tausende Menschen unter den Trümmern vermutet. Die Chancen, Überlebende zu finden, sinken aber von Stunde zu Stunde. Bundesfinanzminister Klingbeil will die Alkoholsteuer offenbar um 20% erhöhen. Spirituosen, Sekt, Champagner und Alkopops würden damit teurer werden. Beim Bier ist dagegen keine Änderung geplant und auf Wein soll weiter keine Alkoholsteuer erhoben werden. Bei der Fußball-WM hat England mit einem 2:0 gegen Panama den Sieg in seiner Gruppe klargemacht. Im zweiten Gruppenspiel schlug Kroatien Ghana mit 2:1 und setzte sich auf den 2. Platz. Aber auch Ghana steht als Gruppendritter in der Runde der letzten 32. Kolumbien und Portugal trennten sich in ihrer Gruppe torlos, kommen aber beide weiter. Auch die Demokratische Republik Kongo erreichte mit einem 3:1 gegen Usbekistan die nächste Runde.
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1: Wir haben einen super Tag hier im Schwarzwald gehabt. 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
6: Ich bin Oliver Urbanke. Guten Morgen. Die Grünen-Fraktionsvorsitzende Dröge fordert angesichts der aktuellen Hitzewelle ein Abkühl-Sofortprogramm für Deutschland. Das soll dafür sorgen, dass Krankenhäuser, Pflegeeinrichtungen, Kitas und Schulen besser klimatisiert werden, so Dröge in der Bild am Sonntag. Dafür brauche es in erster Linie ein neues Förderprogramm für Klimasolaranlagen, also Klimaanlagen, die wegen der gleichzeitig hohen Sonneneinstrahlung mit Solaranlagen kombiniert sind. Der Iran hat in der Nacht die mit den USA verbündeten Golfstaaten Kuwait und Bahrain angegriffen. Die iranischen Revolutionsgarden haben sich inzwischen zu den Raketen- und Drohnenangriffen auf US-Militärziele in beiden Ländern bekannt. Zuvor hatte das US-Militär erneut Ziele im Iran ins Visier genommen, als Reaktion auf den iranischen Beschuss eines Frachtschiffs in der Straße von Hormuz. Am Bodensee wächst mit Mammut eine neue Apfelsorte, die besonders widerstandsfähig gegen Trockenheit und Krankheiten ist und deshalb deutlich weniger Spritzmittel braucht. Obstbauern hoffen, damit den Apfelanbau zukunftsfähig machen zu können und den Klimaschutz zu stärken. Ob sich die Sorte im Supermarkt durchsetzt, hängt aber auch davon ab, ob sie den Geschmackstest der Verbraucherinnen und Verbraucher trifft. Bei der Fußball-WM hat England mit einem 2:0 gegen Panama den Gruppensieg eingefahren. Im zweiten Gruppenspiel schlug Kroatien Ghana mit 2:1 und setzte sich auf Platz 2. Aber auch Ghana steht als Gruppendritter in der Runde der letzten 32. Kolumbien und Portugal trennten sich in ihrer Gruppe torlos, kommen aber beide weiter. Auch die Demokratische Republik Kongo erreichte mit einem 3:1 gegen Usbekistan die nächste Runde.
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1: 28. Juni 1994. Aerosmith steigen mit Crazy in die Charts ein. Es ist Mitte der 80er Jahre. Steven Tyler, Joe Perry und Songwriter Desmond Child haben einen Lauf. Gerade schreiben sie Song nach Song nach Song und alle davon sind super. Aber zwei davon sind sich leider sehr ähnlich. Logisch, sie haben die Songs nämlich am selben Tag geschrieben und hatten die gleichen Inspirationen. So können die beiden Songs aber nicht auf selber Album. Also kommt der eine 1987 raus. Angel. Die andere Nummer kommt eben ein paar Jahre später, so dass sich die beiden Songs nicht in die Quere kommen und vor allem, dass sich auch alle noch daran erinnern, dass trotz der ganzen Balladen Aerosmith eigentlich eine Hardrock-Band ist. Crazy. 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
1: Wir haben gesucht, Urlaub mit Hund im Schwarzwald, kann ich nur empfehlen. 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
10: Ich bin Oliver Urbanke. Guten Morgen. Spirituosen können ab dem kommenden Jahr deutlich teurer werden. Das Bundesfinanzministerium bereitet eine höhere Steuer vor. Thomas Beskin mit den Hintergründen.
11: Nach einem Bericht des Redaktionsnetzwerks Deutschland sollen die Steuern auf Rum, Wodka, Korn und Co. zum Jahresbeginn 2027 um 20% steigen. Höher besteuert werden sollen außerdem Sekt, Champagner, Likörweine und Alkopops. Das Finanzministerium bestätigte einen Gesetzentwurf, verwies bei Einzelheiten aber auf die noch laufenden Abstimmungen. Erwartet werden Mehreinnahmen von rund 400 Millionen Euro im Jahr.
10: Die Hitzewoche erreicht an diesem Wochenende ihren Höhepunkt. Gestern ist mit 41,5 Grad ein neuer Temperaturrekord in Möckern-Derwitz in Sachsen-Anhalt gemessen worden. Und auch heute rechnet der Deutsche Wetterdienst noch einmal mit Temperaturen über 40 Grad. Am Nachmittag und Abend drohen in weiten Teilen Deutschlands dann schwere Unwetter und Sturmböen mit bis zu teils 50 Litern Regen pro Quadratmeter. Nach dem Erdbeben in Venezuela ist die offizielle Zahl der Toten auf mehr als 1400 gestiegen. Das volle Ausmaß der Katastrophe ist allerdings weiterhin unklar. Zehntausende Menschen werden noch immer unter den Trümmern zerstörter Gebäude vermutet. An der Suche nach Überlebenden sind mehrere internationale Rettungsteams beteiligt, auch aus Deutschland. England hat sich bei der Fußball-WM den Gruppensieg gesichert. Das Team setzte sich mit 2:0 gegen Panama durch. Kroatien gewann zum Abschluss der Gruppenphase gegen Ghana mit 2:1. Beide Länder haben sich ebenfalls für die K.O.-Phase qualifiziert. Auch Portugal, die Demokratische Republik Kongo, Argentinien, Österreich und Algerien stehen nach Spieltag 3 im 16. Finale.
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9: Ich bin Oliver Urbanke. Guten Morgen. Vor den Beratungen des Koalitionsausschusses in der kommenden Woche werden die Forderungen nach Reformen lauter. Dabei geht es vor allem um Gesundheit, Pflege und die Rente. Thomas Bleskin berichtet.
10: Die Chefin der Wirtschaftsweisen Schnitzer sieht bei der Rente ein ermutigendes Signal und fordert auch bei Gesundheit und Pflege mehr Reformbereitschaft. Altbundespräsident Gauck mahnt, die Politik müsse nach der Analyse der Probleme nun handeln und notwendige Einschnitte überzeugend begründen. Zugleich gibt es Streit über die Rentenpläne. Während SPD-Politiker den Erhalt der abschlagsfreien Rente nach 45 Beitragsjahren fordern, drängt die Union auf eine möglichst schnelle Abschaffung der sogenannten Rente mit 63.
9: Medizinerinnen und Mediziner fordern von der Politik, jetzt Konsequenzen aus der aktuellen Hitzewelle zu ziehen. Der Geschäftsführer der Vereinigung für Intensiv- und Notfallmedizin, Janssen, sagt, die Länder müssten die Krankenhäuser so finanzieren, dass sie Hitzeschutz bereitstellen könnten. Auch die Pflegeheime müssten schnell für künftige Hitzewellen ausgerüstet werden. Wer Shisha raucht, wird künftig vermutlich deutlich stärker zur Kasse gebeten werden. Die Tabaksteuer soll von etwa 56 Euro pro Kilo Wasserpfeifentabak bis 2030 schrittweise auf knapp 190 Euro erhöht werden. Das geht aus einem Entwurf zum neuen Tabaksteuergesetz hervor. In einer dramatischen Schlussphase hat sich Österreich bei der Fußball-Weltmeisterschaft für die K.O.-Runde qualifiziert. Gegen Algerien reichte am Ende ein Punkt. Beide Teams sind weiter. Genauso wie Argentinien nach einem 3:1 gegen Jordanien. In Gruppe L zogen England, Kroatien und Ghana ins 16. Finale ein. Und in Gruppe K sind Kolumbien, Portugal und die Demokratische Republik Kongo weiter.
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13: Wow. Ich mag ja Lebensläufe. Aufgewachsen ist er nach eigenen Worten streng katholisch im Rheinland. Dann wurde der Fußball sein Leben, aber die Erdung, die ist ihm doch aus der Zeit geblieben, in der er noch Messdiener war. Die Rede ist von Wolfgang Niersbach, langjähriger Präsident des DFB. Er weiß, wie Fußball geht. Er weiß, was sich um große Fußball-Events abspielt. Genau der richtige Gesprächspartner. Jetzt zur Fußball-WM. Ich bin Christian Wesau. Ich freue mich drauf.

0: Ist das schön. Alle reden über Fußball. Wir auch. Der ist mehr oder weniger Ihr Leben. Wolfgang Niersbach, herzlich willkommen.
1: Ja, schönen Dank für die Einladung.
0: Viele Jahre Präsident des DFB, also weiter oben geht's dann nicht, obwohl das ja ein Ehrenamt ist, ne? Darf man nicht vergessen.
1: Ja, war nie mein Ziel.
0: Ist auch passiert.
1: Schon gar keinen Plan. Ich komme ja aus dem Journalismus und bin 1988 als Pressechef zum DFB gewechselt. Und ja, ich hatte gar nicht auch im Kopf, das hätte ja auch scheitern können. Aber es ging ganz gut. Und ich bin dann wirklich 27 Jahre beim DFB geblieben und die letzten 3,5 Jahre dann sogar als Präsident.
0: Jawohl. Das ist tatsächlich, Sie sind ja von Haus aus Journalist. Manchmal denke ich, wir Journalisten haben es gut. Da unten verausgaben sich die Sportler und wir sagen dann irgendwie, das war aber heute nicht der Tag von X oder von Y oder so. Ne? Haben Sie das damals auch irgendwie so erlebt, dass das ein Spagat ist, dass man auf der einen Seite das Herz bei den Sportlern hat und auf der anderen Seite natürlich nicht jedes Spiel ist ein gutes Spiel?
1: Es gibt einen wunderbaren Ausspruch von Sepp Herberger, selig. Der hat mal gesagt, die Leute gehen deshalb zum Fußball, weil keiner weiß, wie es ausgeht. Ne? Sie können Goethes Faust, der geht seit hunderten Jahren immer gleich aus. Und bei Romeo und Julia ist es auch nicht viel anders. Oder wenn Sie ein Musical nehmen wie Cats. Und das ist halt das Reizvolle am Fußball. Und das Verhältnis Journalie, aktive Sportler, die aktive Seite, da gibt es auch einen Spruch von Herberger, der mal den Journalisten gesagt hat, ja, auf seinen Slang, höre sie mal, ich muss vorm Spiel das wissen, was ihr hinterher wisst.
0: Der ist nicht schlecht, der ist nicht schlecht. Wolfgang Niersbach, schön, dass wir plaudern. Bleiben Sie bei mir.

0: Es ist wieder soweit, WM, Fußballfieber und ich habe einen Gast, der was davon versteht. Wolfgang Niersbach, Ex-Präsident des DFB, herzlich willkommen.
1: Ja, schönen Dank und ich denke natürlich gerne an die Weltmeisterschaften zurück, die ich alle selber erleben durfte. Ich war bei 11 Weltmeisterschaften wirklich vor Ort.
0: Nein, 11, also die Fußballzahl eigentlich, ne?
1: Ja, die erste 1974 und die letzte 2014 in Brasilien, wo ich dann auch Präsident war.
0: Da haben Sie ja 74 gleich ganz gut angefangen, Wolfgang Niersbach.
1: Kann man so sagen, ja, ich weiß noch gut, so auch so Anekdoten, ja. Als in München damals am 7. Juli 74 das Endspiel angepfiffen wurden, fehlten die Eckfahnen.
0: Nein.
1: Ja, vom Vorprogramm, da waren die Fischerchöre am Rasen, haben gesungen und die Eckfahnen waren weggeräumt worden. Und dann hat der englische Schiedsrichter angepfiffen, da hat man das gemerkt. Und dann ist der Stadionwacht, der Platzwacht des Olympiastadions mit der Schubkarre über die Laufbahn und hat dann die Eckfahnen gebracht. Das sind so kleine Dinge, die bei mir wunderbar neben all diesen unvergessenen Erlebnissen mit den schönsten und wichtigsten Toren, aber diese Dinge sind bei mir auch hängen geblieben.
0: Und Sie live dabei, Wolfgang Niersbach. Sie haben natürlich auch unheimlich viele Spieler kommen und gehen sehen. Teilen Sie mit mir mal, wo hat mal ein Spieler Sie einfach auch wahnsinnig berührt so?
1: Ach, das waren vieles, weil sich auch Freundschaften entwickelt haben. Ja. Also bis heute zählen Günter Netzer und Rudi Völler zu meinen besten Freunden. Wir telefonieren wöchentlich, wir treffen uns. Rainer Brunhoff gehört auch dazu jetzt. Das sind einfach Freundschaften fürs Leben geworden.
0: Ich sag mal Netzer, Rudi Völler und Sie, Wolfgang Niersbach, wie sieht das aus, wenn Sie sich treffen? Was machen Sie?
1: Wir hängen sehr, sehr oft an alten Geschichten. Und wenn die Geschichten dann auch zum 10. Mal nach dem 3. Wein erzählt werden, da lachen wir immer noch darüber.

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4: Wow. Wir haben Fußball-WM und den passenden Gast haben wir auch in dieser Stunde. Wolfgang Niersbach ist da, Ex-Präsident des DFB. Nicht immer war er unumstritten, definitiv aber hat er dem Fußball sein Leben gewidmet. Er weiß, wie dieser Sport funktioniert, er weiß, wie man ihn finanziert und was sich hinter solchen Groß-Events, wie es eine WM ist, so alles verbirgt. Ein spannender Gesprächspartner. Früher mal Messdiener, hat er mir schon verraten. Auch darüber spreche ich in dieser Stunde, versprochen, mit Wolfgang Niersbach. Ich bin Christian Wesau. Bis gleich.

0: Ist das schön. Da ist er, Wolfgang Niersbach. Wir reden über Fußball, ist doch klar. Wir haben WM. Hi.
1: Ja, über viele andere Themen kann ich ja gar nicht reden.
0: Sagen Sie so. Ich sag mal so. Ich denke, dass Fußball vielleicht auch ein bisschen an Bedeutung gewonnen hat, weil das ein Sport ist, der die Gesellschaft irgendwie zusammenzuhalten scheint. Gespalten, wie sie denn auch manchmal ist. Mir fallen die Regenbogenflaggen gerade ein oder so. Ne? Man hat doch auch erkannt irgendwie, dass im Fußball eine Ressource steckt, die über den Sport hinausgeht. Haben Sie es auch so erlebt?
1: Ja, ich glaube, das zeigt die ganze Geschichte unserer Bundesrepublik. Wenn man bis 1954 zurückgeht, ich hatte auch das Glück, diese Weltmeister von damals mit Fritz Walter an der Spitze noch persönlich kennenzulernen. Ja, da ist ja wieder ein Selbstwertgefühl für unser Land entstanden. Und ähnlich war es 1990, dass kurz nach der Wiedervereinigung in Italien auch wieder der Gewinn der Weltmeisterschaft gelang.
0: Ne? Und auch da waren Sie dabei, Wolfgang Niersbach. Wie haben Sie empfunden an dem Abend?
1: Da war ich als Pressechef dabei, das ist unvergessen von Italien. Da könnte ich Ihnen noch Tagesabläufe sagen. Wow. Und unvergessen für mich persönlich, dass nach dem WM-Finale Franz Beckenbauer mir in der Kabine seine Goldmedaille geschenkt hat.
0: Ehrlich? Haben Sie die noch?
1: Ich habe damals noch gesagt, Franz, bist verrückt, du kannst mir doch nicht deine Medaille schenken. Doch, wir haben genug davon, sagt, was gar nicht stimmte. Und ich habe die ihm aber dann, die war 20 Jahre bei mir zu Hause auf dem Kamin. Und dann habe ich sie ihm 20 Jahre später bei einer Wiedersehensfeier zurückgeschenkt. Und mittlerweile hängt sie im DFB-Museum in Dortmund.

0: Ist das schön. Wir reden über Fußball mit Ex-DFB-Präsident Wolfgang Niersbach, der manchmal, wie ich genau weiß, auch kleinere Bälle spielt. Hi, Wolfgang Niersbach.
1: Ja, hallo.
0: Ich sage das mit den kleineren Bällen, weil wir uns im Europapark Rust treffen. Da waren Sie vor einiger Zeit zum Beispiel beim Eagles Charity Cup. Das sind Promis, die miteinander golfen. Und Sie haben 43 Millionen Euro ergolft für gute Zwecke in den letzten 3 Jahrzehnten. Da kann man gratulieren.
1: Ja, das hat aber nichts mit meiner Leistung zu tun. Ich bin also Golf-Novize. Ich treffe schon mal ab und zu so einen Ball, ja. Aber das ist schon toll, dass man einfach Freizeit genießen kann auf dem Golfplatz, wunderschöne Natur, auch hier im Breisgau. Aber wir haben schon überall gespielt und dann noch für einen guten Zweck an wohltätige Einrichtungen. Und deshalb mache ich da auch sehr, sehr gerne mit.
0: Ja. Apropos Wohltätigkeit, Gutes tun. Ich muss einfach mal fragen, viele reden vom Fußballgott. Sie sind jetzt Rheinländer. Sind Sie in der katholischen Tradition groß geworden, Wolfgang Niersbach? Gibt es für Sie sowas?
1: Sogar in einer streng katholischen Tradition. Und da habe ich schon eine große Karriere als Obermessdiener und Pfarrjugendführer in Personalunion.
0: Wie war das mit Ihnen? Hat das Spaß gemacht damals?
1: Ja, also und gerade auch für meine Eltern war die Kirche ein absoluter Lebensmittelpunkt, Orientierungspunkt. Für die war auch der Besuch der Sonntagsmesse, das war Pflichtprogramm.
0: Ja. Das sitzt Wolfgang Niersbach. Ich danke Ihnen auf jeden Fall für Ihre Zeit.
1: Ja, sehr gerne.
0: Wunderschön. Mehr Infos und Promis, die gibt's auch online unter erb-mediathek.de. Ich bin Christian Besau und ich gehe jetzt Torwand schießen mit Wolfgang Niersbach. Bis dann.

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3: Ich bin Oliver Urbanke. Guten Morgen. Bundesfinanzminister Klingbeil will die Alkoholsteuer offenbar erhöhen. Spirituosen, Sekt, Champagner und Alkopops würden damit teurer. Beim Bier ist dagegen keine Änderung geplant. Auf Wein soll weiter keine Alkoholsteuer erhoben werden. Neben Mehreinnahmen von rund 400 Millionen Euro pro Jahr könnte sich eine solche Steuererhöhung auch positiv auf die Gesundheit der Menschen in Deutschland auswirken. Die gestiegenen Großhandelspreise haben sich bislang kaum auf die Gasrechnungen der Haushalte ausgewirkt. Das haben Berechnungen des Vergleichsportals Verivox ergeben. Die Gaspreise waren im Großhandel wegen der angespannten Lage im Nahen Osten angestiegen. Trotzdem können Millionen Gaskunden im laufenden Jahr mit sinkenden Kosten im Vergleich zum Vorjahr rechnen, heißt es in einer Verivox-Analyse. Ein Temperaturrekord von 41,5 Grad und der nächste Höchstwert ist schon in Sicht. Für heute sagt der Deutsche Wetterdienst Temperaturen von bis zu 42 Grad voraus, aber es drohen auch landesweit heftige Gewitter. Der Deutsche Wetterdienst spricht von heftigen Starkregen, schweren Sturmböen und Hageln. Auch extremes Unwetter mit bis zu 50 Litern pro Quadratmeter sei nicht ausgeschlossen. Die deutsche Fußballnationalmannschaft fliegt heute nach Boston. Dort spielt sie morgen im 16. Finale gegen Paraguay. Die Vorrunde bei dieser WM ist am Morgen zu Ende gegangen. Thomas Bremser berichtet darüber.
4: Frankreich, Spanien, Argentinien oder Brasilien, die großen Fußballnationen haben bisher hin nicht enttäuscht. Auch die Niederlande, Portugal, England und Belgien sind weiter, genauso wie alle drei Gastgeberländer. Und auch ein Fußballzwerg jubelt. Kap Verde sorgt für eine Sensation, wie es sie in der WM-Geschichte selten gegeben hat. Der kleine Inselstaat schafft mit 3 Unentschieden den Einzug in die K.O.-Runde und trifft dort auf Lionel Messi.
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0: Zeitmaschine bei Schwarzwaldradio. 1991, da wurde das Nikotinpflaster erfunden und zugelassen. Die Fastfood-Kette Kentucky Fried Chicken hat 91 offiziell ihren Namen geändert in KFC. Das rief sofort Verschwörungstheoretiker auf den Plan. Die behaupteten ernsthaft, das läge daran, dass die dort keine echten Hühner verkaufen, sondern geklonte Hühner, Körper ohne Kopf. Und wenn Chicken nicht mehr im Namen vorkommt, dann kann man das prima vertuschen. Das größte Event Amerikas bekam 91 einen neuen Anstrich beim berühmten Super Bowl. Da spielten sonst immer Blaskapellen in der Halbzeitpause. Aber ab diesem Jahr stellte man um auf Popstars. Seither ist es die größte Ehre und Aufmerksamkeit, die einem Musiker zuteil werden kann. Nur die Besten der Besten haben da den Auftritt ihres Lebens und die ganze Nation schaut zu. Die ersten waren 1991 die New Kids on the Block. Amerika und Russland. Der Kalte Krieg ist 91 halbwegs beendet. Die ersten wilden Politiker kommen zur verrückten Erkenntnis, dass es gar nicht wirklich zur Sicherheit beiträgt, wenn jedes Land immer mehr Atomwaffen bunkert. Man kann so einen Planeten ja auch nur bedingt oft zerstören.
1: Wir leben in einer neuen Welt, sagte Gorbatschow. Der Kalte Krieg wurde beendet, das Wettrüsten gestoppt, die irrsinnige Militarisierung des Landes, die die Wirtschaft und die Moral entstellte, ist beendet worden. Die Gefahr eines Weltkriegs ist vergangen.
0: Dass es die Russen ernst meinen mit den freien Wahlen, das zeigt der Stimmzettel. Da stehen die ganzen Kandidaten drauf, die man ankreuzen kann. Und ganz unten gibt's noch die Option, keiner der oben genannten Kandidaten. Ja, Boris Jelzin wollte Politik so glaubwürdiger machen.

0: 6. August 1991. Tim Berners-Lee, der erfindet in Genf mal eben das World Wide Web. Und wichtig war vor allem, dass nicht irgendwer das Gerät aus Versehen oder mit Absicht ausschalten kann. Frei verfügbare Inhalte, Informationen bis ins Unendliche, weltweit nutzbar, dezentral und unreguliert. Dafür ist der Mann angetreten. Die Vernetzung von Computern, die gab es ja vorher schon. Aber Berners entwickelte mit zwei Kollegen eben das World Wide Web und den ersten Browser, so wie wir es heute kennen. Und er hat dafür kein Geld genommen. Das widersprach seiner Mentalität als Wissenschaftler. Er hat diese Erfindung nie als Patent angemeldet oder als Lizenz verkauft. Noch eine wichtige Erfindung, die man hoffentlich nie braucht. Mercedes bringt den Airbag serienmäßig in die Autos. Viele Stories und Songs aus 1991 in der Zeitmaschine heute, die im ersten Teil keinen Platz mehr gefunden haben. Über den Golfkrieg hatten wir gesprochen und dass deshalb der Karneval ausgefallen war. Top-Verkleidung der Saison wäre möglicherweise der Ötzi geworden. Der ist ja in den Alpen gefunden worden, 1991. Ayrton Senna wurde zum dritten und letzten Mal Formel-1-Weltmeister und verunglückte später tödlich. Die drei erfolgreichsten Kinofilme in Deutschland, die waren alle von Kevins bestimmt. Kevin allein zu Hause und zweimal Kevin Costner. Robin Hood und der mit dem Wolf tanzt.
1: Hier steht, Sie haben einen Orden erhalten. Unterlassen Sie sich auf einen Außenposten schicken?
2: Ich wurde auf meinen eigenen Wunsch hin versetzt, Sir. Ich wollte schon immer den Westen kennenlernen, bevor es ihn nicht mehr gibt.
3: Alle sind abgehauen oder verreckt.
2: Was ist mit den Indianern?
0: Da bin ich damals im Kino eingepennt, ich geb's zu. Da brauchte man wirklich sehr viel Sitzfleisch. Und noch ein Blockbuster 1991, das Schweigen der Lämmer. Da holen wir den Soundtrack

0: Am 14. Mai war die erste Sitzung des Deutschen Bundestags nach dem Umzug nach Berlin ins Reichstagsgebäude 1991.
1: Nach 57 Jahren versammeln wir uns als frei gewählte Abgeordnete des ganzen deutschen Volkes hier im Reichstag. Welch ein Tag in der parlamentarischen Geschichte unseres Landes.
0: Was macht man in so einer ersten Sitzung? Moment, wir sind ja Politiker. Wie wär's mit einer Steuererhöhung? Gute Idee, oder? Mehr zahlen ist immer gut. Nennen wir den Kleinen doch einfach Soli. Oh, der kleine Soli. Der Solidaritätszuschlag wird beschlossen. Die Ministerpräsidenten von 16 Bundesländern unterzeichnen den ersten gesamtdeutschen Rundfunkstaatsvertrag. Und nein, da stand nicht drin, dass alle Radios in Deutschland gleich klingen sollen und nach 2 Stunden wieder von vorn mit der Playlist anfangen sollen. Das haben die Radiomacher schon selbst geschafft. Der DFF, der Deutsche Fernsehfunk, stellt seinen Sendebetrieb zum 31. Dezember ein.
2: Meine Damen und Herren, wie Sie es sicherlich schon wissen werden, dies war die letzte AK am Abend.
3: Seit 1952 gibt es die aktuelle Kamera und wohl nicht nur die Bilder, auch die Erinnerung an sie dürfte hinreichend verblasst sein.
0: Willi Stoph, früher Ministerpräsident im Arbeiter- und Bauernstaat, wird verhaftet wegen seiner Mitverantwortung am Schießbefehl an der innerdeutschen Grenze aufs eigene Volk schießen. Ja, ganz dummer Plan. Den ersten Mauerschützenprozess gegen Grenzsoldaten, den gab es dann im Herbst 1991. Sind jetzt alle Altsozis kaltgestellt? Ach ja, Lenin fehlt noch. Das Lenin-Denkmal auf dem Platz der Vereinten Nationen in Berlin-Friedrichshain wird natürlich abgebaut, herrlich umgesetzt im Film Goodbye Lenin. Das ist bis heute einer meiner absoluten Lieblingsfilme, Goodbye Lenin. Und auch sehr zweifelhaft das DDR-Kernkraftwerk in Greifswald. Vom Sicherheitsfaktor her jetzt eher was für Homer Simpson. Umweltminister Klaus Töpfer macht kurzen Prozess und lässt alle Reaktorblöcke abreißen.

Das ist einfach eine Gänsehautnummer, oder? Julie Cruz mit Falling in der Zeitmaschine, das war der Soundtrack von Twin Peaks. Eine Serie, bei der man wirklich süchtig wurde. Wer war für den Mord an Laura Palmer verantwortlich? Rekordeinschaltquoten in diesem Jahr. Und ab 91, da gab es auch zum ersten Mal Fernsehen zum freiwillig bezahlen. Das erste deutsche Pay-TV geht auf Sendung. Premiere. Neu im anders finanzierten Fernsehen, Alfred Biolek räuspert sich zum ersten Mal in seiner Talkshow Boulevard Bio und die erste Mayday-Party findet statt. Techno kommt aus dem Underground immer mehr in den Mainstream. Am 14. Dezember steigt die Mayday Nummer 1 in Berlin und zwar als Protestveranstaltung, weil der DDR-Jugendsender DT64 abgeschaltet werden soll. Ein Rekord über den Wolken. Die meisten Passagiere, die je in einem Flugzeug transportiert wurden, das waren 1088 Menschen, die wurden in einer Boeing 747 transportiert. Zwei Babys wurden auf dem Flug geboren. Das war bei einer Evakuierung aus Äthiopien. Schöne Geschichte, wie bei Bares für Rares. Ein Amerikaner kauft auf einem Flohmarkt ein mittelprächtiges Gemälde für gerade mal $4 und zu Hause stellt er fest, in diesem Rahmen, in diesem Bilderrahmen, da ist noch ein Papierstück eingespannt. Und es stellt sich raus, es ist das Original der ersten Ausfertigung der amerikanischen Unabhängigkeitserklärung von 1776. Der Wert wurde dann auf $2,4 Millionen beziffert. Das gibt natürlich das Händlerkärtchen in Gold. Und noch wertvollere Gemälde, die gibt es im Van Gogh Museum in Amsterdam. Dort wurde 91 eingebrochen. Diebe haben 20 Bilder geklaut und hatten sie genau eine halbe Stunde in ihrem Besitz, denn sie hatten mit ihrem Fluchtauto eine Panne. Ein Reifen ist geplatzt.

0: Das ist die zweite Zeitmaschine im Jahr 1991. Es ist viel passiert, es gab viel gute Musik. Deshalb zweite Folge aus diesem Jahr. Michael Gorbatschow und George Bush machen Nägel mit Köpfen. Die beiden mächtigsten Männer der Welt vereinbaren, wir bauen ein Drittel der Atomwaffen einfach ab. Ja, Kalter Krieg war 80er, Abrüstung ist die Devise und Gorbi ist im eigenen Land sehr umstritten. Im Sommer gibt's einen Putschversuch, die Feinde der Reform versuchen ihn zu stürzen. Boris Jelzin war zu der Zeit Präsident von Russland und hat die Bevölkerung zum Widerstand gegen diese Umsturzversuche aufgerufen. Sein Wort hatte Gewicht, wer weiß, wie das ausgegangen wäre, hätte Jelzin Gorbatschow nicht den Rücken gestärkt. Am 21. Dezember wird dann die UdSSR vertraglich komplett aufgelöst. Gorbatschow tritt zurück. Russland wird Rechtsnachfolger. Boris Jelzin hat die Herrschaft über die Atomwaffen.
1: Die Union der Sozialistischen Sowjetrepubliken, UdSSR, existiert seit heute 18 Uhr auch völkerrechtlich nicht mehr. Hier im Kreml, wie in Moskaus Botschaften in aller Welt, wurde die sowjetische Flagge durch die russische ersetzt.

0: Ladies and gentlemen, the KLM has now left the building.
1: Ich glaube ja, 1991 war in den gesamten 90er Jahren das beste musikalische Jahr. Gleich drei große Bands bringen ihre letzten Platten raus. Die Dire Straits, aber eben auch Genesis und Queen in alter Besetzung mit berühmtem Sänger. Zwei der wichtigsten Rockalben erscheinen genau am selben Tag, nämlich Blood Sugar Sex Magik von den Red Hot Chili Peppers und Nevermind von Nirvana. Jeweils der Durchbruch für beide Bands natürlich. Das Medium-Doppelalbum, das war schon lange vom Aussterben bedroht. Und da bringen Guns N' Roses einfach zwei Alben gleichzeitig raus. Das Blaue und das Gelbe. Use Your Illusion 1 und 2, Streit auf dem Schulhof, welches denn das Bessere ist. Und klar, mit zwei neuen Alben, da ist natürlich mehr verdient als mit einem Doppelalbum. 1991, in keinem anderen Jahr gibt's so viele Meilensteine der Musikgeschichte. R.E.M. und Pearl Jam sind plötzlich ganz groß im Game. Die Fantastischen Vier bringen ihre erste Platte raus und haben Erinnerungen an die ersten Konzerte damals.
2: Im Wasserturm in Spandau in Berlin, eines unserer ersten Konzerte, da haben wir vor 6 Leuten gespielt und keiner davon hat gezahlt. Eins war eigentlich noch krasser, in Augsburg im Ostwerk, ich glaube, das war 1989, da kam eine Person und die hatte das im Radio gewonnen. Aber das wurde dann nicht vollzogen. Deshalb ist das der Minusrekord, ist Spandau Wasserturm 6 Personen.

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8: Schönen Sonntagmorgen. Heute Sonne und Wolken im Norden lassen morgendliche Gewitter nach. Später vor allem im Osten vereinzelt auch im Westen schwere Gewitter. Extrem heiß 39 bis 42 Grad. Morgen der Montag im Nordwesten wechselhaft mit einzelnen Schauern in der Mitte und im Südosten teils kräftige Gewitter. Nicht mehr ganz so heiß 25 bis 31 Grad. Noch ein paar Temperaturen von unseren Wetterwächtern. Wolfgang aus Wendlingen meldet 29 Grad. Viel Sonne und Elke aus Köln 28 Grad und sonnig.
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9: Ich bin Oliver Urbanke. Der deutschlandweite Hitzerekord von 41,5 Grad, gemessen gestern in Möckern-Drewitz in Sachsen-Anhalt, könnte heute noch einmal übertroffen werden. In der Lausitz erwartet der Deutsche Wetterdienst bis zu 42 Grad. Jan-Henner Reitze berichtet.
10: An 46 Messstationen in Deutschland hat es gestern 40 Grad oder mehr gegeben. An insgesamt 250 wurden so hohe Temperaturen gemessen wie noch nie. So eine große Zahl an Rekorden wird es wohl heute nicht noch einmal geben. Die ganz große Hitze liegt noch über dem Osten und Südosten. Sonst wird es nicht mehr ganz so heiß. Stattdessen kann es Gewitter mit Starkregen, Sturmböen und großen Hagelkörnern geben.
9: Grünen-Fraktionschefin Dröge fordert ein Abkühl-Sofortprogramm, um Krankenhäuser, Pflegeeinrichtungen, Kitas und Schulen zu klimatisieren. Das sagte sie der Bild am Sonntag. Es brauche volles Tempo beim Ausbau von Klimaanlagen in Verbindung mit Solaranlagen. Die Grünen schlagen dafür ein neues Förderprogramm für Klimasolaranlagen vor. Am Bodensee wächst mit Mammut eine neue Apfelsorte, die besonders widerstandsfähig gegen Trockenheit und Krankheiten ist. Obstbauern hoffen, damit den Apfelanbau zukunftsfähig zu machen und den Klimaschutz zu stärken. Ob sich die Sorte im Supermarkt durchsetzt, hängt aber auch davon ab, ob sie den Geschmackstest der Verbraucherinnen und Verbraucher besteht. In einer dramatischen Schlussphase hat sich Österreich bei der Fußball-Weltmeisterschaft für die K.O.-Runde qualifiziert. Gegen Algerien reichte am Ende ein Punkt. Beide Teams sind weiter. Genauso wie Argentinien nach einem 3:1 gegen Jordanien. In Gruppe L zogen England, Kroatien und Ghana ins 16. Finale ein. Und in Gruppe K sind Kolumbien, Portugal und die Demokratische Republik Kongo weiter.
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8: Schönen Sonntagmorgen und passend zur Zeitmaschine gibt es wie immer unsere Quizfrage zum Jahr 1991. Denn da war die Zeitmaschine mit Uwe Carsten heute Morgen. Hier kommt die Quizfrage, die 100 Schwarzwaldtaler Frage. Welche Stadt wurde 1991 vom Deutschen Bundestag zum künftigen Sitz von Regierung und Parlament bestimmt? Also wenn Sie es wissen, ganz schnell in der Sprachnachricht ins Studio 0173 104 33 33 per WhatsApp. 100 Schwarzwaldtaler für die richtige Frage zum Jahr 1991 von der Zeitmaschine. Welche Stadt wurde 1991 vom Deutschen Bundestag zum künftigen Sitz von Regierung und Parlament bestimmt? 100 Schwarzwaldtaler für die richtige Lösung 0173 104 33 33.

Daydream Believer on the Monkeys, Schwarzwaldradio am Sonntag hier. Gleich lösen wir unser Quiz auf zu der Zeitmaschine und da werde ich jetzt gleich jemanden auswählen. Ja, und aber zuvor gibt's noch was ganz Sanftes, Warmes und richtig Edles mit Eric Clapton. Der machte Change the World Mitte der 90er groß. Ursprünglich stammt der Song aber aus der Country-Ecke und Clapton verwandelte ihn in diese elegante Mischung aus Pop, Blues und Soul. Der Titel, der klingt wie so ein Liebeslied eigentlich, aber darin steckt so ein großer Wunsch. Wenn ich die Welt ändern könnte, dann würde ich sie so drehen, dass wir zusammenpassen.

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1: Und da kommt schon die Auflösung zu unserem Quiz zur Zeitmaschine. 1991, da ist Uwe Carsten stehen geblieben. Meine Frage dazu war, welche Stadt wurde 1991 vom Deutschen Bundestag zum künftigen Sitz von Regierung und Parlament bestimmt? Viele richtige Antworten. Oh, ihr schmeißt mich hier zu mit WhatsApp. Eine kam auch aus die Kolzen mit einer richtigen Lösung. Die Ilona, halli, hallöchen.
2: Ja, hallo, hier ist Ilona, das ist die Stadt Berlin.
1: Und das ist richtig. 100 Schwarzwaldtaler gehen an Ilona. Richtige Antwort und richtige Lösung war natürlich Berlin. Vielen Dank für alle, die mitgemacht haben. Habt noch allen einen schönen Sonntag.

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Als die Nummer von Mariah Carey rauskam, dachte ich, au, die wagt sich an Phil Collins ran. Against all odds. Ich liebe Phil Collins, bin großer Fan von Phil Collins, aber ich liebe auch Mariah Carey. Also insofern alles gut, wunderbar, man kann den Titel von beiden hören. Jetzt machen wir weiter mit ABC, The Night You Murdered Love. Ganz viele Erinnerungen habe ich auch bei diesem Titel. Sehr elegant, aber nicht so ganz harmlos, ja. ABC, die konnten Pop immer wie einen perfekt sitzenden Anzug klingen lassen, aber in den Texten steckte oft Herzschmerz mit Rasierklinge. The Night You Murdered Love ist genauso ein Titel. Schicke 80er-Sounds, große Produktion, aber darunter eine Liebesgeschichte, die eher nach Tatort als nach Candlelight-Dinner klingt. Hier sind ABC mit The Night You Murdered Love.

0: schönen Sonntagmorgen hier mit Schwarzwaldradio. Dann eröffnen wir doch einfach mal jetzt die Jukebox. 0173 104 33 33 per WhatsApp-Sprachnachricht. Ich sag einfach mal nur zu WhatsApp Hallo.
1: Ein Hallo in den Schwarzen Wald. Ja, der Bernd aus Zeitz. Bei herrlichen 36 Grad, frisch aus dem Pool. Jetzt kommt mir doch der Frank Zappa in den Sinn. Jetzt weiß ich das Lied nicht mehr. Ich
0: werde einmal scharf nachdenken.
1: Kurz hierher und schon vergessen.
0: Einmal scharf
1: Bobby Brown.
0: Ja, genau, das ist es.

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6: Schönen Sonntagmorgen. 20 Grad haben wir in Warnemünde und bedeckter Himmel. Danke an Wetterwächter Thomas und Rebecca aus Magdeburg. 27 Grad und sonnig. Heute der Sonntag. Sonne und Wolken im Norden lassen morgendliche Gewitter nach. Später vor allem im Osten, vereinzelt auch im Westen schwere Gewitter mit Unwettergefahr. Extrem heiß heute, 39 bis 42 Grad. Und dann blicken wir morgen noch auf den Montag. Im Nordwesten wechselhaft mit einzelnen Schauern. In der Mitte und im Südosten teils kräftige Gewitter mit Unwettergefahr. Nicht mehr ganz so heiß, 25 bis 31 Grad.
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7: Ich bin Oliver Urbanke. Schon tagsüber wären knapp 30 Grad eine hochsommerliche Temperatur. Gestern ist sie allerdings in der Nacht erreicht worden. Die vergangene Nacht ist nach vorläufigen Angaben des Deutschen Wetterdienstes die wärmste seit Beginn der Aufzeichnungen in Deutschland gewesen. Der Rekord wurde im ostsächsischen Kubschütz aufgestellt. Dort sank die Nachttemperatur nicht unter 29,4 Grad. Die Spritpreise sind durch den Iran-Krieg explodiert. Auch beim Gas gingen die Preise im Großhandel deutlich nach oben. Dennoch registriert das Vergleichsportal Verivox bisher keine Preissteigerungen für Verbraucherinnen und Verbraucher in Deutschland. Jan-Henner Reitze berichtet.
8: Ähnlich wie der Ölpreis sind auch die Großhandelspreise für Gas durch den Iran-Krieg in die Höhe geschossen, von 30 Euro pro Megawattstunde auf bis zu 66 Euro. Die meisten Verbraucher haben davon nichts mitbekommen, weil die Preise, die sie zahlen, in langfristigen Verträgen festgelegt sind, anders als beim Tanken, wo die Preise stark schwanken. Je nach Tarif können laut Verivox sogar gut 11 Millionen Haushalte dieses Jahr damit rechnen, dass ihre Gasrechnung etwas niedriger ausfällt.
7: Der Iran hat in der Nacht die mit den USA verbündeten Golfstaaten Kuwait und Bahrain angegriffen. Die iranischen Revolutionsgarden haben sich inzwischen zu den Raketen- und Drohnenangriffen auf US-Militärziele in beiden Ländern bekannt. Zuvor hatte das US-Militär erneut Ziele im Iran ins Visier genommen, als Reaktion auf den iranischen Beschuss eines Frachtschiffs in der Straße von Hormuz. Bei der Fußball-Weltmeisterschaft ist die Gruppenphase vorbei und die Partien im 16. Finale stehen fest. Deutschland spielt morgen gegen Paraguay. Weitere europäische Begegnungen sind Frankreich gegen Schweden, Niederlande gegen Marokko, Spanien gegen Österreich, Portugal gegen Kroatien, Belgien gegen Senegal, England gegen Demokratische Republik Kongo, Elfenbeinküste gegen Norwegen und die Schweiz gegen Algerien.
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9: Schwarzwaldradio. Guten Morgen an diesem Sonntag, sagen ich und der Kuckuck. Und in dem Titel, der jetzt kommt, da steckt eine große Ironie drin. Madonna selbst fand diesen Spitznamen Material Girl später eher lästig. Sie wollte nie nur auf Geld, Glitzer, Luxus reduziert werden. Aber das Video mit Marilyn Monroe-Anspielung, Diamanten und Hollywood-Pose war so stark, dass die Welt sagte, ja, genau so merken wir uns dich,

29 Palms, Robert Plant. Schönen guten Morgen, Schwarzwaldradio ist hier. Jetzt geht's ganz entspannt zum Segeln mit Christopher Cross. Und das Spannende, Christopher Cross wurde 1981 bei den Grammys zum Abräumer. Er gewann in einem Jahr die großen Kategorien Album, Song, Single und bester neuer Künstler. Das hatte vor ihm praktisch niemand geschafft. Und Sailing ist dabei kein lauter Song, sondern eher so ein innerer Kurzurlaub. Augen zu, Wind im Kopf, alles wird langsamer, Segel setzen und raus aufs Meer.

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2: Hallo ihr Lieben vom Schwarzwaldradio, hier ist der Hermes aus Sachsen-Anhalt. Ich hätte gern mal einen Musikwunsch. Könnt ihr irgendwas spielen von Mike Marine? Dankeschön, tschüss.
3: Ja, Mike Marine, da steckt der Berliner Musiker Uwe Michael Wischhoff dahinter. Bevor er Eurodisco machte, war er sogar als Seemann unterwegs und kam so nach New York. Und diese Club- und Dance-Einflüsse brachte er später mit nach Europa. Und da habe ich einen Titel ausgewählt, und zwar Dancing in the Dark. Mike Marine, auch sehr selten gespielt hier bei Schwarzwaldradio.

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0: Ich habe mir für die nächste Stunde was Schönes einfallen lassen. Ein schönes Quiz, hier wieder 100 Schwarzwaldtaler gibt's zu gewinnen. Also in der 12-Uhr-Stunde sozusagen. Und gestern hatte ich ja Coburg als Quiz. Wo bin ich? Da war gestern Deep Purple. Ja, und die sind heute in Wieblingen, also in Ulm. Und um 19 Uhr geht's los, also checkt alle Termine wegen den heißen Temperaturen, aber es geht ja auch ein bisschen runter. Ich denke mal, das Ganze ist auch mal wieder vorbei. Und da spielt heute Nena auch in Hannover zum Beispiel auf der Parkbühne. Und Roxette ist ja auf der Bühne, wo gestern Deep Purple standen, und zwar Schlossplatz Coburg. Und da ist Roxette live back again in Coburg. Und da dachte ich mir doch, Mensch, da spielen wir doch vielleicht mal heute an diesem Sonntag was ganz Seltenes von Roxette. So ein richtig schönes Schwarzwaldradio-Schmuckstück. Almost Unreal. Der Song stammt aus dem Jahre 93 und war auch Teil des Soundtracks zum Film Super Mario. Ja, genau, dem ersten großen Kinoabenteuer rund um Mario und Luigi. Ursprünglich war der Titel wohl sogar für den Film Hokus Pokus gedacht, landete dann aber bei den Klempnern aus dem Pilzkönigreich. Typisch Roxette, große Melodie, 90er Popglanz.
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es ist immer wieder ein Glücklichmacher. Marvin Gaye und Tammy Terrell, Ain't No Mountain High Enough. Und jetzt wird's ein bisschen zärter mit den Beatles. If I Fell stammt aus der frühen Phase von den Beatles, aber man hört schon, da steckt mehr drin als nur Beatlemania und Kreischalarm. John Lennon schrieb hier eine erstaunlich verletzliche Ballade mit einer dieser engen Harmonien von John und Paul, die fast zerbrechlich wirken. Also ein Liebeslied, das nicht ruft, ich bin verliebt, sondern eher fragt, kann ich mich wirklich trauen? Yeah.

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2: In unserer Hauptstadt in Berlin haben wir 36 Grad, leicht bewölkt. Danke an Wetterwächterin Carola. Und in Lauterkönigshofen sind es 34 Grad, sonnig. Danke an Wetterwächter Stefan. Heute der Sonntag, Sonne und Wolken im Norden lassen morgendliche Gewitter nach. Später vor allem im Osten, vereinzelt auch im Westen. Schwere Gewitter mit Unwettergefahr, extrem heiß, 39 bis 42 Grad. Morgen der Montag dann im Nordwesten wächst. Wechselhaft mit einzelnen Schauern, in der Mitte und im Südosten teils kräftige Gewitter mit Unwettergefahr. Nicht mehr ganz so heiß, 25 bis 31 Grad.
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3: Ich bin Oliver Urbanke. Die vergangene Nacht ist nach vorläufigen Angaben des Deutschen Wetterdienst die wärmste seit Beginn der Aufzeichnungen gewesen. Der Rekord wurde im ostsächsischen Kubschütz aufgestellt. Dort sank die Nachttemperatur nicht unter 29,4 Grad. Tagsüber stellte Möckern-Drewitz in Sachsen-Anhalt einen neuen Rekord auf mit 41,5 Grad. Heute drohen landesweit heftige Gewitter, Starkregen, schwere Sturmböen und Hagel. Vor den Beratungen des Koalitionsausschusses in der kommenden Woche werden die Forderungen nach Reformen lauter. Dabei geht es vor allem um Gesundheit, Pflege und die Rente. Thomas Bleskin berichtet.
4: Die Chefin der Wirtschaftsweisen Schnitzer sieht bei der Rente ein ermutigendes Signal und fordert auch bei Gesundheit und Pflege mehr Reformbereitschaft. Altbundespräsident Gauck mahnt, die Politik müsse nach der Analyse der Probleme nun handeln und notwendige Einschnitte überzeugend begründen. Zugleich gibt es Streit über die Rentenpläne. Während SPD-Politiker den Erhalt der abschlagsfreien Rente nach 45 Beitragsjahren fordern, drängt die Union auf eine möglichst schnelle Abschaffung der sogenannten Rente mit 63.
3: Kaffee wird günstiger. Nach Preissenkungen bei Eigenmarken kostet jetzt auch Kaffee von Jakobs, Lavazza und Co. wieder weniger in den Supermärkten. Die großen Lebensmittelhändler senken die Preise dieser Marken. Der Discounter Lidl hat nach eigenen Angaben bereits vor gut einer Woche die Preise für Markenkaffee gesenkt um bis zu 10%. Auch Kaufland und Aldi passten die Kaffeepreise bundesweit an. Bei der Fußball-WM ist klar, wer im 16. Finale gegeneinander spielt. Deutschland trifft morgen auf Paraguay. Weitere europäische Begegnungen sind Frankreich gegen Schweden, Niederlande gegen Marokko, Spanien gegen Österreich, Portugal gegen Kroatien, Belgien gegen Senegal, England gegen Demokratische Republik Kongo, Elfenbeinküste gegen Norwegen und die Schweiz gegen Algerien.
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2: Jetzt brauche ich wieder Deutschlands beste Ohren. Wir machen ein Quiz. 100 Schwarzwaldtaler gibt's zu gewinnen. Ich spiele gleich wirklich nur 3 Sekunden aus einem großen Sommer-Oldie. Und Sie sollen mir sagen, ja, wie heißt der Titel und von wem ist der? Gleich gibt's die ersten Hinweise.

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1: Die besten Ohren Deutschlands brauchen wir jetzt für unser Kuckucksquiz. Ja, ich spiele 3 Sekunden nur an von einem großen Sommerhit, von einem Sommer-Oldie hier bei Schwarzwaldradio. Und es ist ein Brüderduo aus den USA. Der Song klingt nach Freiheit, Landstraße, Sonne im Gesicht und mit diesem Gefühl einfach mal loslassen und das Leben fließen zu lassen. Hier sind diese 3 Sekunden. 100 Schwarzwaldtaler für die richtige Lösung und am besten Sie machen eine Sprachnachricht ins Studio 0173 104 33 33 per WhatsApp. Sie können mich aber auch gerne anrufen 0800 504 33 33. Hier sind nochmal die 3 Sekunden. Wie heißt dieser Sommer-Oldie und von wem ist der? 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
1: Und jetzt wird's nicht nur sommerlich, jetzt wird's leicht verrückt. Wir holen uns Jamaica ins Radio. Aber nicht im Liegestuhl und Postkarte, sondern ja mit einem Song, der klingt, ja, als würde jemand barfuß über den Dancefloor marschieren und dabei rufen, ich bin der Größte, Dave and Ansel Collins mit Double Barrel. Der Song war 1971 in Großbritannien Nummer 1 Hit. Und das Ding, ja, ist wirklich speziell. Dave Barker ruft, brummt und toastet sich durch den Titel, während Ansel Collins am Keyboard diesen trockenen Reggae-Groove legt. Und noch viel verrückter ist, der Titel Double Barrel kommt im Songtext gar nicht richtig vor. Aber ja, egal. Der Groove trifft trotzdem doppelt. Also jetzt Flipflops festhalten, Hüfte entriegeln. Hier kommt ein kleiner karibischer Knallfrosch. Dave and Ansel Collins, Double Barrel.
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2: Einen großen Sommer-Oldie suchen wir in unserem Kuckucksquiz. 3 Sekunden gibt's nur noch. Ein Brüderduo aus den USA, habe ich ja schon gesagt. Geschrieben wurde der Titel nicht nur von den beiden Brüdern selbst, sondern auch von Larry E. Williams. Der war im Umfeld von Neil Diamond unterwegs und angeblich landete der Song erst über Umwege bei den gesuchten Künstlern und zum Glück, denn daraus wurde einer der größten Country-Pop-Hits der 70er. Und ich habe 3 Sekunden mal mitgebracht und was ist das für ein Titel? Und von wem ist der? 100 Schwarzwaldtaler für die richtige Lösung. Eine WhatsApp-Sprachnachricht ins Studio 01731043333. Titel und Interpret will ich wissen oder Sie rufen mich an 0800 504 33 33.
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2: So, heute suche ich einen sommerlichen Titel und in der Leitung habe ich den Stefan aus Berlin. Hallo, lieber Stefan.
3: Hallo Jochen, schönen guten Tag bei der Hitze hier.
2: Ja, wie ist das denn in Berlin? Gestern ist die Polizei
3: in Berlin haben wir jetzt aktuell 36 Grad, ja.
2: Gestern eine tolle Aktion von der Polizei in Berlin. Die sind mit Wasserwerfern rumgefahren und haben die Leute berieselt an bestimmten Plätzen. Fand ich eine tolle, mega Aktion. Hast du
3: das
2: da was mitbekommen davon?
3: Wie bitte?
2: Hast du davon was mitbekommen?
3: Ich hab's gelesen. Ich bin gar nicht rausgegangen gestern.
2: Ja, ich habe auch natürlich nur die Bilder gesehen. So, aber jetzt kommt man zu unserem Rätsel. Achtung, das habe ich gesucht. Was war das denn?
3: Das sind die Bellamy Brothers mit Let Your Love Flow.
2: Genau so ist es. 100 Schwarzwaldtaler, mein lieber Stefan, gehen auf dein Konto. Was machst du heute noch in Berlin? Gehst du weg oder bleibst du lieber zu
3: Hause? Ich schreibe ein bisschen an mein Buch.
2: Oh, was schreibst du für ein Buch?
3: Ich schreibe eine Autobiografie, seit 5 Jahren schon, mit 2 Fingern immer. Über mich, ja, eine Autobiografie.
2: Oh, auch schön, na wunderbar. Also und was ist da so dein Hauptthema in dieser Autobiografie?
3: Na, also ich habe in meinem ganzen Leben so ein bisschen was erlebt und dachte, das muss ich mal meinen Kindern ein bisschen aufschreiben.
2: Okay, also wenn du fertig bist damit, das würde uns vielleicht mal alle interessieren, dann sagst du Bescheid, dann gucken wir uns das mal an, okay?
3: Sehr gerne, sehr gerne.
2: Alles klar, dann einen schönen Sonntag noch und viel Spaß mit den Talern. Alle anderen, die mitgemacht haben, auch vielen herzlichen Dank. Und Stefan, danke fürs Miträtseln und für den Anruf im Studio. Und habt noch einen schönen Sonntag. Bye, bye.
3: Das wünsche ich euch allen auch. Ciao.

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0: schönen Sonntag mit Schwarzwaldradio. Jetzt kommt wieder so ein Oldie. Da liebe ich euch dafür. Oliver Thiele aus Siegburg. Mensch, dass du auf sowas auch wieder gekommen bist. Ja, manchmal muss man einfach stöbern, um auf solche Titel zu kommen. Die kennt jeder, aber die werden so gut wie gar nicht gespielt. Und jetzt kommt so ein Teil. Es ist einfach großartig. Danke dir dafür. Ganz dicke Umarmung. Heute auch am Tag der Umarmung. Oh, aber nicht so nah, weil es ist so heiß immer noch.
1: Hallo Jochen, hier ist der Olli aus Siegburg. Ich wünsche mir heute zum warmen Sonntag Amoureux Solitaire von Leo. Habe ich durch Zufall in einem YouTube-Video über Musik aus vergangenen Zeiten gesehen und fand ich total faszinierend und vielleicht hast du es ja da. Liebe Grüße, Olli aus Siegburg.
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0: Schwarzwaldradio am Sonntag. Und jetzt entführe ich Sie mal ganz kurz in den Hochschwarzwald. Mit einer gewaltigen Kuppel wirkt er fast so, als hätte jemand ein Stück Rom mitten in den Schwarzwald gesetzt. Der Dom von St. Blasien. Die Kuppel misst 36 Meter im Durchmesser und der Dom ist insgesamt 62 Meter hoch und gilt als größte Kuppelkirche nördlich der Alpen. Mehr Infos jetzt auch von Tobi aus der Redaktion.
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2: Mitten im Hochschwarzwald erwartet Besucher eine Überraschung, mit der wohl niemand rechnet. In St. Blasien steht nämlich ein riesiger Kuppelbau, der eher nach Rom als nach Schwarzwald aussieht. Wer zum ersten Mal um die Ecke kommt, bleibt meistens automatisch stehen und denkt: Moment mal, was macht dieses Monster für Kirche hier? Tatsächlich gehört die Kuppel zu den größten Europas. Früher galt das Bauwerk sogar als eine der größten Kuppelkirchen des Kontinents. Besonders verrückt, außen Schwarzwald mit Tannenbergen und Wanderwegen und mittendrin plötzlich Architektur wie in Italien. Ein echter Wow-Moment für alle, die glauben, den Schwarzwald schon zu kennen.
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4: Heute der Sonntag, Sonne und Wolken. Im Norden lassen dann die Gewitter auch ein bisschen nach. Später vor allem im Osten, vereinzelt auch im Westen, schwere Gewitter mit Unwettergefahr. Extrem heiß, 39 bis 42 Grad. Morgen der Montag, im Nordwesten wechselhaft mit einzelnen Schauern. In der Mitte und im Südosten teils kräftige Gewitter mit Unwettergefahr. Nicht mehr ganz so heiß, 25 bis 31 Grad. Jetzt noch ein paar Temperaturen von unseren Wetterwächtern. Roy aus Nordhausen in Thüringen. Thüringen meldet 32 Grad, sonnig. Und Birgit aus Neubrandenburg 29 Grad, die Sonne scheint.
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5: Ich bin Oliver Urbanke. Die Spritpreise sind durch den Iran-Krieg explodiert. Auch beim Gas gingen die Preise im Großhandel deutlich nach oben. Dennoch registriert das Vergleichsportal Verivox bisher keine Preissteigerungen für Verbraucherinnen und Verbraucher in Deutschland. Jan-Henner Reitze berichtet.
6: Ähnlich wie der Ölpreis sind auch die Großhandelspreise für Gas durch den Iran-Krieg in die Höhe geschossen, von 30 Euro pro Megawattstunde auf bis zu 66 Euro. Die meisten Verbraucher haben davon nichts mitbekommen, weil die Preise, die sie zahlen, in langfristigen Verträgen festgelegt sind, anders als beim Tanken, wo die Preise stark schwanken. Je nach Tarif können laut Verivox sogar gut 11 Millionen Haushalte dieses Jahr damit rechnen, dass ihre Gasrechnung etwas niedriger ausfällt.
5: Waldbrände als Folge der anhaltenden Trockenheit haben Feuerwehren in mehreren Ecken Deutschlands in Atem gehalten. In Rheinland-Pfalz brach ein Feuer in einem Gebiet mit Kampfmitteln im Boden aus. Dort gab es mehrere Explosionen. Ein Ort musste teilweise geräumt werden. Ein größerer Einsatz lief auch in der Gorischheide an der Landesgrenze von Sachsen und Brandenburg, wo Feuerwehren versucht haben, einen erneuten Waldbrand unter Kontrolle zu bringen. Kaffee wird günstiger. Nach Preissenkungen bei Eigenmarken kostet jetzt auch Kaffee von Jacobs, Lavazza und Co. wieder weniger in den Supermärkten. Die großen Lebensmittelhändler senken die Preise dieser Marken. Der Discounter Lidl hat nach eigenen Angaben bereits vor gut einer Woche die Preise für Markenkaffee gesenkt um bis zu 10%. Auch Kaufland und Aldi passten die Kaffeepreise bundesweit an. Bei der Fußball-Weltmeisterschaft ist die Gruppenphase vorbei und die Partien im 16. Finale stehen fest. Deutschland spielt morgen gegen Paraguay. Weitere europäische Begegnungen sind Frankreich gegen Schweden, Niederlande gegen Marokko, Spanien gegen Österreich, Portugal gegen Kroatien, Belgien gegen Senegal, England gegen Demokratische Republik Kongo, Elfenbeinküste gegen Norwegen und die Schweiz gegen Algerien.
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4: 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Ja, heute habe ich auch noch was ganz Besonderes an diesem Sonntag. Wir decken nämlich gleich etwas auf, was mit KI produziert wurde. Ein Oldie, und ich habe ihn auch schon entdeckt und eine Hörerin hat sich das gewünscht. Und ja, also wir werden gleich dahinter kommen, was es genau ist. Und wir haben aber auch Ersatz gefunden, weil KI spielen wir natürlich nicht hier bei Schwarzwaldradio. Und so lässt man sich also auf die falsche Fährte führen mit KI. Es klingt nicht schlecht, es klingt wirklich gut produziert, aber das ist eben nur künstliche Intelligenz und kein Original. Gleich die ganze Story mit einer Hörerin hier von Schwarzwaldradio.

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Jetzt machen wir mal was ganz Besonderes bei Schwarzwaldradio. Wir entlarven einen Titel, der ist Künstliche Intelligenz. Der schwirrt gerade bei Social Media rum und ich habe den auch schon mal entdeckt und dachte mir, Mensch, was ist das für ein Künstler? Den kenne ich gar nicht. Und genauso einer, der ist uns jetzt ins Netz gegangen und zwar zu einem Geburtstag heute Morgen.

0: alle, die Geburtstag haben, heute Happy Birthday. Und unsere Hörerinnen und Hörer haben auch Geburtstag. So wie jetzt auch ja, diese nette Dame
1: hallo
0: hier.
1: Hallo Jochen, hier ist die Nicole aus Ingolstadt. Servus und guten Morgen. Ich habe heute Geburtstag und da wünsche ich mir doch einfach ein Lied für mich. Und zwar würde ich mir wünschen Step by Step von Benny Rivers, wenn du hast. Darüber würde ich mich wahnsinnig freuen. Ansonsten wünsche ich allen einen schönen sonnigen Sonntag mit viel Abkühlung. Bis dann, servus.
0: Ja, und das ist genau der Punkt. Künstliche Intelligenz, Benny Rivers. Und Benny Rivers mit Step by Step. Aber das ist ein Teil, das ist komplett künstlich erstellt. Den Künstler gibt es gar nicht. Das habe ich der Nicole dann mitgeteilt, dass wir das natürlich nicht spielen. Also klingt toll, aber ich würde es auf gar keinen Fall spielen. Und da kam natürlich auf jeden Fall ein Ersatz von Nicole.
1: Oh Jochen, schau mal, da hast du mich belehrt in positivem Sinne. Das wusste ich nicht, dass es KI ist. Aber das ist kein Problem. Wie wäre es denn dann mit Charlie Rich, More Hair Sam? Das ist ein Oldie. Den würde ich dann nehmen wollen. Weil klar, ich weiß ja, dass ihr keine neuen Sachen spielt. Ist ja nur bis 2000. Aber ich danke dir für diese Info. Mach noch weiter so eine tolle Sendung. Servus.
0: Vielen herzlichen Dank, liebe Nicole. Jetzt haben wir das Ganze geklärt. Und deinen Wunsch jetzt, den kann ich natürlich erfüllen. Hier ist Schwarzwaldradio. 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

Gerade hatten wir das Thema, wie Oldies auch mit künstlicher Intelligenz Social Media überschwemmen, wie wir uns verleiten lassen, um zu glauben, dass es wirklich so ist. Und wir haben natürlich bei Social Media hier bei Schwarzwaldradio nur die Originale. Und da haben wir auch Themen. Wenn es Ihnen also langweilig ist, dann können Sie da schon mal reinspitzeln. Aber ich werde gleich dazu unsere Themen vorstellen, die heute an diesem 28. Juni Thema sind bei Schwarzwaldradio. Sind ein paar tolle Dinger dabei? Gleich mehr bei mir. Allen einen ganz entspannten Sonntag.

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2: Also der kommt auf alle Fälle gleich, der Hit des Tages, nämlich heute vor 40 Jahren, 28. Juni 1986. Aber bevor wir zu dem kommen, auch noch ein Thema bei Social Media. DJ Quicksilver betrieb damals den Plattenladen White Labels Records in Bochum. Ein Treffpunkt für DJs, Raver und alle, die wissen wollten, was als nächstes auf den Dancefloors läuft. Und später lieferte er selbst mit Bellissima einen der großen Eurodance-Tracks der 90er. Heute feiert er seinen 62. Geburtstag. Das ist Thema bei Social Media, bei Schwarzwaldradio. Klicken Sie sich mal rein auf Instagram, auf Facebook. Liken, teilen, kommentieren, am besten auch abonnieren. Und wir blicken aber auch jetzt zu unserem Hit des Tages auf den 28. Juni 1986. Wham! Verabschieden sich mit The Final im Wembley-Stadion. Über 70.000 Fans waren dabei. Es gab aber keine offizielle Veröffentlichung, weil George Michael fand, dass die Qualität nicht so gut gewesen wäre. Aber passend dazu haben wir heute den Tageshit The Age of Heaven und Wham! Heute vor 40 Jahren. Hier kommt da Schwarzwaldradio, Oldies neu entdecken. Am besten jetzt mal alles checken auf unseren Social Media Kanälen. Liken, teilen, kommentieren und

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0: Deutschlands größte Jukebox, Elvis Presley, immer sehr, sehr, sehr beliebt, aber jetzt auch mit einem Titel, ganz selten hier bei Schwarzwaldradio und auch auf anderen Stationen und wahrscheinlich überhaupt gar nicht. Deswegen ist das hier so großartig, bei uns zu sein. Jetzt ein Musikwunsch, wo kommt der eigentlich her? Von der Gitti. Oh, das ist in Niederbayern, da kommt die Gitti her, Jana, servus, bitte.
1: Servus. Jochen, da ist die Gitti, genau, aus Niederbayern. Du, ich sitze jetzt da in meinem Pool und ich sehe da oben in dem blauen Himmel so einen flammenden Stern, der so viel Hitze abgibt. Frag doch mal Elvis Presley mit dem Flaming Star, was das soll. Was will uns der sagen? Okay, ich wünsche euch alle ein super gutes Wochenende. Kommt's gut um, trinkt's viel und passt auf euch auf. Servus.
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0: Jetzt machen wir mal noch was ganz Verrücktes bei Schwarzwaldradio. Dazu gehen wir zurück ins Jahr 1960. Es hat mit Charles Aznavour zu tun. Ich glaube, das Thema, das würde auch Rainer Nitschke unglaublich gut gefallen. Mein Lieber, ich grüße dich, wo auch immer du zuhörst. Jetzt haben wir nämlich einen Auftrag von einem Hörer bekommen mit einem ganz besonderen Titel dazu.
1: Hallo Jochen, ich bin's, der Christian. Rufe heute aus Toledo an, von einem Camperplatz, und höre mal wieder eure Musik. Erste Klasse. Wie wär's denn mal mit Charles Aznavour, Du lässt dich gehen?
0: Du lässt dich gehen, Charles Aznavour. Wenn man da so reinhört, denkt man erst, das ist eine reine Comedy-Nummer. Aber es ist bitterböses Chanson-Theater. Ja, das Ganze ist also, wie gesagt, eigentlich aus dem Jahre 1960 und von Charles Aznavour selbst geschrieben und war in Frankreich sogar ein Riesenhit. Die deutsche Version Du lässt dich gehen kam 1962 heraus und der deutsche Text stammt von Ernst Bader. In Deutschland schaffte es die Single sogar auf Platz 14 in der offiziellen Charts. Im Original heißt es Tu laisses aller. Also, hören wir mal rein in dieses Chanson-Theater von Charles Aznavour. Und einem Hörerwunsch ist das natürlich auch in Deutschlands größter Jukebox.
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2: Heute an diesem Sonntag ein Mix zwischen Sonne und Wolken. Später vor allem im Osten, vereinzelt auch im Westen. Schwere Gewitter mit Unwettergefahr. Extrem heiß, 39 bis 42 Grad. Morgen der Montag im Nordwesten wechselhaft mit einzelnen Schauern in der Mitte und im Südosten. Teils kräftige Gewitter mit Unwettergefahr. Nicht mehr ganz so heiß, 25 bis 31 Grad. Danke vielmals an all unsere Wetterwächter, die fleißig auch bei der Hitze die ganzen Temperaturen mitteilen. Hanna aus Renfritzhausen in Baden-Württemberg 29 Grad, sonnig, und Bärbel aus Rostock 32 Grad und die Sonne brennt.
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3: Ich bin Stefan Schütz. Nächster Hitzerekord. Als Nachttemperatur sind in Kubschütz in Sachsen 29,4 Grad gemessen worden. So warm ist bisher noch nie eine Nacht in Deutschland gewesen. Jan-Henner Reitze berichtet.
4: Auf Straßen bis hin zu Autobahnen hat sich der Asphalt ausgedehnt, ist aufgeplatzt. Wegen dieser Blow-ups gibt es deutschlandweit Sperrungen oder zusätzliche Geschwindigkeitsbegrenzungen. Die Bahn rät davon ab, mit dem Zug zu fahren. Gewitter sorgen für noch mehr Probleme auf den Gleisen. Die Feuerwehr bekämpft Waldbrände, zum Beispiel in der Gorischheide in Sachsen oder bei Bad Kreuznach in Rheinland-Pfalz.
3: Die gestiegenen Großhandelspreise haben sich bislang kaum auf die Gasrechnungen der Haushalte ausgewirkt. Das teilte das Vergleichsportal Verivox mit. Die Gaspreise waren im Großhandel wegen der Lage im Nahen Osten angestiegen. Trotzdem können Millionen Gaskunden im laufenden Jahr mit sinkenden Kosten rechnen. Und zwar, weil sie langfristige Gasverträge haben. Im Gegensatz dazu waren die Spritkosten sofort gestiegen. Mit ihrem Roman »Das Schwarz an den Händen meines Vaters« über Alkoholmissbrauch ist sie bekannt geworden. Jetzt hat die Schriftstellerin Lena Schette den renommierten Ingeborg-Bachmann-Preis im österreichischen Klagenfurt gewonnen. Die Autorin aus Nordrhein-Westfalen setzte sich gegen 13 Mitbewerber durch. Der Preis ist mit 30.000 Euro dotiert. Bei der Fußball-Weltmeisterschaft beginnt heute die K.O.-Runde, sprich das 16. Finale. Start ist am Abend um 21 Uhr. Die Partie heißt Südafrika gegen Kanada. Die Buchmacher sehen die Gastgeber aus Kanada als klaren Favoriten. Südafrika steht zum ersten Mal bei einer WM in der K.O.-Runde. Deutschland spielt morgen gegen Paraguay. Anpfiff ist hier um 22.30 Uhr. Bereits um 19 Uhr kickt morgen Brasilien gegen Japan.
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2: In den 90ern kam das Erfolgsalbum Get a Grip raus und genau dieses Album brachte Aerosmith ja in den 90ern noch einmal ganz nach oben. Daraus hören wir jetzt gleich im Tagebuch der großen Hits einiges zu Crazy nach zwei Songs. Ich wünsche allen einen schönen Sonntag.

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1: 28. Juni 1994. Aerosmith steigen mit Crazy in die Charts ein. Es ist Mitte der 80er Jahre. Steven Tyler, Joe Perry und Songwriter Desmond Child haben einen Lauf. Gerade schreiben sie Song nach Song nach Song und alle davon sind super. Aber zwei davon sind sich leider sehr ähnlich. Logisch, sie haben die Songs nämlich am selben Tag geschrieben und hatten die gleichen Inspirationen. So können die beiden Songs aber nicht auf selbe Album. Also kommt der eine 1987 raus. Angel. Die andere Nummer kommt eben ein paar Jahre später, so dass sich die beiden Songs nicht in die Quere kommen und vor allem, dass sich auch alle noch daran erinnern, dass trotz der ganzen Balladen Aerosmith eigentlich eine Hardrock-Band ist. Crazy. 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

einen Wunsch von WhatsApp schieben wir noch rein in dieser Stunde, bevor Benny Schnier kommt. Der steht schon bereit. Ja, ist schon ganz aufgeregt, weil bei uns ist die Klimaanlage hier drin. Der kommt von draußen. Naja, wunderbar. Also, ich habe hier einen Wunsch vorliegen. Da steht drin, hallo, ich hätte mal einen Musikwunsch. Dave Clark 5, Glad All Over. Dieser Song, ja, ist aus meiner Sturm- und Drangzeit. Bin Jahrgang 49, vielen Dank. Und es grüßt der Peter aus dem sonnigen Dormagen bei 35 Grad. Macht weiter so mit der Vielfalt an Musik. Und ganz liebe Grüße, ja, Hans-Peter. Dann spiele ich doch mal für dich jetzt The Dave Clark 5 und Glad All Over in Deutschlands größter Tupac.

Jetzt wünsche ich allen einen schönen Sonntag, noch ein tolles Wochenende. Viel gute Laune und viel Spaß jetzt mit Benny Schnier. Wir haben ja heute noch einiges im Programm. Benny ist bis 19 Uhr dran, dann kommt der Country Club und ab 22 Uhr noch der besondere Vinylclub hier bei Schwarzwaldradio. Wenn Sie das noch nicht erlebt haben, müssen Sie das unbedingt mal tun. Und ich wünsche jetzt allen noch einen schönen Ausklang. Und am Mikrofon war Jochen Kneifeld. Servus.

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Der Sonntagnachmittag beim Schwarzwaldradio mit 38 Special, If I'd Been The One. Danke, lieber Jochen. Ja, so eine Klimaanlage ist schon was Feines. Ich bin jetzt froh, dass ich von draußen reinkommen durfte. Ich habe sowas zu Hause nicht. Das heißt, ich habe die ganze Woche praktisch in der Sauna geschlafen. Das war nicht angenehm. Ganz ehrlich, so gern ich schönes Wetter habe, ja, ich hätte nichts gegen ein bisschen Regen. Ganz ehrlich. Also die Petra, unsere Wettermelderin aus Brandenburg, die hat was Nettes geschrieben. Lieber Gott, was immer du da oben kochst, es ist gar.

Sorry, Abkürzung für Rapid Eye Movement. Das war Shiny Happy People. Ja, bei den Temperaturen draußen rauscht es hier nur so an Wünschen rein. Das ist sehr erfrischend, muss ich sagen. Hier steht, hallo, ich bin Marco aus dem wunderschönen Rosenheim. Wir sind am See und meine Erinnerung geht ins Jahr 1996. Das war der Sommerhit Coco Jumbo.

0: Musik aus dem Soundtrack Moniker, großer Hit für Starship, Nothing's Gonna Stop Us Now. Der Sonntagnachmittag beim Schwarzwaldradio. Wen haben wir denn jetzt da, bitte?
1: Ja, hallo Benny. Wer könnte hier wohl sein? Ich habe einen Musikwunsch von James und Bobby, I'm Your Puppet. Liebe Grüße aus dem noch sonnigen Siegburg von Gabi. Tschüss.

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4: Wettermelderin Ute aus Arbergen in Hessen schreibt, angenehmer Wind unterm Sonnenschein, gut auszuhalten. Und das unterm Sonnenschirm. Unterm Sonnenschein ist auch nicht schlecht. Nein, unterm Sonnenschirm natürlich gut auszuhalten. 34,8 Grad bei ihr und sonnig. Beim Steffen in Heidenau in Sachsen sind es 39 Grad, aber leicht bewölkt. Und Holger aus Niederdürenbach in Rheinland-Pfalz schreibt, alle hier hoffen auf etwas Regen zum Abend. Da geht's mir genauso. 34 Grad und sonnig bei ihm. Ansonsten heißt es offiziell, heute gibt's viel Sonnenschein, aber auch dickere Quellwolken und besonders vom Südwesten und Westen bis in die Mitte. Und

0: Wettergefahr. 25 Grad in Nordfriesland und bis 43 Grad in der Lausitz.
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2: Ich bin Stefan Schütz. Angesichts der großen Hitze keimen bereits früher debattierte Themen wieder auf. So fordert die Grünen-Fraktionschefin Dröge in der Bild am Sonntag ein Abkühl-Sofort-Programm. Darüber berichtet Jan-Henner Reitze.
3: Krankenhäuser, Pflegeheime, Kitas und Schulen müssen aus Sicht der Grünen besser mit Klimaanlagen ausgestattet werden und das möglichst schnell, am besten in Verbindung mit Solaranlagen, um auch die positiven Auswirkungen der zunehmenden Zahl an sonnigen Tagen zu nutzen. Fraktionschefin Dröge fordert von der Bundesregierung eine entsprechende staatliche Förderung und kritisiert, dass ein Programm zum Hitzeschutz auslaufe.
2: Eine kühlende Klimaanlage haben sich gestern auch mehr als 600 Menschen in einem Zug aus Tschechien gewünscht. Auf dem Weg von Hamburg nach Prag war sturmbedingt ein Baum auf eine Oberleitung gestürzt. Der Zug konnte nicht weiterfahren. Ohne Strom fiel dann die Klimaanlage aus und die Türen ließen sich nicht öffnen. Zwei Menschen mussten mit Kreislaufproblemen ins Krankenhaus. Auch in Brandenburg strandete ein Zug und es fiel die Kühlung aus. Bis der Defekt behoben war, dauerte es 2 bis 3 Stunden. Im Nordosten Frankreichs ist ein Propellerflugzeug abgestürzt. Dabei sollen 11 Menschen ums Leben gekommen sein. Örtliche Medien berichten, dass an Bord unter anderem eine Gruppe von Krankenschwestern war, die einen Tandem-Fallschirmsprung machen wollten. Ersten Informationen nach ist das Flugzeug in Deutschland registriert. Der Absturz ereignete sich demnach nahe Tomblaine, eine gute Stunde entfernt von der Grenze zu Saarbrücken. Ein Ökonom der Rentenkommission fordert Änderungen bei den Beamtenpensionen. Peter Bofinger kritisiert in der Neuen Osnabrücker Zeitung, dass Beamte kurz vor der Pension tendenziell noch befördert werden, um höhere Ruhestandsbezüge zu bekommen. Die Kommission schlägt deshalb vor, künftig die letzten 5 bis 10 Jahre vor der Pension für die Höhe der Bezüge zu berücksichtigen, statt wie bisher nur die letzten 2 Jahre.
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0: Musik von Melissa Manchester, You Should Hear How She Talks About You. Der Sonntagnachmittag beim Schwarzwaldradio. Schön, dass ihr dabei seid, auch bei dieser Hitze. Mal gucken, was ich da so ein bisschen als Hilfestellung anbieten kann. Zumindest kann ich ein paar Wünsche erfüllen. Hi, liebes Team, sind auf dem Weg von 2 Geburtstagsfeiern. Oh, ihr Feierbiester hier. Und haben noch 2,5 Stunden vor uns. Ich möchte unbedingt mal wieder Speedy Gonzales hören. Ist ein Gute-Laune-Hit aus den 50ern. Danke, Angelika. Nicht ganz Angelika, ist aus dem Jahr 1962, aber ist trotzdem gut.
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1: Wahnsinn, 70 Jahre ist dieses Stück schon alt, aus dem Jahr 1956, Johnny Cash, I Walk the Line. Hallo, wer ist denn da?
2: Hallo Benny, wie wär's mit Garland Jeffries, Matador? Viele Grüße aus dem sonnigen Haschbach im Westerwald, in den schönen Schwarzwald, Harry. Tschüss.
1: Grüße zurück, Harry.

0: Welches Türchen hätten Sie denn gerne? Das blaue, das rote oder das grüne? Ah, das grüne. Das war dann Shakin' Stevens. Viel Spaß damit. So, wen haben wir denn hier? Ich glaube, das. Jetzt schauen wir doch mal, was wir in Haltern am See für Musikwünsche erfüllen können.
1: Hallo Benny, hier sind der Wolfgang und die Petra aus Haltern am See. Ja, es ist warm. Und wir haben überlegt, was können wir uns heute bei dir wünschen? Und ausgesucht haben wir uns einen leichten Reggae aus deutschen Landen, und zwar von Nina Hagen. Ich hoffe, du hast es da und es passt. Der African Reggae. Tolles Stück. Und dir und den Hörern einen schönen Sonntag weiterhin und heute Nacht endlich mal etwas Abkühlung. Versprochen. Also, bis dann. Tschüss.

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Aus dem Londoner Stadtteil Clapham kommen sie, die Stereo MCs und Connected. Nicht ganz so weit weg ist Jörg, der kommt nämlich aus Norderstedt und der schreibt: Hallo Benny, wenn ich einen Wunsch frei hätte, würde ich mich für Lubega und Mambo Number 5 entscheiden. Na gut, einen Wunsch hast du frei.

0: Von Contrefaçon, das war Musik aus Frankreich von Mylène Farmer. Hier ist das Schwarzwaldradio am heißen Sonntagnachmittag und jetzt ist der Bodo mal dran, der wohnt an einem schönen See in Oberbayern.
1: Hallo Benni, hier ist der Bodo von der A72. Ich habe noch 400 Autobahnkilometer vor mir und aus dieser Situation heraus möchte ich gerne ein Eisbär sein, in kaltem, klarem Wasser. Jetzt schauen wir mal, welchen der beiden Wünsche du mir erfüllen kannst.
0: Also, dass du bei dem Wetter und bei den Temperaturen auch noch für Rätselspiele in der Lage bist, das ist ja ein Wahnsinn. Also, erstmal muss ich noch aufklären, du kommst aus Murnau am Staffelsee, schön Oberbayern, ja, richtig schöne Ecke da. Also, kaltes, klares Wasser ist, glaube ich, aus dem Jahr 82, müsste das gewesen sein, Malaria, Berliner Band. Und ich habe mich jetzt für den Eisbär entschieden. Die sind gleich nebenan aus der Schweiz.

Ein Wunsch von der Karin aus Karlsruhe, der cooler Sound von Eurythmics, The City Never Sleeps. Und wenn wir schon mal Wünsche füllen sind, gleich noch eine Hallo ins Studio. Liebe Grüße aus Bischofsheim in Hessen. Wenn ich mir das Wetter so ansehe, würde doch ein Reggae gut passen. Wie wäre es denn mit Richard Ace und der Reggae-Version von Stayin' Alive? Gruß an alle Zuhörer. Das ist eine gute Idee, lieber Werner.

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5: Wettermelderin Manuela aus Soland am Rotstein, das ist in Sachsen, wünscht allen ein schönes Wochenende und meldet 40,2 Grad und sonnig. Bei Uwe ist das ein bisschen kühler, aber nur ein bisschen. Er wohnt in Essen und da hat es gerade 32 Grad und es ist wechselnd bewölkt. Den Spitzenreiter heute, also zumindest in meiner Schicht hier, den schießt jetzt hier gerade die Maike ab aus Radebeul in Sachsen. Heiß und schwül im schönen Elbtal, das kann man wohl sagen. 43,5 Grad und leicht bewölkt. Ich wünsche dir einen kühlen Regenguss. So, wie sieht's denn aus mit Regen? Naja, heute gibt's viel Sonnenschein, aber auch dickere Quellwolken und besonders vom Südwesten und Westen bis in die Mitte Unwettergefahr.

0: 25 Grad in Nordfriesland bis 43 Grad in der Lausitz.
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2: Ich bin Stefan Schütz. Der Ökonom Peter Bofinger fordert, dass die Berechnung von Pensionen geändert werden soll. Es gebe die Tendenz von Beförderungen von Beamten kurz vor Ende ihrer Laufbahn, damit sie eine schöne Pension kriegen, sagte er der neuen Osnabrücker Zeitung. Jan-Henner Reitze berichtet.
3: Die Höhe der Rente hängt davon ab, wie hoch das Einkommen im gesamten Berufsleben war. Bei Beamten richtet sich die Pension dagegen nur nach der Höhe der Bezüge in den letzten beiden Dienstjahren. Entsprechend stärker wirkt sich also eine späte Beförderung aus. Um diesen Effekt zu verkleinern, spricht sich Bofinger dafür aus, die Berechnungsgrundlage auf die bis zu 10 letzten Berufsjahre zu erweitern.
2: Deutschland schwitzt seit Tagen wegen der Gluthitze und deswegen fordert Grünen-Fraktionschefin Dröge, Maßnahmen zu ergreifen. Es brauche ein Abkühl-Sofort-Programm, um Krankenhäuser, Pflegeeinrichtungen, Kitas und Schulen zu klimatisieren, sagte sie der Bild am Sonntag. Dröge fordert volles Tempo beim Ausbau von Klimaanlagen in Verbindung mit Solaranlagen. Die Grünen schlagen ein neues Förderprogramm für Klimasolaranlagen vor. Am Dienstag ist der letzte Tag des Tankrabatts und dann dürften die Spritpreise wieder steigen. Weiterer Grund, die wiederkehrenden Militärschläge zwischen Iran und den USA. Eigentlich gilt ja eine Waffenruhe, aber die wird immer wieder gebrochen. Den jüngsten Frachterangriff des iranischen Militärs werten Fachleute als einen Versuch des Iran klarzustellen, dass es die alleinige Kontrolle über die Straße von Hormuz einfordert. Über die Meerenge wird viel Öl transportiert. Bei der Fußball-WM beginnt mit dem Spiel zwischen Südafrika und Kanada heute Abend die K.O.-Runde. Die erste Begegnung des 16. Finals beginnt um 21 Uhr und dabei ist Kanada laut Quoten der Favorit auf den Einzug ins Achtelfinale. Da will auch Deutschland hin und kann das morgen mit einem Sieg gegen Paraguay schaffen. Das Spiel beginnt um 22.30 Uhr, davor kickt Brasilien gegen Japan.
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Cooler Song aus den 80ern, die Mammoth Boys und Needle in the Groove. Und das alles gibt's nur hier beim Schwarzwaldradio, eurem Lieblingssender. Schön, dass ihr dabei seid. Und ich erfülle natürlich auch jede Menge Wünsche am heutigen Nachmittag. Es kommt einiges rein. Mal gucken, dass ich das wieder alles abbaue. Ja, ihr wisst ja, Wünschestau. Rainer aus Rastatt wünscht sich Real Life, Catch Me I'm Falling für Jesse.

0: Ein bisschen Country-Mucke am Sonntagnachmittag kann ich schaden, finde ich, oder? Das war die Desert Rose Band aus den 80ern mit Love Reunited. Hallo Klaus.
1: Hi Benny. Private Investigation von Dire Straits. Das wäre doch eine feine Sache, sagt der Klaus aus Stenkelfeld. Okay, ciao.

0: Ja, auch 1978 hat der Boss schon sehr geile Musik gemacht, oder? Bruce Springsteen und Badlands. Hallo Olaf, wie ist denn das Wetter bei euch eigentlich? Hä?
1: Hallo Benny, hier ist der Olaf aus Lohmar-Donrath. Wir sitzen hier auf der Terrasse im Schatten und schwitzen vor uns hin, dass sich schon Pfützen am Boden bildet. Katastrophe. Vielleicht könntest du zur Abkühlung von Teddy Pendergrass Joy spielen. Da würde ich mich echt drüber freuen. Dankeschön, ciao.
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0: So, mein lieber Olaf, jetzt kommt dein Teddy Pendergrass. Hatte ich einfach zu schnelle Finger. Ausgerutscht.

Ein Frühwerk von Status Quo aus dem Jahr 1968. Auntie Nelly war das. Ich weiß nicht, ob das überhaupt schon mal im Radio gelaufen ist. Aber witzig, oder? Also da passt wunderbar auch der nächste Wunsch dazu. Und zwar vom, wo ist er denn? Da, Joe. Joe hat geschrieben, hi ihr lieben Supermusik mal wieder, würdet ihr mir mal von meinem geliebten Steve Marriott and the Small Faces Lazy Sunday Afternoon spielen. Danke und liebe Grüße von der Insel Kres in Kroatien. Ich nehme an, du bist im Urlaub oder wohnst du da? Das werden wir jetzt nicht klären. Ich spiele den Song.

1980 war das ein ziemlicher Hit. Überall in Europa eine Belgierin mit portugiesischen Wurzeln. Lio und Amoureux Solitaire. Ja, schauen wir doch mal, wie es im Zollernalbkreis ist. Hier steht, hallo Benny, hier im Garten ist es fast unerträglich. Wir haben hier in Ulm 45,5 Grad und deswegen wünsche ich mir dazu noch was Spritziges von Kenny Loggins. Footloose als Erinnerung an unseren letzten Urlaub in der Toskana. Liebe Grüße aus Thalfingen, die Nadja, dann viel Spaß mit dem spritzigen Song hier.

0: Nummer 1 Anfang der 80er, glaube ich, weltweit. Kim Carnes und Bette Davis Eyes. Der Nachmittag beim Schwarzwaldradio am Sonntag, am heißen Sonntag, ich glaube, der heißeste Sonntag des Jahres, mit einigen Rekorden wieder, was die Hitze angeht. Oh, mal gucken, wie es der Beate geht. Beate, alles gut?
1: Gutes Schwarzwaldradio. Hier ist die Beate. Ich wünsche mir von STS das Meer. Das passt auch zu dieser tollen Wärme. Okay, vielen, vielen Dank. Bis dann. Tschüss.

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9: Wettermelderin Katrin aus Großkoschen in Brandenburg schreibt, die 42 Grad sind geknackt. Liebe Grüße, tatsächlich 42 Grad und sonnig. Wahrscheinlich ein neuer Rekord in Großkoschen, oder Katrin? Ansonsten Carsten aus Hamm meldet 33 Grad leicht bewölkt. Also das ist schon ein bisschen dezenter. Und Andreas aus Leina in Thüringen meldet 391 Grad. Ich glaube zwar, es ist dort sehr heiß, aber ich vermute mal ganz vorsichtig, dort wurde einfach nur ein Komma vergessen. Teilweise sonnig, wechselnd bewölkt, 36 Grad meldet Eckhardt noch in Saalfeld an der Saale. Ansonsten gibt es heute viel Sonnenschein, aber auch dickere Quellwolken, besonders vom Südwesten und Westen bis in die Mitte. Unwettergefahr, 25 Grad in Nordfriesland bis 43 Grad in der Lausitz. Morgen entwickeln sich vom Süden und Osten bis in die Mitte häufiger Schauer und Gewitter. Dabei besteht weiterhin lokale Unwettergefahr. Richtung Nordwesten gibt es einen überwiegend freundlichen Mix aus Sonne und Wolken. 21 Grad an der Nordsee bis 32 Grad in Niederbayern.
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10: Ich bin Stefan Schürz. Gute Nachrichten für Gaskunden. Die gestiegenen Großhandelspreise haben sich bislang kaum auf die Höhe der Rechnungen ausgewirkt. Das teilte das Vergleichsportal Verivox mit. Gaspreise waren im Großhandel wegen der angespannten Lage im Nahen Osten angestiegen. Trotzdem können Millionen Gaskunden zunächst mit sinkenden Kosten rechnen wegen langfristiger Gasverträge. Im Gegensatz dazu waren die Spritkosten sofort gestiegen. Beim Absturz eines Kleinflugzeugs im Nordosten Frankreichs sind 11 Menschen ums Leben gekommen. Das Unglück ereignete sich kurz nach dem Start nahe Nancy. Die Ursache ist noch unklar. Michael Evers berichtet.
11: Nahezu senkrecht sei das Flugzeug vom Himmel gefallen und in unmittelbarer Nähe der Bebauung und eines Supermarktes aufgefallen.

0: erschlagen, sagte der Präfekt einem Fernsehsender. Keiner der Insassen habe überlebt. Viele Menschen seien Zeugen des Absturzes geworden, darunter wohl auch etliche Angehörige der Insassen. Dabei soll es sich um eine Gruppe Pflegekräfte handeln, die Fallschirmsprünge absolvieren wollte, sowie ihre Ausbilder.
1: Wer Shisha raucht, wird künftig vermutlich deutlich stärker zur Kasse gebeten. Die Tabaksteuer soll von etwa 56 Euro pro Kilogramm Wasserpfeifentabak bis 2030 schrittweise auf fast 190 Euro erhöht werden. Das geht aus einem Entwurf zum neuen Tabaksteuergesetz hervor. Der Bundesverband Wasserpfeifentabak warnt vor einer Zunahme des Schwarzmarktes, sollte die geplante Steuererhöhung tatsächlich kommen. Mit ihrem Roman »Das Schwarz an den Händen meines Vaters« über Alkoholmissbrauch ist sie bekannt geworden. Jetzt hat die Schriftstellerin Lena Schette den renommierten Ingeborg-Bachmann-Preis im österreichischen Klagenfurt gewonnen. Die Autorin aus Nordrhein-Westfalen setzte sich gegen 13 Mitbewerber durch. Der Preis ist mit 30.000 Euro dotiert.
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Der King of Pop aus dem Jahr 79 mit Off the Wall war der Titelsong seines damaligen Albums, das auch schon wirklich gut war. Muss man eigentlich im Schrank haben als Musikfan oder auf CD, wie auch immer, als Platte oder auf CD. Ich habe das, glaube ich, sogar noch als Langspielplatte. In Vinyl muss ich nur aufpassen, dass bei dem Wetter da nicht kleine Wellen reinkommen. Der Sonntagnachmittag beim Schwarzwaldradio und Rico ist schon eine ganze Weile mit dem Auto unterwegs und zwar zusammen mit seiner Tochter Hanna. Die beiden sind auf dem langen Weg in die Oberpfalz bei 38 Grad und wünschen sich von The Police The King of Pain. Gute Fahrt, ihr beiden.

0: Was für ein Klassiker von Uriah Heep, Lady in Black. Und jetzt hoffe ich, ist die Monika auch zufrieden. Ich glaube, die hat sich das schon ein paar Mal gewünscht, ist nie gespielt worden. Jetzt haben wir es mal gemacht, Mensch. War auch gut Platz dafür. So, jetzt kommt jemand, der aus dem Kreis Limburg-Weilburg stammt und uns anscheinend intensiv zuhört. Wollen wir mal gucken, was er zu erzählen hat.
1: Hi Benny. Du könntest mal eine Serie durchsprechen, weil im Radio habe ich es noch nie gehört. Der letzte Cowboy kommt aus Gütersloh. Das habe ich seinerzeit 1981 im Zeltlager in Salbesbach in Hunsrück mit der Sportjugend am Lagerfeuer kennengelernt. Das Lied geht mir seitdem nicht mehr aus dem Kopf. Und wie gesagt, im Radio habe ich es nie gehört. Und damit möchte ich meinen Lieblingsmenschen Benny recht herzlich grüßen. Also der heißt auch Benny. Der weiß schon, wer gemeint ist. Bis dann, ciao.
0: Stefan, ich war kurz verwirrt. Ja, natürlich spiele ich dir das. Tommy Beyer, der letzte Cowboy heißt das, aus dem Jahr 1979.
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heimlich diese Zigarette, wo der Mann dann das weiße Pferd fängt. Und dann setzt er sich erstmal hin und raucht eine und schaut sich das Pferd in Ruhe an. Und das Pferd ist natürlich wunderschön, ganz weiß und hat so eine lange Mähne und so blaue Augen. Und dann schaut das Pferd aber ihn so komisch an. Und dann wird er ganz verlegen und dann steht er auf und macht das Lasso los und lässt das Pferd frei, weil er sowas versteht.

0: musikalischer Gruß an alle, die gerade mit dem Auto unterwegs sind bei diesem Wetter. Willie Nelson live on the road again. Der Sonntagnachmittag beim Schwarzwaldradio. Hallo Nadine.
1: Ja, hallihallo in den Schwarzwald. Hier die Nadine. Ich habe mich gerade echt gefreut über den Eisbär-Song und Eurythmics. Auch wunderbar, lange nicht gehört. Wie wäre es denn jetzt später noch mit Eiszeit von Ideal? Tät ja auch gerade passen. Ich hoffe, es regnet bald. Hier haben wir 38 Grad. Liebe Grüße aus Berlin-Buko. Tschüss.

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0: Auch in den 90ern gab es coole Songs, Soul Asylum und Runaway Train. So, am Sonntagnachmittag bei heißen Temperaturen gucken wir mal, wie es denn dem Axel geht. Hallo Axel!
1: Hier ist nochmal Axel aus Garching an der Alz. Vielleicht hast du ja die Möglichkeit, meinen Wunsch nochmal abzuhören im ersten Sprachanruf. Danke, ciao!
0: Ja, den habe ich abgehört. Und was kam da wohl? Die Wings mit Mal of Kintyre.

Bisschen beschwingte Musik aus Frankreich, eine Oldie aus dem Jahr 1968 von Les Parisiennes. Das ist das Schwarzwaldradio hier am Sonntagnachmittag. Der Andreas aus Dobersdorf, das ist in der Nähe von Kiel, der hat es schon ein paar Mal probiert, schreibt, ich würde mir jetzt bei meinem dritten Versuch Gary Numan mit Cars wünschen. Vielleicht klappt es ja heute. Erneute Grüße aus dem hohen, heißen Norden von Andreas. Und du wirst lachen, Andreas. Aller guten Dinge sind drei.

die wunderbare Whitney Houston mit einer echten Jahrhundertstimme. I wanna dance with somebody who loves me. Der Nachmittag, der Sonntagnachmittag, der heiße Sonntagnachmittag hier beim Schwarzwaldradio. Und der Michael hat geschrieben: Hallo liebes Team, wir haben heute unseren 40. Hochzeitstag und wünschen uns für unsere Mutti 90 Jahre einen Titel. Forever Young. Wäre schön, wenn der Musikwunsch kommen würde, so gegen 18 Uhr. Ist aber kurz vor 18 Uhr, haben wir gerade so geschafft. Eure treueren Hörer Elke und Michael aus Roßlau in Sachsen-Anhalt. Viel Spaß!

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9: Wettermelderin Ursula aus Schmiedeberg meldet 32 Grad und wolkig. Katrin aus Heidelheim in Baden-Württemberg wünscht erstmal allen einen schönen Tag und meldet 41 Grad und sonnig. Und dann hätten wir noch die Diana oder Diana, ich bin da so ein bisschen am Rätseln, weil hier steht nämlich, sie ist in Washington D.C. Also kann beides sein. 25 Grad und Regen, naja, da will ich aber sofort hin. Ansonsten heute ja viel Sonnenschein, aber natürlich auch Unwettergefahr. 25 Grad in Nordfriesland bis 43 Grad in der Lausitz. Montag und morgen entwickelt sich von Süden und Osten bis in die Mitte häufiger Schauer und Gewitter. Dabei besteht weiterhin lokale Unwettergefahr. Richtung Nordwesten gibt es einen überwiegend freundlichen Mix aus Sonne und Wolken. 21 Grad an der Nordsee bis 32 Grad in Niederbayern.
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10: Ich bin Stefan Schütz. Den dritten Tag in Folge hat der Deutsche Wetterdienst nach vorläufigen Angaben einen Temperaturrekord registriert. Der angegebene Höchstwert von 41,7 Grad wurde in Neiße-Münde im brandenburgischen Landkreis Oder-Spree gemessen. Inzwischen halten mehrere Waldbrände die Feuerwehren im Einsatz. Seit Freitag gab es laut Deutscher Lebensrettungsgesellschaft mindestens 20 Badetote und auf immer mehr Autobahnen gibt es hitzebedingte Schäden. Der Ökonom Peter Bofinger fordert, dass die Berechnung von Pensionen geändert werden soll. Es gebe die Tendenz von Beförderungen von Beamten kurz vor Ende ihrer Laufbahn, damit sie eine höhere Pension kriegen, sagte er der neuen Osnabrücker Zeitung. Jan-Henner Reitze berichtet.
11: Die Höhe der Rente hängt davon ab, wie hoch das Einkommen im gesamten Berufsleben war. Bei Beamten richtet sich die Pension dagegen nur nach der Höhe der Bezüge in den letzten beiden Dienstjahren. Entsprechend stärker wirkt sich also eine späte Beförderung aus. Um diesen Effekt zu verkleinern, spricht sich Bofinger dafür aus, die Berechnungsgrundlage auf die bis zu 10 letzten Berufsjahre zu erweitern.
10: Am Dienstag ist der letzte Tag des Tankrabatts und dann dürften die Spritpreise wieder steigen. Weiterer Grund sind die wiederkehrenden Militärschläge zwischen dem Iran und den USA. Eigentlich gilt ja eine Waffenruhe, aber die wird immer wieder gebrochen. Den jüngsten Frachterangriff des iranischen Militärs werten Fachleute als einen Versuch des Iran klarzustellen, dass es die alleinige Kontrolle über die Straße von Hormuz einfordert. Über die

0: Meerenge wird viel Öl transportiert. In Spielberg hat sich George Russell mit seinem zweiten Saisonsieg im Formel-1-Titelkampf zurückgemeldet. Der Mercedes-Pilot machte beim Großen Preis von Österreich den 7. Triumph im 8. Saisonlauf für das Werksteam perfekt. Der Brite landete vor Max Verstappen im Red Bull und WM-Spitzenreiter Kimi Antonelli im 2. Silberpfeil.
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0: So, die letzte Stunde für mich am heutigen heißen Sonntag. Zum Einstieg gab's Musik aus München. Inka und Hamilton mit Dancing into Danger. So, jetzt muss ich aber wirklich versuchen, alle Wünsche, die hier auf meiner langen Liste stehen, noch abzuarbeiten. Fange ich gleich mal an mit dem Michael. Hallo Michael.
1: Hallo Benny, hier ist der Michael aus Köln-Porz. Lass doch bitte mal das entspannte Duett von Ruby Turner und Jonathan Butler, If You're Ready, Come Go With Me, erklingen. Danke.

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1: Kenny Rogers and the first edition Ruby Don't Take Your Love to Town. 1969 war das. Boah, das klingt überhaupt nicht so, oder? So, wir schalten mal schnell am Nachmittag. Das können wir einfach hier beim Schwarzwaldradio nach Kolumbien.
2: Hi Benny. Ich melde mich hier gerade aus Kolumbien und muss jetzt noch mal was loswerden. Man hört die Leute hier jammern, wie sie alle auf der Terrasse sitzen und schwitzen. Irgendwie habe ich das Gefühl, man kann euch Deutschen das Wetter nicht recht machen. Entweder ist es zu kalt oder zu windig oder zu heiß oder zu schwül oder was weiß ich. Aber im Sommer sitzen sie alle 20 Stunden im Stau, um aus Deutschland nach Cesenatico zu kommen, um da dann bei 40 Grad am Strand zu liegen. Also irgendwie ist das ein bisschen merkwürdig. Man kann es niemandem recht machen. Vielleicht kann es ja Seasons in the Sun von Terry Jacks spielen. Damit wir nicht vergessen, wenn Sommer ist, ist Sommer.

0: Genug hören, oder? Ein Wunsch von Jürgen aus Erfurt, die Rolling Stones und Get Off of My Cloud. Hans-Peter aus Düsseldorf ist am Rohr.
1: Hallo, hier ist der Hans-Peter aus Düsseldorf. Ich sitze hier in meiner Wohnung in Düsseldorf Innenstadt auf der 4. Etage eines Mehrfamilienhauses und schwitze hier bei rund 35 Grad. Habt ihr irgendwas mit Eis, aber bitte nicht Like Ice in the Sunshine und auch bitte nicht Ice Ice Baby und auch bitte nicht Foreigner Cold as Ice. Guckt mal, ob ihr nicht irgendwas anderes mit Eis in eurem Archiv habt. Würde ich mich freuen, wenn ihr irgendwas Abkühlendes mit Eis spielen würdet. Danke, ciao.
0: Ja, Hans-Peter, da fällt mir spontan Jennifer Rush, Ring of Ice ein.

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0: In den 70ern waren diese Jungs aus West-Berlin sehr erfolgreich. Carthago und Hard Lovin' Woman. Ich muss mich jetzt schon entschuldigen bei ganz vielen, die hier noch geschrieben haben, aber ich habe wirklich heute so viele Wünsche reingekriegt. Das muss am Wetter liegen, keine Ahnung. Ich schaff's leider nicht alles. Ich versuche jetzt hier in dieser halben Stunde, dieser knappen halben Stunde, so viel wie möglich unterzubringen. Also nicht böse sein. Rainer, was kann ich für dich tun?
1: Hallo Benny, hier ist der Rainer aus dem Landkreis Neu-Ulm und ich hätte heute einen ganz, ganz verwegenen Wunsch der Wetterlage angepasst. Wir warten hier auf Blitz und Donner, also auf Thunderstruck, und deswegen wünsche ich mir auch noch nebenbei mein Lieblingslied von AC/DC, genau dieses, Thunderstruck. Noch einen schönen Sonntag, tschüss.

Hallo Benny, ich hoffe, deine Klimaanlage funktioniert. Bei uns sind es in Berlin auch 38 Grad, ist kaum auszuhalten. Deshalb ist man schön in der Wohnung aufgehoben, kann deine tolle Musik verfolgen. Und ich wünsche mir die Stranglers mit Always the Sun. Vielleicht passt der noch in deine Playlist. Wünsche dir eine gute Zeit. Wolfgang aus Berlin. Ciao, ciao.

0: Musik passend zum Wetter. Die Stranglers von Always the Sun. Hallo Ralf, wie sieht's denn temperaturenmäßig bei dir aus?
1: Schwarzwaldradio. Wir haben hier auf Usedom auch 38 Grad und bei diesen wüstenartigen Temperaturen bietet sich doch das Lied Caravans von Mike Bess an. Viele Grüße aus Karlshagen von Ralf.

Hallo Studio Schwarzwaldradio, servus, grüß euch aus Ingolstadt. Wir hocken jetzt bei ungefähr 36 Grad im Schatten. Auf unserer Terrasse haben die Füße in einem alten Waschwandel mit kaltem Wasser und spielen Rommi Cup. Und jetzt haben wir uns gerade so gedacht, weil es so italienisches Feeling ist, der Wind läuft, es ist entspannt, spielt doch einmal für uns, vielleicht, wenn es geht, Gente di Mare. Ihr macht eine geile Musik, einen ganzen Tag läuft es schon. Wir freuen uns, wenn unser Lied gespielt wird. Pfiat euch!

0: Also wenn es draußen nicht solche Temperaturen hätte, könnte man glatt Sommergefühle kriegen, oder? Toll. Umberto Tozzi und Raff, Gente di Mare, so der Letzte jetzt in der Runde, ist der Marco.
1: Hallo, hier ist der Marco aus Erlensee. Erstmal vielen Dank, dass ihr uns mit solcher frischer Musik heute durch diesen sonnigen und heißen Tag bringt. 36 Grad haben wir jetzt hier gerade und da fällt mir natürlich ein, Zweiraumwohnung, 36 Grad und es wird noch viel heißer. Würde mich freuen, wenn ihr diesen Song spielen würdet. Noch einen richtig knackig heißen Tag und liebe Grüße aus Erlensee bei Hanau.

0: Zweiraumwohnung, 36 Grad. Ich wünsche allen, die ein wenig Abkühlung brauchen und genauso spitzen wie ich, vielleicht ein bisschen Regen, aber nicht zu heftig, nicht, dass was kaputt geht. Das war's von meiner Seite. Dankeschön fürs Zuhören, Dankeschön fürs Dabeisein. Und ja, wir können uns dann wiederhören, wenn ihr Lust habt, am kommenden Mittwoch zu Bennys besten Balladen. Ja, da gibt's dann wieder Balladen. Und jetzt wollte ich eigentlich noch was hier von dem Freund hier spielen. Das macht er mir nicht. Doch, jetzt macht das. Komm her. Also, schönen Abend noch. Hier ist Serge Gainsbourg.
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5: Bei Wettermelder Gunnar aus Treuenbrietzen in Brandenburg ist es immer noch 41 Grad warm und sonnig. Marco aus Rüdersdorf in Thüringen meldet 35 Grad, ebenfalls sonnig. Und die Silvia aus Dortmund schreibt, hätte nicht gedacht, dass ich mir diese Wolken und den leichten Wind mal so sehr wünsche. Ist aber so. Liebe Grüße. Liebe Grüße zurück, Silvia, nach Dortmund. 28 Grad und wolkig sind es da. Ansonsten heute ja noch Unwettergefahr. Morgen entwickeln sich dann von Süden und Osten bis in die Mitte häufiger Schauer und Gewitter. Dabei besteht weiterhin lokale Unwettergefahr. Richtung Nordwesten gibt's einen überwiegenden freundlichen Mix aus Sonne und Wolken. 21 Grad an der Nordsee bis 32 Grad in Niederbayern.
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6: Ich bin Stefan Schütz. Kein Tag vergeht derzeit ohne Hitzerekord. Nach vorläufigen Angaben des Deutschen Wetterdienstes wurden im Landkreis Oder-Spree in Brandenburg 41,7 Grad gemessen. Thomas Pleskin berichtet.
7: Der bisherige Rekord aus dem Jahr 2019 wurde innerhalb von 3 Tagen gleich mehrfach übertroffen. Auf mehreren Autobahnen kam es wegen aufgewölbter Fahrbahnen zu Sperrungen und Tempolimits. Die Bahn riet von nicht notwendigen Reisen in Fern- und Regionalverkehr ab. In Brandenburg saßen zeitweise mehr als 600 Fahrgäste ohne Klimaanlage in einem liegen gebliebenen Zug fest. 3 Menschen kamen mit Kreislaufproblemen ins Krankenhaus.
6: Gute Nachrichten für Gaskunden. Die gestiegenen Großhandelspreise haben sich bislang kaum auf die Höhe der Rechnungen ausgewirkt. Das teilte das Vergleichsportal Verivox mit. Die Gaspreise waren im Großhandel wegen der angespannten Lage im Nahen Osten angestiegen. Trotzdem können Millionen Gaskunden zunächst mit sinkenden Kosten rechnen wegen langfristiger Gasverträge. Im Gegensatz dazu waren die Spritkosten sofort gestiegen. Papst Leo hat sein Mitgefühl für die Opfer des schweren Erdbebens in Venezuela ausgesprochen. Auf seinen Social-Media-Kanälen hat er für die Verstorbenen gebetet und seine Solidarität mit den Familien und Verletzten erklärt. Außerdem hat er sich bei allen bedankt, die an den Rettungseinsätzen beteiligt sind. Venezuela war Mittwochabend von einem schweren Doppelbeben getroffen worden. Bislang wurden 1430 Tote gezählt. Tausende werden unter den Trümmern vermutet. Im Nordosten Frankreichs ist ein Propellerflugzeug abgestürzt. Dabei sind wohl 11 Menschen ums Leben gekommen. Örtliche Medien berichten, dass an Bord unter anderem eine Gruppe von Krankenschwestern war, die einen Tandem-Fallschirmsprung machen wollten. Der Absturz ereignete sich demnach nahe Tomblaine, eine gute Autostunde entfernt von der Grenze zu Saarbrücken.

Tracy Byrd, I'm from the country. Willkommen im Country Club hier bei Schwarzwaldradio. Schön, dass Sie mit dabei sind. Die Lion Dancer können sich jetzt mal wieder hinsetzen. Jetzt kommt eine Ballade. Der Nummer 1 Country Hit vom 28. Juni 2001, also vor genau 25 Jahren. I'm already there. Lone Star.

Der Nummer 1 Country-Hit vor genau 25 Jahren, die Band Lone Star mit I'm Already There. Wenn wir jetzt nochmal weitere 10 Jahre zurückgehen, dann treffen wir Ende Juni 1991 auf unseren alten Freund Garth Brooks mit seinem damaligen Nummer 1 Country-Hit The Thunder Rolls.

Garth Brooks, The Thunder Rolls, eine düstere Ehebruchsgeschichte. Nachts um 3:30 während eines Gewitters kommt der Mann nach Hause und die Ehefrau ahnt sofort, was los ist. Es gibt noch eine weitere Strophe, die hat Garth Brooks aber nicht aufgenommen. Die gibt er höchstens mal bei Live-Konzerten zum Besten. In der letzten Strophe greift dann die Frau zur Waffe, damit sowas nicht mehr vorkommt. Wir gehen zurück ins Jahr 1981. Am 28. Juni 1981 stand Anne Murray an der Spitze der Country-Charts mit Blessed Are the Believers.

Sweet Desire, die Candles mit einem schnurrigen Country-Hit aus dem Jahre 1978. Im vergangenen Jahr ist mir das Duett von Ernest mit Miranda Lambert positiv aufgefallen. Another Thing to Love.

Zurzeit ist Sierra Ferrell auf Europa-Tournee und am 1. Juli macht sie in Hamburg Station im Docks. Und schon seit längerem gehört ein alter Song von John Anderson fest zu ihrem Repertoire. Years, Sierra Ferrell.

Years, Sarah Farrell, live zu erleben am 1. Juli in Hamburg. Ich lasse mir diesen Auftritt nicht entgehen. Heute am 28. Juni wird der texanische Musiker Lloyd Maines 75 Jahre alt. Er ist nicht nur als Songwriter und Produzent bekannt, sondern auch ein Meister auf der Steel Guitar. Hier ist er mit dem Steel Guitar Rack.

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Me and Jimmy Rogers, Tom T. Hall im Schwarzwaldradio Country Club. Das Motto von Schwarzwaldradio ist ja Oldies neu entdecken. Das ist etwas, was mir auch im Alltag gelegentlich passiert. Neulich auf einer Autofahrt, da nehme ich mir ja immer ein paar CDs mit, habe ich einen Sampler durchgehört. Da war Early Morning Rain von Gordon Lightfoot drauf. Ein Song, den ich aus meiner Kindheit kenne, den ich bis heute sehr gerne höre. Und selten hat jemand Melancholie und Fernweh, Liebeskummer und Heimweh so gut in einem Song zusammengepackt wie Gordon Lightfoot. Early Morning Rain.

Sunshine and Summertime, Faith Hill. Vor 20 Jahren war das ein hübscher Sommerhit für Faith Hill. Und jetzt hat ja der Sommer richtig losgelegt und vor allem die Hitze macht uns ja allen etwas zu schaffen. Und passend dazu gibt es natürlich auch ganz schöne Sunshine-Songs. Den vermutlich schönsten Song von John Denver hat sich Schwarzwald-Radiohörer Gabriel aus München gewünscht. Da schmilzt man dahin, auch wenn es nicht so heiß ist. Sunshine on my shoulders.

0: John Denver, Sunshine on My Shoulders. Am 28. Juni 1966, also vor genau 60 Jahren, ist Bobby Bear Jr. auf die Welt gekommen. Es ist der Sohn von Country-Sänger Bobby Bear und 8 Jahre später, 1974, im Alter von 8 Jahren, hat Bobby Bear Jr. seinen ersten Hit gehabt. Es war ein Song von Chad Silverstein, den er zusammen mit seinem Vater aufgenommen hat. Dafür wurden die beiden auch für einen Grammy nominiert. Der Song heißt Daddy, What If? Und er beschäftigt sich mit typischen Kinderfragen, die ja jede Mutter und jeder Vater auf dieser Welt kennt. Was ist, wenn die Sonne nicht mehr scheint? Was ist, wenn es keinen Wind mehr gibt? Was ist, wenn das Gras nicht mehr wächst? Da kann man natürlich viele Antworten geben. Hier ist Bobby Bear mit Bobby Bear Jr. Daddy, What If?
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Daddy, what if? Bobby Bear und sein Sohn Bobby Bear Jr., aus dem kein Country-Star geworden ist, er hat einen Abschluss in Psychologie. Am 22. Juni wäre Kris Kristofferson 90 Jahre alt geworden. Pünktlich zu seinem Geburtstag ist ein Song veröffentlicht worden, den Dennis Quaid geschrieben hat. Aufgenommen hatte ihn mit Tanya Tucker und Kris Kristofferson. Es gilt als eine der letzten Aufnahmen, die Kris Kristofferson gemacht hat. Ein Gospel-Song, On My Way to Heaven. 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
0: Blackburn.

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8: Ich bin Stefan Schütz. Den dritten Tag in Folge hat der Deutsche Wetterdienst nach vorläufigen Angaben einen Temperaturrekord registriert. Der angegebene Höchstwert von 41,7 Grad wurde in Neißemünde im brandenburgischen Landkreis Oder-Spree gemessen. Inzwischen halten mehrere Waldbrände die Feuerwehren im Einsatz. Seit Freitag gab es laut Deutscher Lebensrettungsgesellschaft 20 Badetote und auf immer mehr Autobahnen gibt es hitzebedingte Schäden. Der Ökonom Peter Bofinger fordert, dass die Berechnung von Pensionen geändert werden soll. Es gebe die Tendenz von Beförderungen von Beamten kurz vor Ende ihrer Laufbahn, damit sie eine höhere Pension kriegen, sagte er der neuen Osnabrücker Zeitung. Jan-Henner Reitze berichtet.
9: Die Höhe der Rente hängt davon ab, wie hoch das Einkommen im gesamten Berufsleben war. Bei Beamten richtet sich die Pension dagegen nur nach der Höhe der Bezüge in den letzten beiden Dienstjahren. Entsprechend stärker wirkt sich also eine späte Beförderung aus. Um diesen Effekt zu verkleinern, spricht sich Bofinger dafür aus, die Berechnungsgrundlage auf die bis zu 10 letzten Berufsjahre zu erweitern.
8: Wer Shisha raucht, wird künftig vermutlich deutlich stärker zur Kasse gebeten. Die Tabaksteuer soll von etwa 56 Euro pro Kilogramm Wasserpfeifentabak bis 2030 schrittweise auf fast 190 Euro erhöht werden. Das geht aus einem Entwurf zum neuen Tabaksteuergesetz hervor. Der Bundesverband Wasserpfeifentabak warnt vor einer Zunahme des Schwarzmarktes, sollte die geplante Steuererhöhung tatsächlich kommen. In Spielberg hat sich George Russell mit seinem zweiten Saisonsieg im Formel-1-Titelkampf zurückgemeldet. Der Mercedes-Pilot machte beim Großen Preis von Österreich den 7. Triumph im 8. Saisonlauf für das Werksteam perfekt. Der Brite landete vor Max Verstappen im Red Bull und WM-Spitzenreiter Kimi Antonelli im zweiten Silberpfeil. Und bei der Fußball-

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3: Ich bin Stefan Schütz. Deutschland schwitzt seit Tagen wegen der Gluthitze und deswegen fordert Grünen-Fraktionschefin Dröge, Maßnahmen zu ergreifen. Es brauche ein Abkühl-Sofortprogramm, um Krankenhäuser, Pflegeeinrichtungen, Kitas und Schulen zu klimatisieren, das sagte sie der Bild am Sonntag. Dröge fordert volles Tempo beim Ausbau von Klimaanlagen in Verbindung mit Solaranlagen. Die Grünen schlagen ein neues Förderprogramm für Klimasolaranlagen vor. Die Spritpreise waren durch den Iran-Krieg stark gestiegen. Auch beim Gas gingen die Preise im Großhandel deutlich nach oben. Doch registriert das Vergleichsportal Verivox bisher keine Preissteigerungen für Verbraucher. Jan Henner Reitze.
4: Ähnlich wie der Ölpreis sind auch die Großhandelspreise für Gas durch den Iran-Krieg in die Höhe geschossen, von 30 Euro pro Megawattstunde auf bis zu 66 Euro. Die meisten Verbraucher haben davon nichts mitbekommen, weil die Preise, die sie zahlen, in langfristigen Verträgen festgelegt sind, anders als beim Tanken, wo die Preise stark schwanken. Je nach Tarif können laut Verivox sogar gut 11 Millionen Haushalte dieses Jahr damit rechnen, dass ihre Gasrechnung etwas niedriger ausfällt.
3: Papst Leo hat sein Mitgefühl für die Opfer des schweren Erdbebens in Venezuela ausgesprochen. Auf seinen Social-Media-Kanälen hat er für die Verstorbenen gebetet und seine Solidarität mit den Familien und Verletzten erklärt. Außerdem hat er sich bei allen bedankt, die an den Rettungseinsätzen beteiligt sind. Venezuela war Mittwochabend von einem schweren Doppelbeben getroffen worden. Bislang wurden 1.430 Tote gezählt. Tausende werden unter den Trümmern vermutet. Im Nordosten Frankreichs ist ein Propellerflugzeug abgestürzt. Dabei sind 11 Menschen ums Leben gekommen. Örtliche Medien berichten, dass an Bord unter anderem eine Gruppe von Krankenschwestern war, die einen Tandem-Fallschirmsprung machen wollte. Der Absturz ereignete sich demnach nahe Tomblaine, eine gute Autostunde entfernt von der Grenze zu Saarbrücken.
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8: Ich bin Hendrik Daum. Die Hitzewelle hat zum Ausklang des Wochenendes ihren Höhepunkt erreicht und klingt jetzt ab. Die neue Woche startet deutlich angenehmer. An 3 aufeinanderfolgenden Tagen waren vorher Hitzerekorde aufgestellt worden. Thomas Bleskin berichtet.
9: Freitag 41,3 Grad im Saarland, Samstag 41,4 in Sachsen-Anhalt und schließlich Sonntag 41,7 Grad in Brandenburg. Wissenschaftler sagen, diese extremen Temperaturen wären ohne den Effekt des Klimawandels so gut wie ausgeschlossen. Nach Berechnungen der Organisation World Weather Attribution wäre ein solches Wetterereignis vor 50 Jahren rund 3,5 Grad weniger heiß verlaufen.
8: Im Kanzleramt in Berlin sind am Abend die Spitzen der schwarz-roten Regierungskoalition zusammengekommen. CDU-Chef Merz, CSU-Chef Söder und die SPD-Vorsitzenden Baas und Klingbeil nehmen an dem Treffen teil. Und auch SPD-Vorsitzender

0: Es seien mindestens 1.400 Menschen ums Leben gekommen. Zehntausende werden noch vermisst. Viele Menschen sind verärgert über eine unzureichende staatliche Hilfe. In Spielberg hat sich George Russell mit seinem zweiten Saisonsieg im Formel-1-Titelkampf zurückgemeldet. Der Mercedes-Pilot machte beim Großen Preis von Österreich den 7. Triumph im 8. Saisonlauf für das Werksteam perfekt. Der Brite landete vor Max Verstappen im Red Bull und WM-Spitzenreiter Kimi Antonelli im 2. Silberpfeil.
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3: Bonsoir. Jahrelang sang sich Andreas Kümmert durch fast jede deutsche Bar. Dann entdeckte ihn das Fernsehen. Für fast jeden anderen Sänger wäre das ein absoluter Glücksfall. Doch er tat sich schwer damit. Wir reden darüber. Heute unser Gast Andreas Kümmert. Baby.

0: ist gut, Andreas, ist gut. Markus ist dabei. Markus Henkel, grüß dich, Max. Hi.
1: Hi, grüß euch.
0: Und wir haben heute wieder einen Gast, über den ich mich wirklich sehr freue, obwohl ich seinen Beginn der Karriere kaum damals mitbekommen habe, weil ich einfach die Sendung damals nicht gesehen habe. Herzlich willkommen, Andreas Kümmert. Grüße dich.
2: Hallo.
0: Ich freue mich sehr, freut dass mich. Du da bist. Wo bist du denn gerade?
2: Ich bin gerade hier in meinem Büro.
0: Okay, und das
2: wenn man
0: ist
2: es so nennen kann, in Gemünden am Main. So die nächste Großstadt ist Würzburg.
0: Okay.
2: Und ja, das ist Unterfranken.
0: Und da ist dein Zuhause.
2: Korrekt.
0: Ich habe mir gedacht, ich frage heute mal mit einer besonders doofen Frage an. Du heißt Andreas Kümmert. Kümmerst du dich denn? Bist du so ein Mensch, der sich gerne kümmert?
2: Durchaus, ja.
0: Ja, ist das so?
2: Ich bin liebender Vater zum Beispiel.
0: Ja, genau.
2: Ich kümmere mich um sehr viel, ja.
0: Du hast zwei Kinder, ne?
2: Mhm.
0: Und du bist Musiker, das muss man jetzt auch mal sagen, wer dich nicht kennt. Ich habe so im Kopf, Musiker, die sind ständig unterwegs, gerade in der heutigen Zeit. Wie kann man sich denn da um seine zwei Kinder kümmern, wenn man ständig unterwegs ist?
2: Also das Modell läuft wie folgt. Ich habe meine Kinder meistens zwischen Sonntag und Mittwoch.
0: Mhm.
2: Und dann von Donnerstag bis Sonntag sind sie bei der Mutter und dann quasi rewind.
3: Ja, okay. Und das trifft sie ja ganz gut, weil als Musiker spielst du ja meistens eben auch am Wochenende. Und
2: genau, zwischen Donnerstag Kohle. Und Sonntag meistens.
0: Gut, wir gehen mal an den Anfang deiner Karriere. Denn deine musikalische Karriere hat ja nicht mit der Fernsehsendung angefangen, sondern genau. Weit vorher.
2: Mhm.
0: Wie war denn das? Wann war bei dir der Punkt, als du vielleicht noch Schüler warst oder so, zu sagen, Mensch, ich mache jetzt nicht einen gescheiten Beruf, ich mache jetzt Musiker.
2: Ja, das eine schließt das andere ja nicht aus.
0: Ja.
2: Viele Musiker haben natürlich einen gescheiten Beruf. Ich habe den harten Weg gewählt und habe mich direkt dazu entschlossen, Musiker zu werden. So im Prinzip, wann ist mir das klar geworden? So im frühen Teenageralter. Also ich habe angefangen, Songs zu schreiben, da war ich 13 circa. So. Vorher habe ich ein paar Jahre, seit ich 9 bin, spiele ich Schlagzeug, habe in so ein paar Punkbands gespielt. Wir haben natürlich so Schulauftritte gehabt, etc. pp. Und ja, seit ich volljährig bin oder im Prinzip auch kurz davor schon, mache ich das beruflich. War sehr, sehr viel in Deutschland, Schweiz und Holland unterwegs und habe da die Irish Pubs betingelt und habe bis zu, ja, in den ersten 10 Jahren habe ich pro Jahr circa 150 Shows gespielt, also dauernd. Einfach aus dem Grunde, weil man halt als unbekannter Musiker, ja, wenn man so als Kneipen-Hinterbeschallung agiert, da verdient man jetzt natürlich nicht so viel Geld. Das heißt, man musste halt durch die Quantität der Auftritte oftmals die Qualität vielleicht schleifen lassen und halt einfach Kohle verdienen.
3: Ich denke aber, dass du das auf den harten Weg gelernt hast, denn 150 Auftritte im Jahr für 10 Jahre sind eine ganze Menge. Hast du das denn wirklich alle Höhen und Tiefen mitgemacht, denke ich.
2: Ja, also ich habe im Prinzip alles gesehen, was man in so Spelunken sehen kann.
0: Kann man das so durchhalten oder gibt es dann auch manchmal Momente, wo man sagt, ich will nicht mehr, ich habe jetzt so und so viele Auftritte gehabt und irgendwie geht es nicht weiter? Also ich kann zwar davon leben, aber irgendwie geht es nicht weiter oder gab es diesen Moment nie?
2: Ich sag mal, das Grundziel war, davon leben zu können und das konnte ich. Und natürlich möchte man höher hinaus und möchte mehr aus dem schöpfen, was man eben darbieten kann. Und das habe ich ja dann im Prinzip zusammen mit Management und ich hatte einen kleinen Deal damals schon bei einer kleinen Plattenfirma. Wir haben dann eben überlegt, was man als nächsten Schritt machen kann und wir haben dann uns dazu entschlossen, das Medium Fernsehen eben zu unseren Zwecken zu nutzen und dann habe ich mich da beworben bei The Voice of Germany.
1: Ich möchte mal betonen, im Gegensatz zu Jerome habe ich den Anfang deiner Karriere, deiner Fernsehkarriere bei The Voice of Germany sehr wohl verfolgt und habe das auch damals alles mitgekriegt. Und hab gedacht, wow, das ist ein sympathischer Typ, aber der entspricht so gar nicht diesem Casting-Ideal, was man sich so vorstellt. Und das ist aber immer der gleiche Moment. Du lernst die Leute hinter der Kamera kennen, es gibt diesen Einspieler, man stellt die kurz vor und denkt dann so, boah, hey, man weiß zu diesem Zeitpunkt als Zuschauer ja noch nicht, kann der was? Sondern es wird immer so, okay, bei manchen kommt dann noch eine Geschichte, eine rührselige und so, man kennt das von anderen Casting-Formaten. The Voice of Germany ist da zum Glück ein bisschen anders. Und da habe ich so gedacht, irgendwie sieht er auch ein bisschen aus wie ich. Der hat einen Bart, der hat eine Glatze. Das ist so ein sympathischer Typ. Jetzt bin ich gespannt, ob der was kann. Und dann hast du angefangen zu singen und das Interessante ist, es hat sich sehr schnell gleich der erste Buzzer umgedreht. Samu hat sich umgedreht und danach hast du ja alle Buzzer abgeräumt. Also es haben ja wirklich alle sich umgedreht. Und es war auch ganz schnell geklärt, dass du was kannst. Und ich habe so gedacht, okay, wow, das ist wirklich gut.
3: Das war aber auch ein Gänsehautmoment.
1: Ja.
3: Weil ich fand erstmal dieses Format genial. Du siehst die Leute nicht, du urteilst sie nur nach der Stimme. Zumindest wenn du als unbedarfter Zuschauer hingehst. Ich saß vor dem Fernseher und hatte echt so eine Gänsehaut, als du gesungen hast.

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1: Ich bin Jerome Brunel und mit dabei ist Andreas Zimmer. Grüß dich, Andi. Hi.
2: Ich bin heute so glücklich, ich könnte singen. La Ballade de Jean Heureux.
3: Oh. Je chante la ballade.

0: Danke, das
1: freut mich.
0: War schon sehr geil, ja.
2: Ich glaube auch tatsächlich, dass dir zugute kam, dass du quasi durch diese wirklich unzähligen Live-Auftritte gestählt warst. Weil, ich sag mal, es war jetzt zwar ein anderes Medium, aber du wusstest, was du da machst. Und das hat man eben auch gemerkt, diese Sicherheit in der Stimme. Und man kann trotzdem irgendwie emotional sein und man kann irgendwie auch authentisch emotional sein. Und trotzdem merkt man, okay, der macht das nicht zum allerersten Mal. Der weiß, ja, wie Musik funktioniert. Und das ist dann wirklich auch was, wo man merkt, okay, auf diesem Level, auf diesem professionellen Level, ist man das ja nicht immer gewohnt bei so Castingshows. Da freut man sich also, wenn da mal einer kommt und man denkt so, okay, die Erwartung gebrochen irgendwie so, wer weiß, was der kann. Oh, er kann's. Mhm. Und dann auch noch, okay, der kann's wirklich. Das ist halt wirklich mal so ein Moment im Casting-Fernsehen, wo man denkt, ja, zu Recht weitergekommen und auch zu Recht bis zum Schluss. Das ist einfach, das ist dann auch so in diesen Casting-Shows schön zu sehen, wenn jemand mal gewinnt, dem man wirklich das auch gönnt und wo man dann nicht denkt, ach Gott, ja, jetzt hat wieder die rührselige Story gewonnen oder halt irgend so eine Mieze, wo man denkt, ja, okay, wir wissen schon genau, wie das weitergeht, sondern da geht's um die Musik und gut.
1: Ja, das war auch das, was mich an dem Format sehr beeindruckt und gereizt hat. Wobei denen natürlich, klar, diese Underdog-Komponente, die ich eben mitbringe, und diese Anti-Star-Komponente ist denen natürlich auch zugute gekommen und dann hatten beide was davon. Ich war der mit dem Bauch und ohne Haaren, der singt, und die waren die, die das gut ausschlachten können. Und weil du meintest, die meisten, die da hingehen, ich glaube, wenn man zu so einer Show geht, dann sollte man irgendwie ein strategisches Konstrukt vorher schon haben und das halt dann eben, also man weiß ja ungefähr, wie das läuft, wenn man sich mal mit Leuten unterhalten hat. Und das ist halt Fernsehen. Und ich meine, ihr arbeitet ja auch alle für ein Medium. Man weiß ja, wie man was in Szene setzt, dass das eben Früchte trägt.
0: Das ist ja nun auch bekannt unter den Insidern aus dem Business. Ab irgendeinem Zeitpunkt in der Show wirst du von den großen Plattenfirmen, die hinter der Show stehen, versucht, in irgendwelche Knebelverträge reingedrückt zu werden.
1: Also ich glaube, meine Staffel, in der ich dabei war, das war die erste Staffel, in der man vor dem Antritt schon unterschreiben musste, weil die zwei Staffeln, die vorher gelaufen sind, da haben die das wohl irgendwie so ein bisschen verbummelt und da ist dann natürlich ganz viel schiefgegangen, auch mit irgendwelchen Künstlern. Ich musste tatsächlich vorher unterschreiben, aber ich meine, ich wollte ja bei Universal unterschreiben, von daher war das ja okay. Ich meine, wer will das dann nicht, aber man hat auf jeden Fall nicht versucht, an mir rumzufeilen im Sinne von, du musst jetzt andere Musik machen oder du musst eben ein komplett anderes Bild irgendwie oder was komplett anderes verkörpern als das, was du bist. So, das war relativ früh klar, dass ich das nicht mitmache. So, weil natürlich hat man versucht, mir da Klamotten zu kaufen und sagt, hier, schau, zieh doch mal das an. Und ich habe halt gesagt, nee, ich lass meine ganz normalen Pullis an, so wie ich halt bin. Und ich schätze, wenn ich mich da vielleicht sogar drauf eingelassen hätte, dann wäre es vielleicht gar nicht so weit gekommen. Weil wenn man mich da so verändert hätte, dann wäre das ja nicht mehr das gewesen, was ja offenbar irgendwie beim Zuschauer gut angekommen ist, nämlich der dicke Underdog, der halt im Fernsehen auftritt auf einmal.

0: Schwarzwaldradio hier und zu Gast ist der Musiker Andreas Kümmert. Und Andreas, jetzt mal ganz ehrlich, du bist ja in diese Sendung gegangen und das war deine erste Fernsehshow, bei der du aufgetreten bist. Hast du denn ganz ehrlich damit gerechnet, dass du nicht nur weit kommst, sondern sogar noch gewinnst?
1: Nein, also wir haben uns quasi vorher einen Plan gemacht und haben gesagt, wir versuchen durch die Audition zu kommen und dadurch diese Reichweite einmal durchs Fernsehen zu haben. Dann vielleicht in der nächsten Show oder schon währenddessen rauszufliegen und darauf dann aufzubauen. Aber das wurde dann irgendwie zum Selbstläufer und wir konnten das nicht mehr stoppen.
2: Und ich denke, irgendwann wolltest du es auch nicht mehr stoppen, oder?
1: Boah, es gab schon Momente, da wollte ich das stoppen und dachte so, ey, muss das jetzt sein, weil man sich halt eben gewissermaßen dann doch in gewissen Sachen einschränken muss und sehr viel dort vor Ort sein muss, eben in Berlin. Und das ist ja jetzt nun doch irgendwie 500 Kilometer von da, wo ich komme.
0: Aber wie schwer ist es denn, bei all diesem Umfeld, das du ja beim Fernsehen hast, wirklich zu sagen, ich gehe meinen Weg? Weil beim Fernsehen ist es ja so, da sind Kameras, da sind Redakteure, da sind irgendwelche Chefs und dies und jenes und Plattenfirmen und dies und jenes. Und du bist da so als Mensch mittendrin und bist da ja eigentlich relativ alleine. Und natürlich weißt du auch, dass dieses Fernsehmedium eine unglaublich große Wirkung hat und alles, was du da tust, was du da machst, hat sehr große Konsequenzen. Ich kann mir vorstellen, dass es wahnsinnig schwer, da wirklich seinen eigenen Weg zu gehen. Wie schwer ist dir das gefallen?
1: Also ich muss zu meiner Ehrlichkeit gestehen, dass ich glaube, ab der Hälfte oder ab den Live-Shows zu keiner Zeit mehr wirklich nüchtern war dort. Von daher hatte ich da den Bezug zur Realität in dem Moment sowieso verloren. Und es gab durchaus eben diese Situation, wo man mit den Redakteuren halt Streitgespräche geführt hat, weil die halt gesagt haben, wir wollen, dass das und das eben passiert. Und ich habe halt gesagt, nee. Und eigentlich irgendwann war ich an einem Punkt, wo ich gedacht habe, warum schmeißen die mich nicht raus? So tatsächlich. Aber das war dann wohl, wie gesagt, so ein Selbstläufer und diese Publikumsreaktion und was da eben an Feedback kam, hat das nicht mehr zugelassen, mich da rauszuwerfen. Aber ich glaube, viele konnten mich da irgendwie zum Ende hin nicht mehr leiden.
2: Also viele der Angestellten. Ich weiß nicht mehr genau. Hab das letzte Mal The Voice of Germany vor, weiß nicht, 10 Jahren gesehen oder sowas. Gibt es da nicht auch eine Publikumabstimmung oder sowas?
1: Ja, ja.
2: Also es gibt in jeder Folge eigentlich, wenn es live ist?
1: Also ich muss gestehen, ich schaue kein Fernsehen, deswegen ich habe auch, das war glaube ich die einzige Staffel, wo ich ab und zu mal reingeguckt habe, weil es halt irgendwie lustig war, so, ja, guck mal, ich bin im Fernsehen. Aber ich habe tatsächlich das auch nicht mehr verfolgt. Und soweit ich weiß, gab es bei der Staffel, in der ich war, gab es Publikumsabstimmung. Man konnte da eben eine Nummer anrufen. Aber das war erst ab den Live-Shows, weil die ersten drei Shows waren auch waren aufgezeichnet. Und dann gibt es, glaube ich, noch 3 oder 4 Live-Shows. Und da konnte dann das Publikum mitentscheiden.
0: Jetzt hast du ja diese Show gewonnen. Und du hast es ja jetzt durchgemacht. Du warst ja plötzlich auf einen Schlag sehr bekannt. Und ich denke mal, du konntest dann nicht mehr in den Café sitzen und die Leute beobachten, sondern die Leute haben dann dich beobachtet. Oder war das anders bei dir?
1: Das war schon so, aber das ist natürlich so wie mit allem, so don't believe the hype. So irgendwann lässt das ja auch wieder nach und dann so jetzt heutzutage erkennt mich eigentlich keiner mehr so. Dadurch, dass ich nicht durchgehend mediale Präsenz genossen habe, weil warum auch immer, wir versuchen natürlich in mediale Konstrukte wieder reinzukommen und versuchen, so wie jetzt heute Abend eben, uns schöne Sendungen rauszusuchen. Aber ja, das lässt nach ein paar Monaten nach. Das ist, die Leute vergessen das ja wieder. Es ist ja eine schnelllebige Zeit.
0: Andreas, du bist Vollblutmusiker und das bewundere ich total. Du hast alles auf eine Karte gesetzt und hast dich da durchgeschlagen und durchgekämpft. Und das bewundere ich wirklich sehr, weil es oft auch gecastete Musiker sind oder ähnliches. Oder Mädels, die besonders gut aussehen und zufällig noch ein nettes Stimmchen haben. Das ist auch in Ordnung. Ja? Also ich bewundere Leute wie du, die einfach ehrliche Musik machen. Und ich bin deswegen ganz besonders gespannt, was du uns

0: für Musik mitgebracht hast. Ich habe hohe Erwartungen.
1: Okay.
0: Was hast du uns mitgebracht?
1: Ich habe mir rausgesucht Dirt von The Stooges. Das war die, das waren so die Anfangszeiten von Iggy Pop. Der hat da eine Truppe gehabt in Detroit, bestehend aus den zwei Ashton-Brüdern, dem Iggy Pop und noch jemandem, weiß ich jetzt, den Namen weiß ich jetzt nicht. Und ja, die Nummer habe ich mir ausgesucht.
0: Und warum?
1: Einfach, weil die super energetisch ist. Ich mag es, wenn Musik düster ist. Ich erinnere mich daran, als ich das Stück das erste Mal gehört habe. Und es ist halt sehr ehrlich und ohne viel Gefloskel und ohne viel drumrum, Poetry-mäßig, ist halt einfach eine tolle Aussage da, nämlich, dass wir einfach aus anthropologischer Sicht nicht mehr sind als eine Verkettung von Molekülen und evolutionsbedingte Wucherungen.
2: Einfach Schmutz.
1: Schmutz halt.
2: Ja.
1: Schmutz, genau.
0: Gut, hören wir uns den Schmutz mal an.

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0: Hier ist das Schwarzwaldradio und zu Gast ist Andreas Kümmert und er ist Musiker und war sehr erfolgreich bei einer Fernsehsendung und hat da auch gewonnen und anschließend ging es ja erstmal weiter, ne? Dann kam ja der ESC und da bist du mir tatsächlich das erste Mal aufgefallen. Nicht, weil ich die Sendungen gesehen habe, die dazu geführt haben, dass du da auch gewählt worden bist, sondern du bist mir aufgefallen, als dann die Nachricht kam, ja, aber er fährt nicht zum ESC. Da habe ich dann gedacht, wow, wer ist dieser Mensch, der sich da hinstellt in diesem ganzen Konglomerat? Und wir haben ja vorhin schon darüber gesprochen und sagt, ja, ihr habt mich gewählt, aber ich will jetzt nicht. Erstens mal, warum hast du das damals gemacht und was hatte das dann anschließend für Folgen für dich?
1: Also wie vorhin schon erwähnt, gab es ja eben diese Zeit bei Voice schon, in der ich kaum nüchtern war. Und das Ganze ist jetzt nicht abgerissen danach. Das heißt, ich habe halt eine leichte bis mittelschwere Drogenproblematik entwickelt zu der Zeit. Und die Idee zusammen mit der Plattenfirma damals war, das Album, welches ein Jahr vorher erschienen ist, Richtung Gold zu schieben. Und dann hat man eben gesagt, okay, wir versuchen mit einem Titel zum ESC zu gehen und machen dann eine Reissue von dem Album und machen da irgendwie 4 neue Titel mit drauf. Und 2 davon waren eben die beim ESC auch teilgenommen haben. Die ich da vertreten habe, die beiden Songs. Und mir war eigentlich die Wochen und Monate vorher schon schlecht bei dem Gedanken, dahin zu gehen. Es ging mir nicht wirklich gut. Ich habe Panikanfälle gehabt, habe gedacht, ich sterbe. Und bin dann auch zum Beispiel gar nicht zu den Proben am Tag vorher erschienen und war mir eigentlich sicher, ich werde auch nicht zur Live-Sendung erscheinen. Aber wurde dann da halt mehr oder weniger hingedrillt. Und mir war aber klar, dass falls es so weit kommen würde, also ich habe natürlich nie daran geglaubt, dass das so weit kommt, erstmal, dass ich da den ersten Platz irgendwie abräume, weil da waren, ich meine, da war ja im Prinzip das komplette Klientel vertreten, worum es beim ESC sonst geht. Und die waren ja in dem, was der ESC eigentlich verkörpern möchte, sehr stark. Und ich war ja da mit ganz stinknormaler Musik so.
0: Ich habe rausgehört vorhin, auch bei dem Song, den du ausgewählt hast, da hast du vorhin den Satz gesagt, ja, ich mag da so ein bisschen düstere Musik. Bist du ein Mensch, der manchmal so düstere Zeiten hat? Ich will jetzt vielleicht sogar depressiv teilweise?
1: Ja, durchaus, ja.
0: Wer holt dich denn raus dann aus dieser Düsterheit? Wer holt dich da raus?
1: Also seit 4 Jahren meine Kinder. Also es kann mich nichts glücklicher machen auf der Welt, als wenn ich in die Augen meiner Kinder schauen kann. Und das ist ein ehrliches Statement. Und das, was früher Drogen waren und Sonstiges, das sind heute einfach, das Dopamin wird ausgeschüttet, wenn ich meine Kinder sehe.
0: Kenne ich. Kann ich nachvollziehen.
2: Ich denke, jeder, der Kinder hat, weiß das und kann das nachvollziehen. Ich habe tatsächlich mitgekriegt, du hast ein neues Lied veröffentlicht, einen neuen Song veröffentlicht, der heißt Little Miss. Mhm. Und das ist ein ganz zauberhaftes Liebeslied an eine deiner Töchter, an eines deiner Kinder.
1: Genau, an meine Tochter, ja. Ich habe einen Sohn und eine Tochter.
2: Ach, das ist so herzerwärmend.
0: Und Andreas, du steuerst ja jede Woche einen Song zu dieser Liste bei. Was steuerst du denn heute bei?
2: Meine Güte, das trifft mich jetzt aber überraschend. Was steuere ich denn heute eigentlich bei? Ich habe gar nicht damit gerechnet. Ich dachte, der Max kommt jetzt dran.
0: Nein, du kommst jetzt dran. Ich habe das Mann, jetzt so entschieden. Mann, ich bin Chef. Mann,
2: ich muss mal tatsächlich überlegen, was habe ich denn...
3: Das Alter, ne?
2: Aber hundertprozentig, genau das Alter, jetzt bringt es mich drauf. Ich bringe heute den ältesten Titel mit, den wir überhaupt jemals spielen werden. Ich bin der Weltmeister.
0: Okay, ich hatte ja schon
3: aber
0: mal
3: was aber aus den 50er. Jetzt hast du aber die Latte
0: hochgehängt. Ich hatte schon mal was aus den 40er oder 50er Jahren. Das bin ich aber sehr von 19, gespannt.
2: Setz dich hin, Jerome. Staune, Ohren auf, Augen auf. 1936.
0: Okay.
2: Robert Johnson, Crossroad Blues. Und ich denke, Andreas, unser Gast, kennt den Titel auch.
1: Ja, kenne ich.
2: Ja, er ist ein
1: also
2: Klassiker.
1: Ich kenne natürlich die bekanntere Version. Clapton hat es ja vertont.
2: Ja.
1: So, das ist ja, glaube ich, somit das Bekannteste. Und ja, Robert Johnson, unglaubliche Story, die dahinter steht. Ich würde sagen, so die ersten Anleihen von Okkultismus im Rock'n'Roll.
2: Hundertprozentig, ja.
1: Ja.
2: Also die Geschichte ist, also tatsächlich, Eric Clapton und Cream haben Crossroads aufgenommen und haben diesen Titel von 1936, der dann nicht so super doll erfolgreich war, ein neues Leben eingehaucht. Und seitdem ist er eigentlich relativ bestimmend in der Blues-Rock- und Blues-Szene. Damals mit Robert Johnson, der Typ, der das Original aufgenommen hat, der ist erstmal extrem kurz, das ist nur 2 Minuten 30 oder so. sowas. Es ist nur Gitarre und Gesang. Und wenn man das hört, das ist anspruchsvoll. Es ist, du hörst, dass der Typ irgendwie eine Geschichte hat, die er erzählt. Ich war ja auch mal in einer Band und wir haben auch versucht, Blues zu spielen. So leiden wie dieser Mensch kann man nicht. Das kann man, er hat eine Geschichte, die er allein durch seine Präsenz am Mikrofon erzählt und durch sein Gitarrenspiel, das kann man nicht, das muss authentisch sein, sonst wirkt es nicht. Und natürlich wurden da viele Märchen drum gesponnen. Es geht eben um einen Typ, der an der Kreuzung steht und dann kommt der, was ist der Dämon oder der Teufel, der in Kreuzungen wohnt und stellt ihn vor die Wahl. Du weißt nicht, wo es lang geht. Ich verspreche dir die alte Geschichte. Ich verspreche dir Reichtum, Macht, alles, was du möchtest. Für deine Seele. Und das ist eben der Teufel, der Kreuzungsteufel, der dich vor diese Wahl stellt. Und dann gibt es verschiedene Geschichten dazu, dass er eben das Angebot angenommen hat, seine Seele verkauft hat und dafür aber Erfolg hatte und im zarten Alter von 27 Jahren dann gestorben ist. Der einzige Fakt dabei ist, er ist mit 27 gestorben. Einer der ersten Vertreter des Club 27.
3: Ich wollte es gerade sagen.
2: Ja. Und es fing dann an nach seiner Karriere. Er ist, glaube ich, 1935 gestorben. 1936 kam dann dieses Album mit diesem Song raus, der in der Albumfassung eigentlich die bekannte, in Anführungszeichen, Version ist. Denn davor gab es schon mal eine Aufnahme, die war allerdings nur 10 oder 20 Sekunden lang. Und dieser Titel hat wirklich auch mich beeinflusst, auch mit meiner Band. Natürlich, da gab es dann auch einen Film später in den 1980er Jahren, der hieß Crossroads, wie irgendwie Ralph Macchio. Oder wie hieß der?
1: Der Karate Kid, ne?
3: Ja, genau.
2: Ein Gitarrenhelden gespielt hat, der.
1: Steve Vai spielt seinen
2: den Teufel, den Gegenpart, der vom Teufel geritten wird, sozusagen. Und sie duellieren sich letztlich auf der Bühne. Und
3: es ist so unrealistisch, dass Karate Kid gegen Steve Vai gewinnt. Wollte ich nur mal sagen.
2: Ja, aber Karate Kid sieht besser aus. Du kennst ja Hollywood.
3: Ja, ich weiß. Diese Szene gucke ich mir übrigens regelmäßig an. Ich glaube, einmal im Vierteljahr gucke ich mir nur diese Szene an, wie die sich duellieren, weil die einfach großartig ist.
2: Also für unsere Hörer da draußen, Steve Vai ist einer der besten Gitarristen der Welt.
3: Früher bei Frank Zappa.
1: Und der hat ihn groß gemacht, ja.
2: Ja, und dann unser guter Ralph, der Karate Kid, natürlich hat er eine klassische, im Fernsehen, im Film, eine klassische Gitarrenausbildung. Dann fängt er irgendwie an, eine klassische Melodie zu spielen. Wo denn Steve Vai aussteigt nach dem fünften Takt oder sowas.

0: Andreas Kümmert zu Gast im Schwarzwaldradio. Und du hast ja wirklich tausende von Konzerten in deinem Leben gegeben. Gab es denn ein Konzert in deiner Karriere, wo du sagst, Mensch, das war das Konzert aller Konzerte, da erinnere ich mich bis heute dran, das war so genial?
1: Eigentlich gibt es da mehrere.
0: Okay.
1: Ich hatte das große Glück, für Bobby Kimball eröffnen zu dürfen von Toto und habe dann auch Zeit eben Backstage mit ihm verbracht und rumgeblödelt. Und ich war sehr verwundert darüber, wie lustig und liebenswert dieser ältere Herr war, weil man natürlich davon ausgeht, naja, der ist eine Rocklegende, ne? Die haben oft irgendwie einen an der Marmel. hat er auch, aber halt positiv. Mhm. Das ist eins der Konzerte und ich glaube, zwei Shows haben wir gespielt mit ihm und dann haben wir noch mit Eric Burdon gespielt. Das war auch großartig. Ja, von den Animals, eine der größten Bluesstimmen, die es je gab. Und der war aber jetzt nicht so entspannt. Er war so ein bisschen grumpy und hatte nicht so richtig Bock. Aber trotzdem, er war nicht unfreundlich uns gegenüber.
2: Ist es denn tatsächlich so, man sagt, das ist ja immer so eine Legende, ich weiß nicht, manchmal denkt man, dass man als Zuschauer das tatsächlich hört, dass die Vorbands runtergedreht werden vom Sound her?
1: Da kann ich relativ wenig zu sagen, weil wir haben da sowieso akustisch quasi gespielt im Vergleich zur Hauptband, so bei diesen Shows. Und wir waren unter anderem vor 3 Jahren mit Beth Hart auf Tour.
2: Oh ja, ja.
1: In Deutschland und in der Schweiz. Und da hatten wir unseren eigenen Techniker mit eigenem Pult dabei. Deswegen war das schon mal nicht möglich.
2: Also ich muss bei Beth Hart aber auch sagen, ich habe die auch schon kennengelernt, mehrfach interviewt. Ich halte sie für eine Seele vom Menschen.
1: Total.
2: Und der hätte ich nicht zugetraut, dass sie ihre Vorband irgendwie runterdreht, sondern die halte ich für fair. Und
1: also ganz im Gegenteil. Es gab eine Situation, die wurde auch festgehalten. Das kann man irgendjemand hat das auf YouTube hochgeladen. Da spielen wir gerade irgendwie unseren vorletzten Song im Programm. Und ich habe meine Augen immer zu beim Spielen, so, ne, so Stage-Fright-mäßig und auch, dass ich halt loslassen kann. Dann mache ich meine Augen auf und dann kniet neben mir so eine Dame und macht so und dann sehe ich, dass das Beth Hart ist. So. Das war beim zweiten oder dritten Konzert, das wir mit ihr zusammen gespielt haben. Und da kam die auf die Bühne und hat uns da quasi Tribut gezollt und hat gesagt, wie großartig das ist.
2: Geil, das klingt hundertprozentig nach ihr.
1: Genau. Das war nicht gestaged, so, ich wusste davon nichts.
2: Weißt du, sie hat mir mal erzählt, was ihr Lieblingsgericht ist. Ihr absolutes Lieblingsgericht, was sie nicht nur in Deutschland isst. Ich hätte es nie erraten. Es ist ein deutsches Gericht, das ist Pork Knuckles, also irgendwie Schweinefüße.
1: Okay.
0: Ist meine Frau auch, aber die ist Chinesin. Schweinefüße, Hühnerfüße, es isst sie alles. Ich habe ja auch den Max immer wieder Backstage erlebt. Da ist er lustig, da ist er eloquent, da weiß er alles. Und dann sitzt er in der Sendung und man denkt sich, okay, ist das der gleiche Max? Max, was hast du uns mitgebracht?
2: Was ist denn das für eine Anmoderation?
0: Das war ein bisschen ein Bashing.
3: Okay, ich habe einen sehr schönen Song mitgebracht, meiner Meinung nach, den ich seit den 80ern liebe. Und zwar ist es der Titelsong von einem Film, Wenn der Wind weht. Und das war ein Zeichentrick, ein animierter Film. Teilweise haben die Kulissen animiert. Also die hatten wirklich kleine Kulissen gebaut aus Pappe und so. Und dann haben sie aber die Zeichentrickfiguren reingezeichnet später drüber. Und es war ein sehr ernstes Thema. Es ging nämlich um den Atomkrieg. Und der war ja Mitte der 80er Jahre noch viel präsenter und viel gegenwärtiger als jetzt für uns heute manchmal irgendwie. Und es ging um ein älteres Ehepaar in England. Es gibt einen Atomschlag und wie die dann danach leben und wie sich ihr Leben verändert. Und dieser Film war in den Kinos und ich durfte nicht rein. Das hat mich damals sehr aufgeregt, weil der war erst ab 16. Und ich habe so gedacht, ein Zeichentrickfilm ab 16, wollt ihr mich verarschen? Das kann ja wohl nicht wahr sein. Ich werde ja wohl noch in den Zeichentrickfilm gehen dürfen, aber ab 16. Ich habe den Film dann später gesehen und habe dann gedacht, okay, jetzt verstehe ich langsam, warum der ab 16 war. Der ist nicht besonders brutal oder irgendwas, aber ich schätze mal, Jugendliche oder Kinder unter 16 verstehen den vielleicht schlichtweg einfach nicht. Und der Titelsong zu diesem großartigen Film, den ich jedem nur ins Herz legen kann, ist von David Bowie und der Song ist wirklich großartig. Der schafft es, diese ganze ernste Atmosphäre von diesem Film irgendwie ganz sphärisch zu bannen und auf den Punkt zu bringen musikalisch. Also man hört das diesem Song auch an. Es ist aber auch, finde ich, für Bowie ein bisschen untypischer Song. Und ich weiß nicht, ob den viele Leute kennen, aber für mich ist es ein absolutes Highlight aus den 80ern von David Bowie, When the Wind Blows. Der Film heißt Wenn der Wind weht.
2: Auf Deutsch, ja.
3: Richtig.
2: Für mich ein absolut untypischer David Bowie-Titel, der tatsächlich tatsächlich sehr anstrengend, sehr edgy ist, sehr bedrohlich auch rüberkommt, der nicht einfach so zum Hinhören ist, der ganz bewusst auch nicht auf Hit komponiert worden ist, sondern eben auf, das ist ein Soundtrack-Titel, der diesen Film featuren soll. Der Film an sich sehr, sehr, oh Gott, ich durfte ihn angucken, Max, ich bin ja auch ein bisschen älter.
3: Ja, ja.
2: Und habe ihn im Kino gesehen, ich bin da ziemlich verstört rausgegangen.
3: Mhm.
2: Und dann kann man auch mit einem Gerücht aufräumen, nicht der ganze Soundtrack ist von David Bowie geschrieben für When the Wind Blows, obwohl er vorgesehen war dafür. Er hat nur diesen Song abgeliefert, hat sich dann zurückgezogen und den Rest hat unser guter Freund Roger Waters gemacht.
3: Oh ja, das war also wirklich für die 80er eine Star-Zusammenarbeit oder zumindest haben sie wirklich Namen geholt. Aber ich finde, das Ergebnis spricht wirklich für sich. Hört einfach mal rein.
0: Genau, wir hören rein, aber vorher verabschieden wir uns von Andreas Kümmert. Kommst du nochmal zu uns?
1: Sehr gerne.
0: Gut, dann machen wir das. Hurra! Also, dann Dankeschön für deinen Besuch für heute und wir sehen uns hoffentlich bald wieder. Mit dabei waren auch Andreas Zimmer und Markus Henkel. Ich bin Jerome Brunel. Tschüss!
3: Ciao!
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8: Ich bin Hendrik Daum. Im Kanzleramt in Berlin sind am Abend die Spitzen der schwarz-roten Regierungskoalition zusammengekommen. CDU-Chef Merz, CSU-Chef Söder und die SPD-Vorsitzenden Baas und Klingbeil nehmen an dem Treffen teil. Und auch SPD-Fraktionschef Mirsch und Innenminister Dobrindt sind dabei. Sie wollen den Koalitionsausschuss vorbereiten, der für Mittwoch geplant ist. Dann soll es um die großen Reformvorhaben, wie zum Beispiel die Rente und das Steuersystem gehen. Papst Leo hat sein Mitgefühl für die Opfer des schweren Erdbebens in Venezuela ausgesprochen. Auf seinen Social-Media-Kanälen hat er für die Verstorbenen gebetet und seine Solidarität mit den Familien und Verletzten erklärt. Außerdem hat er sich bei allen bedankt, die an den Rettungseinsätzen beteiligt sind. Venezuela war am Mittwochabend von einem schweren Doppelbeben getroffen worden. Bislang wurden 1.430 Tote gezählt. Zehntausende werden noch unter den Trümmern vermutet. Volkswagen steigt offenbar aus einer Kooperation mit dem Zulieferer Bosch aus. Wie die Bild-Zeitung berichtet, geht es um eine Entwicklungspartnerschaft für autonomes Fahren. Wegen mangelnder Fortschritte und des herrschenden Sparzwangs will der VW-Konzern demnach die Zusammenarbeit mit Bosch beenden. Obwohl schon rund 1,5 Milliarden Euro in das Projekt geflossen seien, gelte die verwendete Technologie inzwischen als nicht mehr wettbewerbsfähig. In Spielberg hat sich George Russell mit seinem zweiten Saisonsieg im Formel-1-Titelkampf zurückgemeldet. Der Mercedes-Pilot machte beim Großen Preis von Österreich den 7. Triumph im 8. Saisonlauf für das Werksteam perfekt. Der Brite landete vor Max Verstappen.

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1: 28. Juni 1994. Aerosmith steigen mit Crazy in die Charts ein. Es ist Mitte der 80er Jahre. Steven Tyler, Joe Perry und Songwriter Desmond Child haben einen Lauf. Gerade schreiben sie Song nach Song nach Song und alle davon sind super. Aber zwei davon sind sich leider sehr ähnlich. Logisch, sie haben die Songs nämlich am selben Tag geschrieben und hatten die gleichen Inspirationen. So können die beiden Songs aber nicht auf selber Album. Also kommt der eine 1987 raus. Angel. Die andere Nummer kommt eben ein paar Jahre später, so dass sich die beiden Songs nicht in die Quere kommen und vor allem, dass sich auch alle noch daran erinnern, dass trotz der ganzen Balladen Aerosmith eigentlich eine Hardrock-Band ist. Crazy. 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
10: Ich bin Hendrik Daum. Im Kanzleramt in Berlin sind am Abend die Spitzen der schwarz-roten Regierungskoalition zusammengekommen. CDU-Chef Merz, CSU-Chef Söder und die SPD-Vorsitzenden Baas und Klingbeil nehmen an dem Treffen teil. Und auch SPD-Fraktionschef Mirsch und Innenminister Dobrindt sind dabei. Sie wollen den Koalitionsausschuss vorbereiten, der für Mittwoch geplant ist. Dann soll es um die großen Reformvorhaben, wie zum Beispiel die Rente und das Steuersystem, gehen. Papst Leo hat sein Mitgefühl für die Opfer des schweren Erdbebens in Venezuela ausgesprochen. Auf seinen Social-Media-Kanälen hat er für die Verstorbenen gebetet und seine Solidarität mit den Familien und Verletzten erklärt. Außerdem hat er sich bei allen bedankt, die an den Rettungseinsätzen beteiligt sind. Venezuela war am Mittwochabend von einem schweren Doppelbeben getroffen worden. Bislang wurden 1.430 Tote gezählt. Zehntausende werden noch unter den Trümmern vermutet. Volkswagen steigt offenbar aus einer Kooperation mit dem Zulieferer Bosch aus. Wie die Bild-Zeitung berichtet, geht es um eine Entwicklungspartnerschaft für autonomes Fahren. Wegen mangelnder Fortschritte und des herrschenden Sparzwangs will der VW-Konzern demnach die Zusammenarbeit mit Bosch beenden. Obwohl schon rund 1,5 Milliarden Euro in das Projekt geflossen seien, gelte die verwendete Technologie inzwischen als nicht mehr wettbewerbsfähig. In Spielberg hat sich George Russell mit seinem zweiten Saisonsieg im Formel-1-Titelkampf zurückgemeldet. Der Mercedes-Pilot machte beim Großen Preis von Österreich den 7. Triumph im 8. Saisonlauf für das Werksteam perfekt. Der Brite landete vor Max Verstappen im Red Bull und WM-Spitzenreiter Kimi Antonelli im zweiten Silberpfeil.

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1: Ich bin Hendrik Daum. Für die schwarz-rote Koalition beginnt eine entscheidende Woche. Im Koalitionsausschuss wollen Union und SPD am Mittwoch mehrere Reformvorhaben auf den Weg bringen. Im Mittelpunkt stehen Rente, Gesundheit, Pflege und Steuerentlastungen. Thomas Pleskin mit den Einzelheiten.
2: Vor den Beratungen haben sich die Parteivorsitzenden gestern noch einmal im Kanzleramt abgestimmt. Kanzler Merz zeigte sich zuversichtlich, dass bei den Reformen Entscheidungen gelingen. Neben Änderungen bei Rente sowie Kranken- und Pflegeversicherung soll auch eine Entlastung kleiner und mittlerer Einkommen auf den Weg gebracht werden. Parallel steht der Haushalt für 2027 an. Um Finanzierungslücken zu schließen, plant die Bundesregierung unter anderem höhere Steuern auf Spirituosen und weitere alkoholische Getränke.
1: Volkswagen steigt offenbar aus einer Kooperation mit dem Zulieferer Bosch aus. Wie die Bild-Zeitung berichtet, geht es um eine Entwicklungspartnerschaft für autonomes Fahren. Wegen mangelnder Fortschritte und des herrschenden Sparzwangs will der VW-Konzern demnach die Zusammenarbeit mit Bosch beenden. Obwohl schon rund 1,5 Milliarden Euro in das Projekt geflossen seien, gelte die verwendete Technologie inzwischen als nicht mehr wettbewerbsfähig. 4 Tage nach den schweren Erdbeben in Venezuela gibt es einen Hoffnungsschimmer. Ein internationales Suchteam hat eine 60-Jährige nach 86 Stunden lebend aus den Trümmern gerettet. Die Rettungskräfte suchen weiter unermüdlich nach Überlebenden. Bislang, so heißt es, seien mindestens 1.400 Menschen ums Leben gekommen. Zehntausende werden noch vermisst. Viele Menschen sind verärgert über eine unzureichende staatliche Hilfe. Bei der Fußball-WM zieht Co-Gastgeber Kanada als erste Mannschaft ins Achtelfinale ein. Die Kanadier gewannen ihr 16. Finale gegen Südafrika mit 1:0. Der entscheidende Treffer fiel erst in der Nachspielzeit. Und heute Abend ab 22.30 Uhr kämpft das deutsche Team gegen Paraguay um den Einzug in die Runde der letzten 16.

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1: Hallo aus Deutschlands schönster Genießerecke und größtem Mittelgebirge, dem Schwarzwald. Mein Name? Zara Roth. Ich lebe da, wo andere Urlaub machen, und nehme euch mit auf meine Touren. Visit Black Forest. Der Podcast für alle Schwarzwald-Fans, alle Entdecker, Feinschmecker, Touris und Outdoor-People. Ich zeige euch Schinken- und Bollenhüte. Das ist nur die Spitze des Sahnehäubchens auf der Schwarzwälder Kirschtorte. In dieser Folge geht's in den mittleren Schwarzwald. Bereits seit 2014 ist Bad Dürrheim als nachhaltiges Reiseziel zertifiziert. Hier ist sogar das Mineralwasser bio. Früher wurde hier Salz angebaut. Die Sohle ist weltbekannt und die Therme Solemar ausgezeichnet und stets gut besucht. Neben Bad Dürrheim findet sich eine besondere, sagenhafte, geschützte Moorlandschaft, das Schwenninger Moos. Na dann, auf die Plätze, fertig, Moos, es geht los. Erster Halt, das Umweltzentrum Schwarzwald-Bar-Neckar. Hier bin ich mit zwei leidenschaftlichen Naturschützern verabredet. Angie Diane Manton und Thomas Kring geben mir eine Führung durchs Schwenninger Moos, ein Naturschutzgebiet von urzeitlicher Schönheit. Und der Neckar hat hier seinen wilden Ursprung.
2: Also wir sind im Hochmoor, oder es war mal ein Hochmoor.
3: Es war mal ein Hochmoor, das ist traurig.
2: Dann wurde ganz viel Torf abgebaut und jetzt versuchen man das seit über 75 Jahren, den Originalzustand wiederherzustellen.
3: Soweit die Theorie. Originalzustand wird natürlich so schnell bei einem Moor, was wirklich sehr, sehr langsam wächst, nicht so schnell zu erreichen sein. Aber der See ist unter anderem eine Folge von diesen Renaturierungsmaßnahmen. Das heißt, der Hauptentwässerungsgraben wurde versperrt mit einer Sperre. Moor muss nass. Das heißt, damit Torf entsteht, brauche ich Wasser. Abschluss von der Luft, dass die Torfmoose zum Beispiel nicht zersetzt werden und sich Torf bilden kann. Und wie gesagt, der See ist entstanden durch die Sperre, damit der Wasserstand gehalten wird und damit ich auf einem Niveau das Wasser eingestaut habe, um halt die Torfbildung anzuregen.
2: Torf hat man früher gebraucht als Brennstoff und dann irgendwann nicht mehr.
3: Genau, es sind zwei Sachen. Das eine ist ganz klassisch zum Heizen, Kochen gewesen, vor 250, 300 Jahren, wo das angefangen hat, ich glaube 1750 so um den Dreh rum, hat man ja angefangen, im großen Maßstab Torf abzubauen, private Haushalte und dann auch, um die Sohle, die gefunden wurde, ja, aufzukochen und das Wasser zu entziehen über die Hitze, damit ich Salz gewinne.
2: Ah.
3: Die Salzgewinnung war in Bad Dürrheim, aber auch hier in Schwenningen ein relativ großes Geschäft, bis die großen Salzvorkommen entdeckt wurden, zum Beispiel im Salzkammergut oder so.
1: Also, ohne Torf kein Salz. 200 Jahre lang wurde Salz aus dem Boden geholt. Torf wird seit den 50er Jahren nicht mehr abgebaut. Der Salzabbau wurde 1972 beendet. Kuckuck, ich bin's, nur ganz kurz. Ja, 72 war es vorbei mit dem Salzabbau, aber davor wurde ordentlich weißes Gold gescheffelt. Dass Bad Dürrheim zu einer der bedeutendsten Kurstädte wurde, hat vor allem mit dem Salz zu tun, das man hier 1822 fand. Das wurde dann exportiert in die Schweiz und nach Bayern. Dass Salz auch als Sohle der Gesundheit Wunder tut, das merkte man auch schnell. Schon 1851 wurde die erste Sohle-Badeanstalt eingerichtet. 1987 wurde dann das Solemar eröffnet und seitdem immer erweitert. Therme, Schwarzwaldsauna, Todesmeer, Salzgrotte, Fitnesstempel. Ja, da gehen wir später nochmal wellnessen, gell? Aber erstmal geht's weiter durchs Moos.
4: Also man hat ja einen angelegten Rundweg, auf dem man dieses Moor umgehen kann, auf dem man auch bleiben sollte. Es gibt immer wieder so Infopunkte mit so Infotafeln, wo auch Informationen über das Moor dransteht, geschichtlich, zu Flora und Fauna, aber eben auch so ein bisschen aus der Steinzeit, so, wo so Funde waren, eben auch zu Gemarkungsgrenzen. Also auch das gibt so ein bisschen was her, was Informationen angeht. Es ist zu jeder Jahreszeit eigentlich schön, da zu sein, sei es morgens, wenn der Morgennebel aufsteigt, im Sommer, wenn die Blumen und die Pflanzen in der vollen Pracht sind. Und natürlich gibt es dann natürlich die Moosführungen, die wir über das Umweltzentrum anbieten mit den Moosführern, die dann auf bestimmte Themen noch mal stärker eingehen können, zum Beispiel auf den Torfabbau, auf die Salzgewinnung, aber eben auch auf die besonderen Arten, die zu bestimmten Jahreszeiten, wenn die Zugvögel landen hier im Frühjahr oder abziehen im Herbst, hier zu sehen sind. Die Vogelwelt, die generell hier heimisch ist, also diese Informationen bekommt man dann noch mal auf diesen Moosführungen.
1: Auf dem Rundweg gibt es viel zu entdecken. Insgesamt 124 Vogelarten, darunter Eisvögel, Krickenten und Baumpieper. Aber auch ganz besondere Insekten haben sich hier wieder angesiedelt. Die gefleckte Heidelibelle, kleine Moosjungfern, Randring, Perlmutterfalter. Manche sind sehr schwer zu entdecken.
3: Genau, also es gibt den sogenannten Hochmoorglanzflachläufer.
2: So, das jetzt dreimal schnell hintereinander bitte.
3: Käfer. Genau, also der Hochmoorglanzflachläufer ist eine ganz besondere, seltene Art. Ich selbst muss gestehen, ich würde ihn wahrscheinlich auch gar nicht erkennen, wenn ich den überhaupt zu Gesicht bekomme, weil er einfach wirklich super klein ist, aber ist vom Aussterben bedroht. Die Art braucht offene, eigentlich Hochmoor, wie der Name es ja schon sagt, aber er kommt hier mit den Verhältnissen im Schwenninger Moos sehr gut zurecht.
1: Kuckuck, ich bin's wieder, nur ganz kurz. In den Mooren dieser schönen Erde sind ein Drittel des Kohlenstoffvorrats gebunden. 45.000 Hektar Moorfläche haben wir in The Land. Das sind 1,3% der Landesfläche. Und über 2.600 Hektar davon im Schwarzwald. Intakte Moore sind hervorragende Kohlenstoffspeicher. Wären die Moore feucht, könnten die Emissionen bundesweit bis 2050 um etwa 52,3 Millionen Tonnen pro Jahr gesenkt werden. Allein die Vernässung des Schwenninger Moos verhindert jedes Jahr die Emission von knapp 100 Tonnen sogenannter CO2-Äquivalente. Entwässerte Moore dagegen setzen Treibhausgase und Kohlendioxid frei. Deshalb brauchen wir die schaurigen Feuchtgebiete. Okay, das war's erstmal. Okay, tschüssle. Klaus-Peter Karger hat die Geschichten rund um die unheimlich schöne Landschaft in einem Film versammelt. Moosgeschichten.
5: Also ihr dürft nie aufs Moos zum Spielen, weil das ist also unwahrscheinlich gefährlich.
6: Bei uns hat es auch immer geheißen, wenn man böse war, hat man einen aufs Moos geschickt. Die bösen Mädchen sind dann nie mehr zurückgekommen.
1: Oh, schaurig ist's, übers Moor zu gehen, wenn es wimmelt im Heiderauche. Das wusste schon Annette von Droste-Hülshoff. Mein Tipp dagegen? Mückenspray, besonders im Sommer. Das Naturschutzgebiet wird erweitert. Bis 2024 soll hier außerdem eine barrierefreie Aussichtsplattform entstehen. Für Ornis, wie man die Vogelkundler auch nennt. Wem der 3 Kilometer Rundweg nicht reicht, der begeht den Ostweg von Villingen nach Bad Dürheim-Sundhausen. 18,5 Kilometer durch ausgedehnte Moorlandschaft entlang eines Lehrpfads zu Geschichte und Natur. Alle Infos zum Moorschutzprogramm Baden-Württemberg und dem Naturschutz-Großprojekt BAR finden Sie im Umweltzentrum Schwarzwald-Bar-Neckar. Vor Ort in Papier oder online auf der Webseite. Am Ende der Wanderung sollte in jedem Fall unbedingt ein Besuch in der Therme Solemar stehen. Mit der Schwarzwald-Card 365 ist der Eintritt für 3 Stunden frei. 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Aber ehrlich, ich würde am besten einen ganzen Tag einplanen, um durch die 13 Innen- und Außenbecken des Solemar zu schweben, kostenlose Wassergymnastik mitzunehmen, in der Sohlegrotte tief durchzuatmen. Dann gönnt ihr euch im Wellness Center eine Schwarzwälder Heumassage oder eine spezielle Sternzeichenmassage. Was hier? Was wäre denn für Aszendent Stier? Ich hab's immer im Nacken. Ja, oder ihr lasst euch mit Sohle einrubbeln. Ja, Sohle, man nennt sie auch die weiße Krankenschwester. Ist eine wässrige Lösung mit einem Salzgehalt von mindestens 1,5%. Schulmediziner und Esoteriker gleichermaßen schätzen die Sohle als eine Art Wunderwaffe gegen, ja, gegen was nicht, wäre eher die Frage. Haut, Atemwege, Gelenke, Blutdrucksenkung, Entgiftung, bessere Mineralstoffaufnahme, Entsäuerung, als Trinkkur, als Spülung oder zur Inhalation. Sohle ist der Shit. Okay, das war's schon, gell? Tschüss. Ah, so herrlich entspannend. Ein bisschen mehr Action bieten sogenannte Outdoor Escape Games. Und die gibt es jetzt auch in Bad Dürheim. Ausgedacht hat sich das Ganze Oliver Lore. Und den treffe ich jetzt auf einen Kaffee. Sein Unternehmen heißt Berggeheimnis. Eine Mischung aus Wanderung, Schnitzeljagd und Rätsellösen. Die sagenhafte Sohle hat Lore in einen spannenden Krimi gepackt.
7: Ja, das ist richtig. Wir haben den Aufhänger der Vergiftung der Sohle in Bad Dürrheim genommen und haben gesagt, wir entwickeln dort einen Auto-Escape-Krimi und verlassen ein bisschen unsere Wurzeln mit dem Auto-Escape-Erlebnis und haben hier konkret uns die Frage gestellt, wer hat die Sohle vergiftet? Um das Thema geht es.
2: Okay, du hast gerade gesagt, so Bad Dürrheim ist ja was, wenn man ganz weit weg in einem anderen Teil von Deutschland wohnt, kennt man den Ort vielleicht gar nicht. Leute aus Baden-Württemberg wissen, ah ja, Bad Dürrheim ist ein Kurort, bringt man vielleicht eher mit so einer gemütlichen Form des Tourismus oder Reha in Verbindung, dass Leute dorthin gehen, um sich zu erholen. Und jetzt aber was ganz anderes, ein packender Krimi. Wie kann ich diesen Krimi erleben? Wie funktioniert das ganz praktisch?
7: Ja, das war eigentlich auch der Aufhänger. Wir haben die Aufgabe, das Zielpublikum von Bad Dürrheim einfach auch ein bisschen mit zu verjüngen, dass Leute auf Bad Dürrheim aufmerksam werden, die sonst wahrscheinlich nicht darauf gegangen wären, auf die Webseite, und entdecken dort jetzt diesen Escape-Krimi, der ab dem Haus des Gastes, also die Touristinformation in Bad Dürrheim, startet. Man kann sich das so vorstellen, dass es im Prinzip ein Rundweg ist, ein wirklich herrlicher Rundweg durch die teilweise Parkanlage, durch die nahegelegenen Stadtwald und durch eine Parkanlage, die jetzt nicht konkret den Sohle-Park ist, sondern ein Stadtpark. Und diese drei Areale verbinden wir zu einer Escape-Krimi-Geschichte.
2: Okay, jetzt brauche ich dazu keinen Rucksack oder irgendwas oder ein funktionierendes Handy, was aufgeladen ist wahrscheinlich, oder?
7: Nein, ein ganz markantes Zeichen für uns ist, dass wir nicht digital unterwegs sind. Wir sind komplett analog. Bei uns dürfen die Leute 3 Stunden wirklich eine absolut analoge Zeit, also eine digital freie Zeit haben. Wir gehen rein in die Geschichte mit einem Sohle-Tragesystem, eine Krätze. Das heißt, wie früher im Prinzip die Sohle abgetragen wurde dort im 19. Jahrhundert, so gehen auch wir rein in das Spiel mit einem, und da gehen die Leute, die Gäste hin ins Haus des Gastes, holen eine Krätze ab und es ist gefüllt mit lauter Material, was der Detektiv Otto Link überlässt.
1: Es ist also nicht alles Reha und Aquagymnastik und draußen nur Kännchen in der Kurstadt. Der neueste Trend in Bad Dürrheim neben den Outdoor Escape Games? Biohacking. Das Beste aus dem Körper und dem Geist rausholen mit uraltem Wissen und modernster Wissenschaft. Atemtechniken gehören dazu. Und schon mal was von Wim Hof gehört? Jungbrunnen-Eisbaden. Auf dem Weg vom Parkplatz zur Therme kommt man an einem riesengroßen Holzfass vorbei. Und darin können ganz Mutige das Eisbaden lernen.
8: Es erhöht das Dopamin- und Adrenalin-Level. Dadurch werdet ihr nicht nur wach und seid fokussiert, sondern habt auch gute Laune. Es verbessert auch die Regeneration, weil es Entzündungswerte senkt.
1: Biohacking kann man in Bad Dürrheim an einem Wochenende lernen. In der Gruppe oder einzeln buchbar. Einmal im Jahr gibt es auch einen Kongress mit interessanten Speakern aus aller Welt, darunter Bestseller-Autoren wie Lars Ament und renommierte Medizinerinnen. Euch ist das alles ein bisschen zu aufregend? Dann empfehle ich entspannt eine Runde Pit-Pat. Das ist Minigolf für Leute mit Rücken. Scherz. Aber ein bisschen sieht's so aus. Hindernisbillard. Die Tische sind fest verbaut im Kurpark. Ein lustiger Zeitvertreib. Oder ihr geht gleich daneben Abenteuergolfen. Das ist auch in der Schwarzwaldcard mit drin. Kulinarisch hat der Schwarzwald-Barkreis einiges zu bieten. Da bietet sich demnächst auch mal eine eigene Sterne-Restaurant-Folge an. Was meint ihr? Manuel Ulrich zum Beispiel kocht ihr im Hotel Öschberghof. Das Restaurant Ösch Noir hat 2 Sterne. Für schlappe 210 Euro bekommt man hier ein 7-Gänge-Menü, das sich gewaschen hat. Ihr liebt gutes Cordon Bleu und große Portionen. Zünftig und rustikal geht es zum Beispiel im Muselstüble in Bad Dürrheim zu. Insgesamt ist die Auswahl an Gasthöfen recht groß. Ich hatte zu wenig Zeit hier und plane demnächst 2 Tage mit mindestens einer Übernachtung in der Gegend. Jetzt bedanke ich mich erstmal fürs Zuhören. Wenn euch Visit Black Forest gefällt, dann folgt uns. Teilt den Podcast gerne in den sozialen Medien. Vielen Dank und bis bald im Black Forest. Eure Zara.
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1: Ich bin Hendrik Daum. In Venezuela sind 4 Tage nach den verheerenden Erdbeben ein Vater und sein Sohn lebend aus den Trümmern gerettet worden. Unter den Helfern aus aller Welt sind auch Mitglieder des Technischen Hilfswerks aus Deutschland. Allerdings schwindet langsam die Hoffnung, noch Überlebende zu finden. Mittlerweile ist die Zahl der Opfer auf 1450 gestiegen. Allerdings werden noch Zehntausende Menschen vermisst. Der russische Präsident Putin hat Regierungsvertreter zu einem Krisentreffen einberufen. Hintergrund ist der Treibstoffmangel aufgrund der ukrainischen Angriffe. Putin räumte bei dem Treffen ein, dass sich sein Land in einer schwierigen Phase befinde. An den Tankstellen gebe es Warteschlangen. Putin erwägt deshalb ein Exportverbot für Dieseltreibstoff. Die Ukraine hatte bei ihren Drohnenangriffen zuletzt vor allem russische Raffinerien und Ölanlagen attackiert. Kaffee wird günstiger. Nach Preissenkungen bei Eigenmarken kostet jetzt auch Kaffee von Jacobs, Lavazza und Co. wieder etwas weniger. Die großen Lebensmittelhändler senken die Preise dieser Marken. Wie viele andere Lebensmittel hat sich auch Kaffee in den vergangenen Jahren stark verteuert, teilweise um mehr als 50%. Grund dafür waren höhere Rohstoffpreise infolge von Trockenheit und schwachen Ernten. Bei der Fußball-WM zieht Co-Gastgeber Kanada als erste Mannschaft ins Achtelfinale ein. Die Kanadier gewannen ihr 16. Finale gegen Südafrika mit 1:0. Der entscheidende Treffer fiel erst in der Nachspielzeit. Und heute Abend ab 22.30 Uhr kämpft das deutsche Team gegen Paraguay um den Einzug in die Runde der letzten 16.
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